0: Gerade am Start von Westen her kommen verbreitet Schauer rein und teils auch kräftige Gewitter. Im Südwesten kann es länger nass bleiben, während es in der Lausitz bis zum Nachmittag noch sonnig und trocken durchhält. Die Höchstwerte liegen heute zwischen 16 und 26 Grad. Bei Gewittern und in den Bergen sind Sturmböen möglich. Morgen dann Sonne und Wolken, ab und zu ein Schauer oder kurzes Gewitter, maximal 22 Grad.
1: 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Den aktuellen Verkehrsservice für deine Region findest du bei diversen Staumelde-Apps, bei Automobilclubs oder auf polizei.de. Wir wünschen dir eine gute Fahrt durchs EMR-Land. Komm gut an.

0: 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Im Notfall zählt, wie bekannt, jede Sekunde. Doch oft fehlen die Rettungskräfte und oft fehlen wichtige Informationen über den Patienten. Genau hier setzt eine neue digitale Lösung an, die direkt aufs Smartphone kommt. Mit ihr können nämlich Rettungskräfte schnell und noch gezielter helfen und im Ernstfall dann sogar Leben retten. Ja, wie genau das funktioniert, hat Danica Grosser anlässlich des Tag des Notfalls herausgefunden.
1: Im Ernstfall noch schneller und gezielter helfen und Leben retten. Das ist das Ziel des sogenannten ADAC-Notfallpasses. Eine digitale Karte im Smartphone-Wallet, in der sich wichtige persönliche und medizinische Angaben speichern lassen. Rettungskräfte können die Daten im Notfall mit ihrer Einsatzsoftware auslesen, auch offline.
2: Der Service ist komplett kostenlos und steht

Weitere Infos gibt's auch unter adac.de/Notfallpass und natürlich auch ganz gezielt im Internet. Ja, und mehr Musik jetzt hier bei uns auf EMR, die gibt's jetzt auch.

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1: Viele Wolken sind gerade am Start. Von Westen her kommen verbreitet Schauer rein und teils auch kräftige Gewitter. Im Südwesten kann es länger nass bleiben, während es in der Lausitz bis zum Nachmittag noch sonnig und trocken durchhält. Die Höchstwerte liegen heute zwischen 16 und 26 Grad. Bei Gewittern und in den Bergen sind Sturmböen möglich. Morgen dann Sonne und Wolken, ab und zu ein Schauer oder kurzes Gewitter, maximal 22 Grad.
0: EMR Radiodienst. Den aktuellen Verkehrsservice für deine Region findest du bei diversen Staumelde-Apps, bei Automobilclubs oder auf polizei.de. Wir wünschen dir eine gute Fahrt durchs EMR-Land. Komm gut an. 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
2: Welcher Hunderasse gehört Kommissar Rex an? Unter dem Serientitel Kommissar Rex wurde ab den 90er Jahren eine Krimiserie ausgestrahlt, in der ein Polizeihund namens Rex der Hauptdarsteller war. Rex gehörte der Rasse des deutschen Schäferhundes an.
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1: Im Studio Imme Kasten. Die Fußball-WM in Nordamerika ist eröffnet. Im ersten Spiel hat Co-Gastgeber Mexiko Südafrika im Aztekenstadion von Mexiko-Stadt mit 2:0 besiegt und dabei gab es insgesamt 3 Platzverweise. Vor dem Anpfiff hatten internationale Musikstars die WM mit einer großen Eröffnungsfeier eingeläutet. Cornelius Dreger.
2: Mit dabei natürlich Popstar Shakira. Sie liefert zusammen mit Burner Boy den offiziellen WM-Song Die Die und hat ihn jetzt während der Eröffnungsfeier auch das erste Mal live performt. Vor einem riesigen WM-Pokal im Mittelkreis und unterstützt von Maskottchen in Labubu-Form. Die WM wird das größte Turnier in der Geschichte der FIFA mit 48 Teams und insgesamt 104 Spielen. Fürs DFB-Team geht's Sonntag los gegen Curaçao.
1: Donald Trump stellt ein baldiges Abkommen mit dem Iran in Aussicht. Nach seinen Angaben steht eine Vereinbarung kurz bevor, die möglicherweise schon in den kommenden Tagen unterzeichnet werden könnte, vielleicht in Europa, sagt er. Trump sprach von einer großartigen Vereinbarung und sagte zugleich bereits angedrohte Angriffe gegen den Iran vorerst ab. Aus Teheran gab es zunächst keine Bestätigung. Die Verjährungsfrist bei Vergewaltigung soll verlängert werden. Dafür macht sich Bundesjustizministerin Hubig stark. 5 Jahre sind es derzeit, das ist zu kurz, sagte sie dem Redaktionsnetzwerk Deutschland. Mehr von Dirk Justus.
3: Hubig hält 20 Jahre für angemessen, sowie bei vergleichbar schweren Verbrechen auch. Außerdem ist Hubig dafür, dass beim Sex künftig das Prinzip nur Ja heißt Ja gelten soll, um Frauen besser zu schützen. Viele europäische Staaten hätten diese Regelung schon, sagte die SPD-Ministerin. Sie sehe darin ein Vorbild.
1: In der EU gelten von heute an verschärfte Asylregeln. Unter anderem sollen Asylverfahren schon an den Außengrenzen durchgeführt werden, an denen Schutzsuchende zuerst ankommen. Menschen mit geringen Aussichten auf Asyl sollen dort festgehalten und bei einem negativen Bescheid letztendlich wieder abgeschoben werden.
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4: Viele Wolken sind gerade am Start. Von Westen her kommen verbreitet Schauer rein und teils auch kräftige Gewitter. Im Südwesten kann es länger nass bleiben, während es in der Lausitz bis zum Nachmittag noch sonnig und trocken durchhält. Die Höchstwerte liegen heute zwischen 16 und 26 Grad. Bei Gewittern und in den Bergen sind Sturmböen möglich. Morgen dann Sonne und Wolken, ab und zu ein Schauer oder kurzes Gewitter, maximal 22 Grad.
0: EMR Radiodienst. Den aktuellen Verkehrsservice für deine Region findest du bei diversen Staumelde-Apps, bei Automobilclubs oder auf polizei.de. Wir wünschen dir eine gute Fahrt durchs EMR-Land. Komm gut an.

0: Dein EMR am Freitag. 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Das neue Radsportjahr wirft ja bereits seine Schatten voraus und verspricht große Momente für alle, die auch gerne in die Pedale treten. Seitdem das E-Fahrrad ja auf dem Markt erhältlich ist, sind das wieder sehr, sehr viele Leute. Dieses Jahr stehen dann auch gleich noch mehrere Events an, die nicht nur für die Profis, sondern auch für Hobbyfahrerinnen und Hobbyfahrer begeistern werden. Besonders spannend ist der Blick auf die großen Rennen, die quer durch Deutschland verlaufen. Mehr dazu weiß meine Kollegin Danica Grossa.
1: Seit letztem Jahr begleitet der ADAC die großen Radsport-Events in Deutschland. Dazu zählen zum Beispiel die ADAC Velotour in Eschborn, die ADAC Cyclassics in Hamburg und die ADAC Cycling Tour in Heilbronn. Und jedes davon ist ein Highlight für sich, bestätigt auch Jürgen Grieving vom ADAC.
2: Da gibt's die spannende Mischung aus Profi-Atmosphäre und offene Teilnahme für alle Freizeitsportler. Die großen Veranstaltungen sind in ganz Deutschland verteilt und bieten für alle Fitness-Levels so die passenden Herausforderungen.
1: Viele Sportbegeisterte erleben dabei zum ersten Mal, wie aufregend und motivierend so ein Rad-Event sein kann. Die Rennen sind darauf ausgelegt, dass auch Einsteigern ein gutes Erlebnis geboten werden kann.
2: Das heißt, die Strecken sind vielfältig und reichen vom schnellen Stadtparcours bis zur sportlichen Herausforderung im Umland, wenn es so ein bisschen in die Berge geht. Durch die direkte Nähe zum Profi-Event entsteht dabei natürlich die besondere Motivation, weil alle das gleiche Ziel haben, nämlich schnell durchzukommen.
1: Vor Ort gibt es auch immer die nötige Unterstützung, wie Fahrradpannenhilfe und hilfreiche Infos rund ums Bike. Und wer jetzt neugierig geworden ist, der kann sich ab sofort auch schon anmelden.
2: Am einfachsten geht das auf den offiziellen Seiten und natürlich auch über die adac.de. Wir empfehlen an der Stelle schon früh buchen, denn die beliebtesten Strecken sind oft sehr schnell ausgebucht.
0: Ja, die großen Radsportmomente 2026 zeigen, wie viel Energie und Gemeinschaft im Breitensport steckt. Weitere Informationen gibt's auf der Homepage der Gelben Engel unter adac.de. Mehr Musik natürlich hier bei uns auf EMR mit dem Sound deines Lebens.

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1: Viele Wolken sind gerade am Start. Von Westen her kommen verbreitet Schauer rein und teils auch kräftige Gewitter. Im Südwesten kann es länger nass bleiben, während es in der Lausitz bis zum Nachmittag noch sonnig und trocken durchhält. Die Höchstwerte liegen heute zwischen 16 und 26 Grad. Bei Gewittern und in den Bergen sind Sturmböen möglich. Morgen dann Sonne und Wolken, ab und zu ein Schauer oder kurzes Gewitter, maximal 22 Grad.
0: EMR Radiodienst. Den aktuellen Verkehrsservice für deine Region findest du bei diversen Staumelde-Apps, bei Automobilclubs oder auf polizei.de. Wir wünschen dir eine gute Fahrt durchs EMR-Land. Komm gut an. 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
2: Was im Profifußball längst zum Aufwärmprogramm gehört, fehlt auf vielen Amateurplätzen noch immer. Gezieltes Training für Mobilität, Elastizität, Kraft und Bewegungskontrolle. Mit Blick auf die bevorstehende Fußball-WM weist die Deutsche Gesellschaft für Orthopädie und Unfallchirurgie, DGOU, darauf hin, dass sich viele Kreuzband- und Meniskusverletzungen durch gezieltes Training vermeiden lassen. Sie empfiehlt das kostenfreie Präventionsprogramm Stop X, das jetzt in überarbeiteter Form online verfügbar ist. Stop X bietet passende Trainingsroutinen, um Knieverletzungen vorzubeugen, sowohl im regelmäßigen Training als auch beim Aufwärmen vor dem Spiel. Viele schwere Knieverletzungen im Fußball passieren nicht durch Fouls, sondern durch abruptes Abstoppen, Landungen nach Sprüngen oder schnelle Richtungswechsel, und genau diese Situationen lassen sich trainieren, sagt man bei der DGOU. Passend zur Fußball-WM hat man das Dossier Gesund am Ball Fußball-Spezial zusammengestellt. Nach Angaben der DGOU-Sektion Deutsche Kniegesellschaft, DKG, entstehen rund 3/4 aller Kreuzbandrisse im Fußball ohne direkten Gegnerkontakt. Ein Kreuzbandriss kann jede Fußballerin und jeden Fußballer treffen. Dabei haben Frauen ein höheres Risiko für einen Kreuzbandriss als Männer, sagt man. Stop X wurde von Ärzten, Physiotherapeuten und Sportwissenschaftlern der DKG entwickelt. Der Name des Programms bezieht sich auf einen Risikofaktor bei Knieverletzungen, nämlich die valgische Stellung der unteren Extremität. Diese entsteht im Fußball häufig, wenn das Knie bei schnellen Richtungswechseln, abruptem Abbremsen oder nach einem Sprung nach innen einknickt und dabei eine X-Beinstellung entsteht. Dadurch steigt insbesondere das Risiko für Kreuzband-, Meniskus- und Innenbandverletzungen. Die Übungen aus dem Stop-X-Programm sollen vor allem verhindern, dass das Knie bei schnellen Fußballbewegungen in eine gefährliche X-Stellung gerät und dabei Kreuzband oder Meniskus verletzt werden, sagt man bei der DKG. Das Stop-X-Programm wurde speziell für Sportarten mit einem erhöhten Risiko für Knieverletzungen entwickelt, darunter insbesondere für Fußball. Die Übungen werden zu unterschiedlichen Trainingsmodulen kombiniert und können entweder als 15- bis 20-minütiges Aufwärmprogramm in das Mannschaftstraining integriert oder als individuelles Heimtraining durchgeführt werden.
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1: Im Studio Imme Kasten. Sie läuft, die Fußball-WM. Im Aztekenstadion in Mexiko-Stadt hat es das erste Spiel gegeben zwischen Co-Gastgeber Mexiko und Südafrika. Mexiko setzte sich dabei mit 2:0 durch. Es gab 2 Platzverweise für Südafrika, einen für Mexiko. Ja, und vor dem Spiel gab es eine große Eröffnungsfeier mit internationalen Musikstars. Die WM wird das größte Turnier in der Geschichte der FIFA mit 48 Teams und insgesamt 104 Spielen. Fürs DFB-Team geht's am Sonntag los gegen Curaçao. Die EU will weniger Asylsuchende und verschärft deswegen von heute an die Regeln. Asylverfahren sollen jetzt direkt an den EU-Außengrenzen durchgeführt werden, an denen Schutzsuchende ankommen. Wer keine guten Aussichten auf Asyl hat, soll festgehalten und letztendlich direkt wieder abgeschoben werden, wenn es kein grünes Licht für die Einreise gibt. Von Menschenrechts- und Flüchtlingsorganisationen gibt es Kritik. Pro Asyl warnte im Vorfeld von einem massiven Abbau der Flüchtlingsrechte. Donald Trump stellt ein baldiges Abkommen mit dem Iran in Aussicht. Nach seinen Angaben steht eine Vereinbarung kurz bevor, die möglicherweise schon in den kommenden Tagen unterzeichnet werden könnte, vielleicht in Europa, sagt er. Trump sprach von einer großartigen Vereinbarung und sagte zugleich bereits angedrohte Angriffe gegen den Iran vorerst ab. Aus Teheran gab es zunächst keine Bestätigung. Heute steht der womöglich größte Börsengang in der Geschichte an. Elon Musk will für sein Raumfahrtunternehmen SpaceX umgerechnet rund 75 Milliarden Dollar einsammeln und damit alle anderen Aktiendebüts in den Schatten stellen. Musk könnte so der erste Billionär der Welt werden. Zum ersten Mal seit 2023 hebt die Europäische Zentralbank den Leitzins wieder an. Der für Sparer wichtige Einlagezins wird auf 2,25% angehoben. Vorher lag er bei glatt 2%. Die EZB will mit der Zinserhöhung die durch den Krieg im Iran gestiegene Inflation wieder in den Griff bekommen.
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2: Viele Wolken sind gerade am Start. Von Westen her kommen verbreitet Schauer rein und teils auch kräftige Gewitter. Im Südwesten kann es länger nass bleiben, während es in der Lausitz bis zum Nachmittag noch sonnig und trocken durchhält. Die Höchstwerte liegen heute zwischen 16 und 26 Grad. Bei Gewittern und in den Bergen sind Sturmböen möglich. Morgen dann Sonne und Wolken, ab und zu ein Schauer oder kurzes Gewitter, maximal 22 Grad.
0: EMR Radiodienst. Den aktuellen Verkehrsservice für deine Region findest du bei diversen Staumelde-Apps, bei Automobilclubs oder auf polizei.de. Wir wünschen dir eine gute Fahrt durchs EMR-Land. Komm gut an.

0: 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Schön, dass du zuhörst. Liebe Freunde der gepflegten Radiounterhaltung und vor allem meine Geschlechtsgenossen spreche ich jetzt gerade speziell an, denn es ist die häufigste Krebsart bei Männern in Deutschland. Die Rede ist vom Prostatakrebs. Ich weiß, es ist unangenehm, aber es muss jetzt sein. Oft bleibt er lange Zeit unbemerkt, da Symptome meist erst im fortgeschrittenen Stadium auftreten, was die Therapie dann noch schwieriger macht. Deshalb sollten Männer ab einem gewissen Alter von 45 Jahren regelmäßig zur Vorsorge gehen. Vielleicht ist es jetzt ein guter Vorsatz für das noch relativ junge Jahr. Andreas Sockel weiß mehr.
1: Etwa 75.000 Männer erhalten in Deutschland jedes Jahr die Diagnose Prostatakrebs. Der Urologe Prof. Dr. Markus Gräfen erklärt, warum die Früherkennung so entscheidend ist.
2: Wenn wir Prostatakrebs frühzeitig entdecken, ist die Chance auf Heilung oft hoch. Natürlich ist die Diagnose für viele meiner Patienten ein Schock. Wichtig zu wissen ist aber, es gibt heute eine Vielzahl an Therapiemöglichkeiten. Welche dann die richtige ist, hängt unter anderem vom Stadium der Erkrankung ab.
1: Sollte die Prostatakrebsvorsorge ein Vorsatz für das neue Jahr sein?
2: Definitiv, denn eine regelmäßige Vorsorgeuntersuchung kann den entscheidenden Unterschied für das weitere Leben machen. Mein Appell an alle Männer ab 45, nehmen Sie Ihre Gesundheit ernst und planen Sie schon jetzt Ihren Prostata-Check-up für das neue Jahr.
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0: Viele Wolken sind gerade am Start. Von Westen her kommen verbreitet Schauer rein und teils auch kräftige Gewitter. Im Südwesten kann es länger nass bleiben, während es in der Lausitz bis zum Nachmittag noch sonnig und trocken durchhält. Die Höchstwerte liegen heute zwischen 16 und 26 Grad. Bei Gewittern und in den Bergen sind Sturmböen möglich. Morgen dann Sonne und Wolken, ab und zu ein Schauer oder kurzes Gewitter, maximal 22 Grad.
1: EMR Radiodienst. Den aktuellen Verkehrsservice für deine Region findest du bei diversen Staumelde-Apps, bei Automobilclubs oder auf polizei.de. Wir wünschen dir eine gute Fahrt durchs EMR-Land. Komm gut an. 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
2: Wo wohnen Eichhörnchen? Eichhörnchen sind tagaktive Baumbewohner und leben bevorzugt in Nadel-, Laub- und Mischwäldern, aber auch in Gärten und Parks. Im Herbst verstecken Eichhörnchen Vorräte für den Winter.
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1: Im Studio Imme Kasten. Die Fußball-WM in Nordamerika ist eröffnet. Im ersten Spiel hat Co-Gastgeber Mexiko Südafrika im Aztekenstadion von Mexiko-Stadt mit 2:0 besiegt und dabei gab es insgesamt 3 Platzverweise. Vor dem Anpfiff hatten internationale Musikstars die WM mit einer großen Eröffnungsfeier eingeläutet. Cornelius Dreger.
2: Mit dabei natürlich Popstar Shakira. Sie liefert zusammen mit Burna Boy den offiziellen WM-Song Die Die und hat ihn jetzt während der Eröffnungsfeier auch das erste Mal live performt. Vor einem riesigen WM-Pokal im Mittelkreis und unterstützt von Maskottchen in Labubu-Form. Die WM wird das größte Turnier in der Geschichte der FIFA mit 48 Teams und insgesamt 104 Spielen. Fürs DFB-Team geht's Sonntag los gegen Curaçao.
1: In der EU gelten von heute an verschärfte Asylregeln. Unter anderem sollen Asylverfahren schon an den Außengrenzen durchgeführt werden, an denen Schutzsuchende zuerst ankommen. Menschen mit geringen Aussichten auf Asyl sollen dort festgehalten und bei einem negativen Bescheid letztendlich wieder abgeschoben werden. Heute steht der wohlmöglich größte Börsengang in der Geschichte an. Elon Musk will für sein Raumfahrtunternehmen SpaceX umgerechnet rund 75 Milliarden Dollar einsammeln und damit alle anderen Aktiendebüts in den Schatten stellen. Gelingt das, würde SpaceX mit fast 1,8 Billionen bewertet werden. Dazu sagte uns Finanzökonom Hans-Peter Burghof.
3: Zwischen dem, was das Unternehmen heute darstellt und der Bewertung, die wir haben, da liegen Welten dazwischen. Und das hängt natürlich sehr stark an der Person Elon Musk, an dem Mythos dieser Person, dem Glaube, dass er tatsächlich ja fast zaubern kann ökonomisch. Und wenn man diesen Mythos wegnimmt, dann würde man sagen, das ist eine sehr unrealistische Vorausschau in die Zukunft. Das wird so wahrscheinlich nicht passieren.
1: US-Präsident Trump hat die für heute Nacht angedrohten Angriffe auf den Iran wieder abgesagt. Nach Gesprächen mit Teheran zeichnet sich eine Verhandlungslösung ab, schrieb er auf seinem Online-Portal. Angeblich soll ein Friedensabkommen bevorstehen. Details nannte Trump nicht.
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4: Viele Wolken sind gerade am Start. Von Westen her kommen verbreitet Schauer rein und teils auch kräftige Gewitter. Im Südwesten kann es länger nass bleiben, während es in der Lausitz bis zum Nachmittag noch sonnig und trocken durchhält. Die Höchstwerte liegen heute zwischen 16 und 26 Grad. Bei Gewittern und in den Bergen sind Sturmböen möglich. Morgen dann Sonne und Wolken, ab und zu ein Schauer oder kurzes Gewitter, maximal 22 Grad.
0: EMR Radiodienst. Den aktuellen Verkehrsservice für deine Region findest du bei diversen Staumelde-Apps, bei Automobilclubs oder auf polizei.de. Wir wünschen dir eine gute Fahrt durchs EMR-Land. Komm gut an.

0: EMR am Freitagmorgen. Wunderschönen guten Morgen. Hier ist der Radiowecker mit deinen Informationen und viel mehr Musik. Ja, raus aus dem Bett und rein in diesen Tag. Die letzten Stunden vom Wochenende schaffen wir jetzt auch noch. Man ist sich in der eigenen Familie ab und zu dann auch nicht grün, gell? Und lange war die USA so etwas wie der große verlässliche Bruder, wenn man dieses Bild weiterspielen möchte. Und sie standen ja für Demokratie, Wohlstand und Schutz für uns in Westeuropa. Aber dieses Bild hat in den letzten Jahren ordentliche Schrammen bekommen. Der politische Ton ist rauer geworden und das Verhältnis ist abgekühlt. Die Sicherheit ist auch nicht mehr garantiert. Holger Stark, stellvertretender Zeit-Chefredakteur und absoluter Amerika-Kenner, sagt in seinem neuen Buch Das erwachsene Land, dieser Wandel hat nicht erst mit Donald Trump begonnen und er wird auch nicht mit ihm enden. Steffi Rein weiß jetzt mehr über das Buch und den Autor.
1: Deutschland und die USA sind immer noch enge Partner, aber es fühlt sich häufig nicht mehr so an. Diese Veränderungen haben bereits lange vor Donald Trump begonnen, sagt Holger Stark, stellvertretender Chefredakteur der Zeit. In seinem Buch Das erwachsene Land erklärt er, warum.
2: Das eine sind die beiden gefühlten endlosen Kriege in Afghanistan und im Irak, die Tausende von Amerikanern getötet haben und die auch dazu geführt haben, dass die amerikanische Regierung sich heillos überschulden musste für das Militär. Und zum anderen sind in den letzten 20 Jahren im Zuge der Globalisierung Millionen und Abermillionen von

0: Die Entwicklung Amerikas ist kein kurzfristiges Phänomen. Auch nach Donald Trump wird sich das Land voraussichtlich weiter in diese Richtung bewegen.
1: Alle, die nach ihm kommen, werden es schwer haben, eine Politik zu betreiben, die nicht America First bedeutet, also auf die Interessen der Amerikaner alleine ausgerichtet ist. Auch seine Nachfolger werden in diesem Bann stehen. Natürlich ist dieses Land immer für eine unerwartete Kehrtwende gut, aber derzeit spricht wenig dafür, dass das absehbar anders würde.
2: Das erwachsene Land von Holger Stark schaut auf die Entwicklung der USA in den vergangenen 25 Jahren anhand von Analysen, Beobachtungen und vielen Gesprächen mit Zeitzeugen, zeigt Stark, was die Veränderungen ausgelöst hat und welche Folgen sie für uns und die Welt haben könnte. Klingt interessant für dich? Klar, dann geh in den Buchhandel deines Vertrauens jetzt. Ganz klar zu erwerben, Holger Stark, Gottes Willen, Entschuldigung, Holger Stark, das erwachsene Land. Mehr Musik jetzt hier bei uns auf EMR, deinem Radio mit dem Sound deines Lebens. Bleib bei uns, stay tuned. Mhm.

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1: Viele Wolken sind gerade am Start. Von Westen her kommen verbreitet Schauer rein und teils auch kräftige Gewitter. Im Südwesten kann es länger nass bleiben, während es in der Lausitz bis zum Nachmittag noch sonnig und trocken durchhält. Die Höchstwerte liegen heute zwischen 16 und 26 Grad. Bei Gewittern und in den Bergen sind Sturmböen möglich. Morgen dann Sonne und Wolken, ab und zu ein Schauer oder kurzes Gewitter, maximal 22 Grad.
2: EMR Radiodienst. Den aktuellen Verkehrsservice für deine Region findest du bei diversen Staumelde-Apps, bei Automobilclubs oder auf polizei.de. Wir wünschen dir eine gute Fahrt durchs EMR-Land. Komm gut an.
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2: Wie viel Kilometer Luftlinie liegen zwischen München und Berlin? Die Luftlinie, also die direkte Strecke zwischen München und Berlin, beträgt rund 500 Kilometer.
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1: Im Studio Tom Husse. Die Fußball-WM in Nordamerika läuft. Mexiko hat das Auftaktspiel im Aztekenstadion in Mexico City gegen Südafrika mit 2:0 gewonnen. Imme Kasten.
2: Gelungener Start für den Co-Gastgeber. Im Spiel gab's 2 Platzverweise für Südafrika, einen für Mexiko. Vor der Partie stieg die große Eröffnungsfeier unter anderem mit Popstar Shakira. Ja, und zehntausende Fans feierten den Sieg anschließend im Zentrum von Mexiko statt. Überschattet wurde der WM-Start von Ausschreitungen vor dem Stadion. Es kam zu Zusammenstößen zwischen Demonstranten und der Polizei. Deutschland startet am Sonntag mit dem Spiel gegen Curaçao ins Turnier.
1: In der EU gelten ab heute verschärfte Asylregeln. Unter anderem sollen Asylverfahren schon an den Außengrenzen durchgeführt werden, an denen Schutzsuchende zuerst ankommen. Menschen mit geringen Aussichten auf Asyl sollen dort festgehalten und bei einem negativen Bescheid letztendlich wieder abgeschoben werden. Mehr Schutz vor häuslicher Gewalt, darum geht es heute im Bundesrat. Die Länder beraten unter anderem darüber, ob künftig elektronische Fußfesseln zum Einsatz kommen. Außerdem ist die Apothekenreform Thema, Cornelius Dräger.
3: Genau damit soll die Versorgung mit Medikamenten abgesichert werden. Es soll unter anderem mehr Geld für den Notdienst in ländlichen Regionen geben. Auch der Bundestag beschäftigt sich erstmals mit einem Gesetz aus dem Gesundheitsministerium. Die umstrittene GKV-Reform soll ein Milliardenloch bei den Krankenkassen stopfen. Unter anderem sollen Patienten künftig bei Medikamenten mehr zuzahlen. Außerdem geht es um die umstrittene Reform des sogenannten Heizungsgesetzes.
1: Es soll der größte Börsengang der Geschichte werden. Ab heute wird Elon Musks Raumfahrtunternehmen SpaceX an der Börse gehandelt. Experten mahnen, dass die Bewertung von SpaceX geradezu hoch ausfallen könnte, auch wegen des Mythos rund um Musk. Seit Wochen warten Forscher darauf, nun ist das Wetterphänomen El Niño wieder da. Das hat die US-Wetterbehörde bekannt gegeben. Alle paar Jahre erwärmt sich das Wasser auf Äquatorhöhe im Pazifik sehr stark, was Auswirkungen auf das Wetter auf der ganzen Welt hat.
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4: Viele Wolken sind gerade am Start. Von Westen her kommen verbreitet Schauer rein und teils auch kräftige Gewitter. Im Südwesten kann es länger nass bleiben, während es in der Lausitz bis zum Nachmittag noch sonnig und trocken durchhält. Die Höchstwerte liegen heute zwischen 16 und 26 Grad. Bei Gewittern und in den Bergen sind Sturmböen möglich. Morgen dann Sonne und Wolken, ab und zu ein Schauer oder kurzes Gewitter, maximal 22 Grad.
0: EMR Radiodienst. Den aktuellen Verkehrsservice für deine Region findest du bei diversen Staumelde-Apps, bei Automobilclubs oder auf polizei.de. Wir wünschen dir eine gute Fahrt durchs EMR-Land. Komm gut an.

0: 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Ein Blick auf den Kalender zeigt, 2026 ist nicht unbedingt ein arbeitnehmerfreundliches Jahr. Mit ein bisschen Planung und unter Einbeziehung der Feiertage lassen sich aus 29 Urlaubstagen dann bis zu 60 freie Tage machen. Trotzdem ist die Zeit knapp, ganz klar. Eine aktuelle repräsentative Studie zeigt, wie strategisch Urlaub in der Zwischenzeit geworden ist und warum der Wunsch nach mehr Auszeit trotzdem groß bleibt. Andreas Wohlberg weiß mehr, obwohl er Jonas heißt, aber Jonas Wohlberg hat die ganzen Infos.
1: Urlaub ist längst mehr als eine schöne Auszeit vom Job. Für viele ist er fest mit Erholung, Lebensqualität und mentaler Gesundheit verbunden und damit ein wichtiger Ausgleich zu einem oft sehr dichten Alltag, sagt Nina Hammer von HolidayCheck.
2: Die meisten von uns verfügen über 26 bis 30 Urlaubstage im Jahr, aber klar, die Hälfte wünscht sich mehr Urlaub zu haben. Deshalb greifen die Beschäftigten zu 2 Maßnahmen. Einmal das Thema Überstundenabbau in Form von Freizeit und 1/3 gibt an, sie würden sogar auf Gehalt verzichten, wenn dafür mehr freie Tage möglich wären.
1: Diese freien Tage nutzen wir dann ganz bewusst. Viele kombinieren längere Reisen mit kürzeren Auszeiten übers Jahr verteilt. Und auch wenn das Budget nicht mitspielt, Erholung gibt es auch zu Hause.
2: Die Zeit zu Hause, die nutzen viele dann gerne, um endlich mal Projekte anzugehen, Hobbys zu verfolgen und Freunde und Familie in Ruhe zu besuchen.
1: Unseren Urlaub planen wir übrigens auch sehr taktisch und strukturiert. Brückentage spielen eine ganz große Rolle, um aus wenigen Tagen möglichst viel Freizeit zu machen. Und auch der Sommerurlaub ist bei den meisten längst geplant.
2: Zum Zeitpunkt der Befragung im November hatte 1/3 der Befragten ihren Urlaub schon gebucht und ein weiteres Drittel wusste schon genau, wohin sie reisen wollen. Und das erleben wir immer mehr auf HolidayCheck. Es ist ja auch verständlich. Wir möchten einfach sicher sein, dass diese 10 bis 15 Tage im Jahr schön werden und wir möchten uns darauf freuen können.
0: Genau so ist es. Urlaub ist für viele Beschäftigte ein zentraler Schlüssel zur Erholung, Lebensqualität und einem gesunden Arbeitsrhythmus. Und dieses eine Wort, das unser Kanzler so liebt, die Work-Life-Balance. Weitere Infos gibt's natürlich im Internet unter holidaycheck.de. Und mehr Musik gibt's jetzt hier bei uns auf EMR, denn das ist nämlich auch so ein Stückchen Erholung und Lebensqualität. Also ich würde sagen, du bleibst dran. Hier ist der Wellness-Sender.

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1: Viele Wolken sind gerade am Start. Von Westen her kommen verbreitet Schauer rein und teils auch kräftige Gewitter. Im Südwesten kann es länger nass bleiben, während es in der Lausitz bis zum Nachmittag noch sonnig und trocken durchhält. Die Höchstwerte liegen heute zwischen 16 und 26 Grad. Bei Gewittern und in den Bergen sind Sturmböen möglich. Morgen dann Sonne und Wolken, ab und zu ein Schauer oder kurzes Gewitter, maximal 22 Grad.
2: EMR Radiodienst. Den aktuellen Verkehrsservice für deine Region findest du bei diversen Staumelde-Apps, bei Automobilclubs oder auf polizei.de. Wir wünschen dir eine gute Fahrt durchs EMR-Land. Komm gut an.
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0: Die letzten Stunden vom Wochenende und dann ab in die Freizeit hier bei uns auf EMR.
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2: Mit dem Verlust des Arbeitsplatzes geht oft eine Abfindungszahlung einher. Bisher wurde deren Besteuerung in der Regel direkt gemildert. Möglich machte das die Fünftelregelung, die Arbeitgeber bei der Lohnabrechnung berücksichtigten. Seit Anfang des vergangenen Jahres dürfen Arbeitgeber aufgrund einer Gesetzesänderung diese Steuerreduktion jedoch nicht mehr anwenden, erklärt die Lohnsteuerhilfe Bayern. Doch der Steuervorteil ist nicht verloren. Er kann noch über die Steuererklärung erwirkt werden. Für viele Betroffene bedeutet das aber, sie müssen Geduld haben und viele Monate auf ihr Geld warten. Doch die Wartezeit ist vorbei, wenn die Steuererklärung für 2025 eingereicht wird. Die Idee hinter der Fünftelregelung ist so einfach wie sinnvoll. Abfindungen fallen in der Regel einmalig an und können sehr hoch sein. Wird die Abfindung auf das normale Jahresgehalt aufgerechnet, rutschen Steuerpflichtige in einen deutlich höheren Steuersatz. Genau hier setzt die Regelung an. Rechnerisch wird die Abfindung so behandelt, als würde sie auf 5 Jahre verteilt werden. Dadurch wird die Steuerprogression abgeflacht. Durch das Wachstumschancengesetz wurde die Fünftelregelung selbst nicht abgeändert, aber der Weg dorthin. Während der Vorteil früher sofort bei der Auszahlung durch den Arbeitgeber wirkte, verzögert er sich heute um Monate, da er nur noch nachträglich greift. Die Abfindung wird zunächst komplett versteuert, als wäre sie ein regulärer Arbeitslohn. Die Anwendung der Fünftelregelung und die damit einhergehende Entlastung können nun erst im Folgejahr über den Steuerbescheid beantragt werden, sofern es sich um eine geballte Einmalzahlung handelt. Damit sind Betroffene jetzt selbst in der Pflicht. Wer von der Fünftelregelung profitieren will, kann jetzt für das Arbeitsjahr 2025 die Steuererklärung erstellen und einreichen. Je früher dies erledigt ist, desto zeitnah fließt das Geld zurück. Um zu zeigen, wie deutlich dieser Steuerspareffekt ausfallen kann, nutzen wir ein vereinfachtes Beispiel. Ein kinderloser, alleinstehender Arbeitnehmer, der aus der Kirche ausgetreten ist und Steuerklasse 1 angehört, hat ein Jahreseinkommen von 50.000 Euro. Er erhält eine Abfindung von 20.000 Euro. Die spezifischen Voraussetzungen für die Anwendung der Fünftelregelung sind im Beispiel erfüllt. Ohne Fünftelregelung läge seine Steuerlast im Jahr 2025 bei 17.956 Euro. Mit der Anwendung der Fünftelregelung sinkt seine Steuerlast auf 17.390 Euro.
1: Das waren Tipps und Neuigkeiten aus der Wirtschaft.
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1: Im Studio Tom Husse. Jetzt ist es soweit, die Fußball-WM in Nordamerika ist gestartet. Los ging's mit einer großen Eröffnungsfeier im Aztekenstadion in Mexiko-Stadt. Jana Klonikowski.
2: Ja, da war unter anderem Popstar Shakira mit dabei. Danach sahen die mehr als 80.000 Fans im Stadion dann einen Sieg von Co-Gastgeber Mexiko gegen Südafrika. Endstand 2:0. Während des Spiels gab es auch noch 3 rote Karten. Das gab es noch nie während eines WM-Eröffnungsspiels. Im zweiten WM-Spiel setzte sich dann noch Südkorea mit 2:1 gegen Tschechien durch. Deutschland startet am Sonntag gegen Curaçao ins Turnier.
1: Die EU will weniger Asylsuchende und verschärft deswegen ab heute die Regeln. Asylverfahren sollen jetzt direkt an den EU-Außengrenzen durchgeführt werden, an denen Schutzsuchende ankommen. Wer keine guten Aussichten auf Asyl hat, soll festgehalten und bei Ablehnung direkt wieder abgeschoben werden. Heute steht der womöglich größte Börsengang in der Geschichte an. Elon Musk will für sein Raumfahrtunternehmen SpaceX rund 75 Milliarden Dollar einsammeln und damit alle anderen Aktiendebüts in den Schatten stellen. Gelingt das, würde SpaceX mit fast 1,8 Billionen bewertet werden. Dazu sagte uns Finanzökonom Hans-Peter Burgdorf.
3: Zwischen dem, was das Unternehmen heute darstellt und der Bewertung, die wir haben, da liegen Welten dazwischen. Und das hängt natürlich sehr stark an der Person Elon Musk, an dem Mythos dieser Person, dem Glaube, dass er tatsächlich ja fast zaubern kann ökonomisch. Und wenn man diesen Mythos wegnimmt, dann würde man sagen, das ist eine sehr unrealistische Vorausschau in die Zukunft. Das wird so wahrscheinlich nicht passieren.
1: Im Bundestag geht es heute zum ersten Mal um die umstrittene Reform der gesetzlichen Krankenkassen. Der Entwurf von Gesundheitsministerin Wagen sieht unter anderem vor, dass Patienten mehr bei Medikamenten zuzahlen sollen. Außerdem wird über die Reform des Heizungsgesetzes beraten. Das Vorgehen von US-Präsident Trump im Irankrieg sorgt mal wieder für Verwirrung. Erst hatte er weitere Angriffe angekündigt, dann, dass bald ein Friedensabkommen bevorsteht, das hat der Iran zurückgewiesen. Trump hat schon fast 40 Mal ein bevorstehendes Abkommen angekündigt. Bisher gibt es keins.
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4: Viele Wolken sind gerade am Start. Von Westen her kommen verbreitet Schauer rein und teils auch kräftige Gewitter. Im Südwesten kann es länger nass bleiben, während es in der Lausitz bis zum Nachmittag noch sonnig und trocken durchhält. Die Höchstwerte liegen heute zwischen 16 und 26 Grad. Bei Gewittern und in den Bergen sind Sturmböen möglich. Morgen dann Sonne und Wolken, ab und zu ein Schauer oder kurzes Gewitter, maximal 22 Grad.
0: EMR Radiodienst. Den aktuellen Verkehrsservice für deine Region findest du bei diversen Staumelde-Apps, bei Automobilclubs oder auf polizei.de. Wir wünschen dir eine gute Fahrt durchs EMR-Land. Komm gut an.

0: Guten Morgen, heute ist GSDF, Gott sei Dank Freitag und die letzten Stunden schaffen wir auch noch. Hier ist der EMR Radiowecker mit deiner Musik und viel mehr Informationen, also bleib bei uns den ganzen Tag über bis rein ins Wochenende. Schön, dass du zuhörst. Lange Zeit waren die USA so etwas wie der große, verlässliche Bruder. Sie standen für Demokratie, Wohlstand und Schutz und natürlich, wie es in der eigenen Familie so ist, man tat, was die Herrschaften wollten. Aber dieses Bild hat sich in den letzten Jahren ordentlich verschrammt, würde ich sagen. Es hat ordentlich Kratzer bekommen. Der politische Ton ist rauer geworden, das Verhältnis hat sich abgekühlt und die Sicherheit ist auch nicht mehr so ganz hundertprozentig garantiert. Holger Stark, stellvertretender Zeit-Chefredakteur und absoluter Amerika-Kenner, sagt in seinem neuen Buch, das erwachsene Land, dieser Wandel hat nicht erst mit Donald Trump begonnen und er wird auch nicht mit ihm enden. Mehr wird das Buch jetzt in einem Beitrag von Steffi Rhein.
1: Deutschland und die USA sind immer noch enge Partner, aber es fühlt sich häufig nicht mehr so an. Diese Veränderungen haben bereits lange vor Donald Trump begonnen, sagt Holger Stark, stellvertretender Chefredakteur der Zeit. In seinem Buch Das erwachsene Land erklärt er, warum.
2: Das eine sind die beiden gefühlten endlosen Kriege in Afghanistan und im Irak, die Tausende von Amerikanern getötet haben und die auch dazu geführt haben, dass die amerikanische Regierung sich heillos überschulden musste für das Militär. Und zum anderen sind in den letzten 20 Jahren im Zuge der Globalisierung Millionen und Abermillionen von Industriejobs aus Amerika verschwunden und in andere Länder gewandert. Und diese beiden Entwicklungen zusammengenommen führen zu einer großen Müdigkeit der Amerikaner, sich in den Rest der Welt einzumischen und gleichzeitig zu einer Wut auf andere Länder, weil sie das Gefühl haben, übervorteilt zu werden.
1: Wenn die USA kein verlässlicher Freund mehr sind, muss Deutschland erwachsen werden und selbst Verantwortung übernehmen, sagt Holger Stark. Das ist riskant, bietet aber auch Chancen.
2: Deutschland ist die drittgrößte Volkswirtschaft der Welt und wir sind im europäischen Wirtschaftsraum 450 Millionen Menschen. Damit sind wir größer als die Amerikaner und die USA. Diesen Vorteil müssen wir ausspielen. Wir müssen uns vor allem auf die wirtschaftlichen Stärken besinnen. Wir können aber auch, wenn es um die Zukunft des Internets geht, um künstliche Intelligenz, ein bisschen selbstbewusster sein. Deutschland muss nicht immer das machen, was Donald Trump möchte.
0: Ja, das finde ich aber auch. Das Erwachsenenland von Holger Stark schaut auf die Entwicklung der USA in den vergangenen 25 Jahren. Anhand von Analysen, Beobachtungen und vielen Gesprächen mit Zeitzeugen zeigt Stark, was die Veränderungen ausgelöst hat und welche Folgen das für die Welt und vor allem auch für Deutschland haben könnte. 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Und jetzt gibt's Musik, die gibt's allerdings umsonst, und zwar hier bei uns auf EMR mit dem Sound deines Lebens.

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1: Viele Wolken sind gerade am Start. Von Westen her kommen verbreitet Schauer rein und teils auch kräftige Gewitter. Im Südwesten kann es länger nass bleiben, während es in der Lausitz bis zum Nachmittag noch sonnig und trocken durchhält. Die Höchstwerte liegen heute zwischen 16 und 26 Grad. Bei Gewittern und in den Bergen sind Sturmböen möglich. Morgen dann Sonne und Wolken, ab und zu ein Schauer oder kurzes Gewitter, maximal 22 Grad.
2: EMR Radiodienst. Den aktuellen Verkehrsservice für deine Region findest du bei diversen Staumelde-Apps, bei Automobilclubs oder auf polizei.de. Wir wünschen dir eine gute Fahrt durchs EMR-Land. Komm gut an.
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0: Wunderschönen guten Morgen, die Ausgabe am Freitag vom EMR Radiowecker. Ja, Damen und Herren, der Bus um 5 ist schon lange weg, also raus aus den Federn und rein in diesen letzten Tag kurz vorm Wochenende. Also viel mehr Informationen warten auf dich und natürlich deine Musik.
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2: Wann ist Muttertag? Viele Länder Europas feiern immer am zweiten Sonntag im Mai den Muttertag. An diesem danken wir allen Müttern für das, was sie geleistet haben. Ein gesetzlicher Feiertag ist es trotzdem nicht.
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1: Im Studio Tom Husse. Jetzt ist es soweit, die Fußball-WM in Nordamerika ist gestartet. Los ging's mit einer großen Eröffnungsfeier im Aztekenstadion in Mexiko-Stadt, unter anderem mit Popstar Shakira. Im Eröffnungsspiel setzte sich dann Co-Gastgeber Mexiko mit 2:0 gegen Südafrika durch. Danach gewann dann noch Südkorea mit 2:1 gegen Tschechien. Für Deutschland geht's dann am Sonntag los. Gegner im Auftaktspiel ist WM-Neuling Curaçao. Die EU will weniger Asylsuchende und verschärft deswegen ab heute die Regeln. Asylverfahren sollen jetzt direkt an den EU-Außengrenzen durchgeführt werden und in den Schutzsuchende ankommen. Wer keine guten Aussichten auf Asyl hat, soll festgehalten und letztendlich direkt wieder abgeschoben werden, wenn es kein grünes Licht für die Einreise gibt. Von Menschenrechts- und Flüchtlingsorganisationen gibt es Kritik. Pro Asyl warnte im Vorfeld vor einem massiven Abbau der Flüchtlingsrechte. Es soll der größte Börsengang der Geschichte werden. Ab heute wird Elon Musks Raumfahrtunternehmen SpaceX an der Börse gehandelt. Aktien sollen zunächst für $135 das Stück ausgegeben werden. Experten mahnen, dass die Bewertung von SpaceX gerade zum Start zu hoch ausfallen könnte, auch wegen des Mythos rund um Musk. Anlegern in Deutschland rät daher Gerrit Fey vom Deutschen Aktieninstitut.
2: Für Anleger ist entscheidend, nicht alles auf eine Aktie zu setzen. Wer langfristig, breit gestreut und regelmäßig investiert, hat gleichzeitig einen eingebauten Sicherheitsmechanismus. Kleinanleger können diese Prinzipien mit Aktienfonds und ETFs einfach umsetzen. Je nach Fonds kann man sich so auch ein Stück SpaceX ins Depot legen.
1: Geheime Infos sollen im Bundestag stärker geschützt werden. Darüber denkt die schwarz-rote Koalition laut Handelsblatt nach. Hintergrund sind Russland-Kontakte von AfD-Politikern. Zuletzt waren mehrere nach St. Petersburg gereist. Dort trafen sie unter anderem russische Vertreter, die auf westlichen Sanktionslisten stehen. Seit Wochen warten Forscher darauf, nun ist das Wetterphänomen El Niño wieder da. Das hat die US-Wetterbehörde bekannt gegeben. Alle paar Jahre erwärmt sich das Wasser auf Äquatorhöhe im Pazifik sehr stark, was Auswirkungen auf das Wetter auf der ganzen Welt hat.
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3: Viele Wolken sind gerade am Start. Von Westen her kommen verbreitet Schauer rein und teils auch kräftige Gewitter. Im Südwesten kann es länger nass bleiben, während es in der Lausitz bis zum Nachmittag noch sonnig und trocken durchhält. Die Höchstwerte liegen heute zwischen 16 und 26 Grad. Bei Gewittern und in den Bergen sind Sturmböen möglich. Morgen dann Sonne und Wolken, ab und zu ein Schauer oder kurzes Gewitter, maximal 22 Grad.
0: EMR Radiodienst. Den aktuellen Verkehrsservice für deine Region findest du bei diversen Staumelde-Apps, bei Automobilclubs oder auf polizei.de. Wir wünschen dir eine gute Fahrt durchs EMR-Land. Komm gut an.

0: EMR am Freitagmorgen. Wunderschönen guten Morgen. Hier ist der Radiowecker mit deinen Informationen und viel mehr Musik. Ja, raus aus dem Bett und rein in diesen Tag. Die letzten Stunden vom Wochenende schaffen wir jetzt auch noch. Der Winter hat seine schönen Seiten mit glitzerndem Frost, klarer Luft und Schnee. Und dieses Jahr haben wir ja auch einigermaßen. Doch gerade an diesen kurzen, dunklen Wintertagen fehlt uns oft das Sonnenlicht. Das kann nicht nur auf die Stimmung schlagen, sondern auch zu einem Vitamin-D-Mangel führen, was natürlich nicht sein sollte. Hier können wir vorbeugen. Und wie, das weiß Mike Wirth.
1: In der kalten Jahreszeit das Gesicht in die Sonne halten, tut unglaublich gut. Kein Wunder, denn unser Körper produziert dabei Vitamin D, das an vielen wichtigen Stoffwechselfunktionen beteiligt ist und zu einem gesunden Immunsystem beiträgt.
2: Es ist dafür wichtig, regelmäßig ins Freie zu gehen. Viele denken nämlich, man könnte durch die Fensterscheiben genug Sonneneinstrahlung erhalten, um Vitamin D produzieren zu können. Aber Fensterscheiben lassen gar nicht den UVB-Anteil, der dafür nötig ist, durch.
1: Erklärt Apothekerin Sona Gardini. Deshalb kann es in der dunklen Jahreszeit zu einem Vitamin D-Mangel kommen. Dieser kann sich durch verschiedene Symptome bemerkbar machen.
2: Häufig fühlt man sich müde, niedergeschlagen oder hat Konzentrationsprobleme. Auch eine Muskelschwäche oder eine erhöhte Anfälligkeit für Infekte können typische Anzeichen sein. Langfristig kann ein Vitamin-D-Mangel sogar zu Osteoporose führen. Wer sich unsicher ist, kann beim Hausarzt testen lassen, ob ein Mangel vorliegt.
1: Um den Vitamin-D-Spiegel hochzuhalten, passen viele ihre Ernährung an. Bestimmte Lebensmittel wie Lachs, Pilze und Käse enthalten zwar viel Vitamin D, können aber unseren Bedarf nicht decken.
2: 80-90% des Vitamin D-Bedarfs werden durch direkte Sonneneinstrahlung gedeckt. Daher ist meine Empfehlung, in der dunklen Jahreszeit Nahrungsergänzungsmittel wie das Vitamin D3-Galen einzunehmen. Mit nur einer Weichkapsel täglich ist dabei der Bedarf gedeckt.
1: Der regelmäßige Gang ins Solarium eignet sich laut Bundesamt für Strahlenschutz übrigens auch nicht, um den Vitamin-D-Bedarf zu decken. Die Vitamin-D-Bildung kann zwar angestoßen werden, das Risiko für Hautkrebs ist aber zu hoch.
0: Wenn uns in der dunklen Jahreszeit das Sonnenlicht fehlt, können Vitamin-D-Präparate aushelfen, um unseren Bedarf zu decken. Mehr Informationen gibt es natürlich auch im Internet oder zum Beispiel unter vitd3galin.de. 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
1: Viele Wolken sind gerade am Start. Von Westen her kommen verbreitet Schauer rein und teils auch kräftige Gewitter. Im Südwesten kann es länger nass bleiben, während es in der Lausitz bis zum Nachmittag noch sonnig und trocken durchhält. Die Höchstwerte liegen heute zwischen 16 und 26 Grad. Bei Gewittern und in den Bergen sind Sturmböen möglich. Morgen dann Sonne und Wolken, ab und zu ein Schauer oder kurzes Gewitter, maximal 22 Grad.
2: EMR Radiodienst. Den aktuellen Verkehrsservice für deine Region findest du bei diversen Staumelde-Apps, bei Automobilclubs oder auf polizei.de. Wir wünschen dir eine gute Fahrt durchs EMR-Land. Komm gut an.
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2: Welches deutsches Bundesland ist das größte? Bayern ist mit seiner Fläche von über 70.542 Quadratkilometern das größte deutsche Bundesland.
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1: Im Studio Tom Husse. Der Ball rollt bei der Fußball-WM. Die größte Weltmeisterschaft aller Zeiten ist gestern Abend offiziell eröffnet worden. Jana Klonikowski berichtet.
2: Erst die große Eröffnungsfeier im legendären Aztekenstadion in Mexiko-Stadt, unter anderem mit Popstar Shakira. Dann feierten Co-Gastgeber Mexiko und die meisten der mehr als 80.000 Fans im Stadion einen 2:0-Sieg gegen Südafrika. Neben all dem Jubel gab es aber auch vor dem Stadion Zusammenstöße zwischen Demonstranten und der Polizei. Im zweiten WM-Spiel setzte sich dann heute früh noch Südkorea mit 2:1 gegen Tschechien durch. Deutschland startet übermorgen gegen Curaçao ins Turnier.
1: In der EU gelten ab heute verschärfte Asylregeln. Unter anderem sollen Asylverfahren schon an den Außengrenzen durchgeführt werden, an denen Schutzsuchende zuerst ankommen. Menschen mit geringen Aussichten auf Asyl sollen dort festgehalten und bei einem negativen Bescheid letztendlich wieder abgeschoben werden. Es ist mittlerweile keine Seltenheit mehr. Drohnen kreisen über Flughäfen oder Kraftwerken und sorgen für Verunsicherung. Wie die Welt am Sonntag schreibt, plant die deutsche Flugsicherung jetzt ein bundesweites Abwehrnetz. Mehr von Anna Löwe.
3: Eine neue Plattform soll Infos von Mobilfunkmasten und von Drohnenabwehranlagen zusammenbringen. Eine KI soll dann die Daten bündeln und automatisch auswerten, um einen besseren Überblick über das Auftauchen von Drohnen zu bekommen. Dieses Lagebild soll dann in Zukunft die Grundlage für die Drohnenabwehr sein. Die Flugsicherung will das Netz gemeinsam mit dem Rüstungsunternehmen Hensoldt und der Deutschen Telekom aufbauen.
1: Im Bundesrat geht es heute um einen besseren Schutz vor häuslicher Gewalt. Die Länder entscheiden darüber, ob künftig elektronische Fußfesseln zum Einsatz kommen. Außerdem sollen Apotheken mehr Geld für Notdienste gerade in ländlichen Regionen bekommen. Damit soll die Versorgung mit Medikamenten abgesichert werden. Es soll der größte Börsengang der Geschichte werden. Ab heute wird Elon Musks Raumfahrtunternehmen SpaceX an der Börse gehandelt. Experten mahnen, dass die Bewertung von SpaceX gerade zu hoch ausfallen könnte, auch wegen des Mythos rund um Musk.
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4: Viele Wolken sind gerade am Start. Von Westen her kommen verbreitet Schauer rein und teils auch kräftige Gewitter. Im Südwesten kann es länger nass bleiben, während es in der Lausitz bis zum Nachmittag noch sonnig und trocken durchhält. Die Höchstwerte liegen heute zwischen 16 und 26 Grad. Bei Gewittern und in den Bergen sind Sturmböen möglich. Morgen dann Sonne und Wolken, ab und zu ein Schauer oder kurzes Gewitter, maximal 22 Grad.
0: EMR Radiodienst. Den aktuellen Verkehrsservice für deine Region findest du bei diversen Staumelde-Apps, bei Automobilclubs oder auf polizei.de. Wir wünschen dir eine gute Fahrt durchs EMR-Land. Komm gut an.

0: Dein Radiomagazin auch am Freitag von 9 bis 12, hier ist extra auf EMR. Wir Deutschen sind ja ein sehr reiselustiges Volk. Und viele träumen in den eiskalten, grauen Wintertagen schon ganz intensiv vom nächsten Urlaub, von warmen Gefilden, von Sonne, von, ja, einfach weg. Wovon genau? Also was gerade besonders angesagt ist und welche Vorteile eine möglichst frühzeitige Buchung und Planung, also erst die Planung, dann die Buchung hat, weiß jetzt Helge Michael. Und sie hat die Tipps aus unserer Reiseredaktion mal zusammengestellt.
1: Viele Urlauber wollen dieses Jahr keinen reinen Strandurlaub mehr machen, sondern ein bisschen mehr erleben. Und das so individuell wie möglich, sagt der Tourlehn-Reiseexperte Roman Karin.
2: Sie möchten verschiedene Regionen entdecken, unterschiedliche Orte erleben und ein Land wirklich in seiner Vielfalt kennenlernen. Und Erlebnisse stehen dabei klar im Vordergrund. Die Erholung, die früher oft mit 2 Wochen Strandurlaub verbunden war, entsteht heute eher automatisch, häufig auch als mentale Erholung, einfach durch die vielen neuen Eindrücke.
1: Sehr stark nachgefragt sind aktuell zum Beispiel Südafrika, Japan und Kanada.
2: Südafrika begeistert hier vor allem durch eine sehr besondere Kombination aus Safari, Weinregion und Küste. Japan fasziniert mit seiner Kultur, aber auch mit der außergewöhnlichen Kulinarik. Und Kanada steht wie kaum ein anderes Land für beeindruckende Natur und spektakuläre Landschaften. Also ideal für alle, die aktiv unterwegs sein möchten und viel Raum schätzen.
1: So eine maßgeschneiderte Erlebnisrundreise sollte man allerdings gut vorbereiten und möglichst jetzt schon planen.
2: Ja, weil innerhalb eines Landes gibt es oft viel mehr Möglichkeiten, als man in 2 oder 3 Wochen überhaupt erleben kann. Und anders als bei Pauschalreisen gibt es hier meist keine festen Kontingente und auch keine klassischen Last-Minute-Angebote, weil gerade kleinere Unterkünfte und besondere Erlebnisse in manchen Regionen nur sehr begrenzt verfügbar sind. Und deshalb lohnt es sich, früh zu planen.
1: Dennoch gibt's gute Frühbucherangebote und man muss auch bei der Zusammenstellung des Urlaubs kaum Kompromisse machen.
2: Also wichtig ist, dass bei individuellen Rund- und so Multistoppreisen sehr viele Bausteine ineinander greifen. Also Unterkünfte, besondere Erlebnisse, Flüge, Mietwagen, Transport über mehrere Stationen hinweg. Und genau deshalb hilft wirklich eine gute Expertenplanung dabei, klare Schwerpunkte zu setzen und die verfügbare Zeit sinnvoll zu nutzen. Und so entsteht am Ende eine Route, die in sich stimmig ist und wirklich auch zu den eigenen Vorstellungen passt.
0: Wer also jetzt seinen Urlaub planen und dabei auf möglichst viele Frühbuchervorteile zurückgreifen möchte, findet natürlich Inspiration im Internet, zum Beispiel auf tourlane.de. Und ja, mehr Musik dazu zum Planen für den kommenden Urlaub gibt's hier bei uns auf EMR mit dem Sound deines Lebens. Also bleib bei uns.

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1: Viele Wolken sind gerade am Start. Von Westen her kommen verbreitet Schauer rein und teils auch kräftige Gewitter. Im Südwesten kann es länger nass bleiben, während es in der Lausitz bis zum Nachmittag noch sonnig und trocken durchhält. Die Höchstwerte liegen heute zwischen 16 und 26 Grad. Bei Gewittern und in den Bergen sind Sturmböen möglich. Morgen dann Sonne und Wolken, ab und zu ein Schauer oder kurzes Gewitter, maximal 22 Grad.
2: EMR Radiodienst. Den aktuellen Verkehrsservice für deine Region findest du bei diversen Staumelde-Apps, bei Automobilclubs oder auf polizei.de. Wir wünschen dir eine gute Fahrt durchs EMR-Land. Komm gut an.
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2: Toyota hebt den Hilux auf ein neues Niveau. Mit der 9. Generation des legendären Pickups präsentiert der Automobilhersteller ein umfassend weiterentwickeltes Modell, das technologisch und konzeptionell neue Maßstäbe setzt. Der neue Hilux kombiniert die bekannten Kernwerte Qualität, Langlebigkeit und Zuverlässigkeit mit einer erweiterten Antriebsvielfalt und einem deutlich gesteigerten Komfort- und Digitalisierungsniveau. Mit weltweit mehr als 27 Millionen verkauften Einheiten zählt der Hilux zu den erfolgreichsten Pickups überhaupt. Die neue Generation baut auf dieser Erfolgsgeschichte auf und erweitert das Modellportfolio gezielt um neue Technologien und Antriebslösungen. Ein zentraler Bestandteil des neuen Hilux ist die konsequente Umsetzung der Toyota Multipass-Strategie. Kunden können je nach Einsatzprofil und Infrastruktur aus unterschiedlichen Antriebsoptionen wählen. Zum Marktstart umfasst das Angebot den Hilux BEV als erstes voll elektrisches Modell der Baureihe und den Hilux 48 Volt Mildhybrid mit 2,8 Liter Dieselmotor. Beide Modellvarianten sind bereits bestellbar. Darüber hinaus plant Toyota die Erweiterung der Baureihe um ein Brennstoffzellenmodell ab 2028, womit der Hilux künftig das vielfältigste Angebot an Antrieben im Segment bietet. Das Exterieur folgt dem Designkonzept robust und agil und verbindet hervorragende und bewährte Geländetauglichkeit mit einem modernen, dynamischen Auftritt. Eine markante Frontpartie, ein neues Leuchtendesign und eine kraftvolle Seitenlinie sorgen für eine deutlich stärkere Präsenz. Gleichzeitig wurde die Alltagstauglichkeit weiter verbessert. Der 2,8 Liter Dieselmotor mit 48 Volt Mildhybridsystem stellt den zentralen Antrieb der neuen Generation dar. Er kombiniert eine maximale Leistung von 204 PS mit einem Drehmoment von 500 Newtonmetern und überzeugt durch verbesserten Verbrauch und reduzierte Emissionen. Mit dem Hilux BEV feiert erstmals ein vollelektrischer Hilux sein Debüt. Das Modell kombiniert einen batterieelektrischen Antrieb mit der für den Hilux typischen Leiterrahmenbauweise. Er verfügt über einen permanenten Allradantrieb mit zwei Elektromotoren und eine elektrische Reichweite von bis zu 257 Kilometern, innerorts sogar bis zu 380.
1: Das war der Autotipp. Informationen rund ums Auto.
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1: Im Studio Tom Husse. Heute steht der womöglich größte Börsengang in der Geschichte an. Elon Musk will für sein Raumfahrtunternehmen SpaceX rund 75 Milliarden Dollar einsammeln und damit alle anderen Aktiendebüts in den Schatten stellen. Gelingt das, würde SpaceX mit fast 1,8 Billionen bewertet werden. Dazu sagte uns Finanzökonom Hans-Peter Burgdorf.
2: Zwischen dem, was das Unternehmen heute darstellt und der Bewertung, die wir haben, da liegen Welten dazwischen. Und das hängt natürlich sehr stark an der Person Elon Musk, an dem Mythos dieser Person, dem Glaube, dass er tatsächlich ja fast zaubern kann ökonomisch. Und wenn man diesen Mythos wegnimmt, dann würde man sagen, das ist eine sehr unrealistische Vorausschau in die Zukunft. Das wird so wahrscheinlich nicht passieren.
1: Das Warten für Fußballfans hat ein Ende. Die WM in Nordamerika ist offiziell eröffnet. Zum Start hat Co-Gastgeber Mexiko mit 2:0 gegen Südafrika gewonnen. Danach setzte sich Südkorea mit 2:1 gegen Tschechien durch. Zuvor war das Turnier mit einer großen Feier eröffnet worden. Nach jahrelangen Verhandlungen gelten in der EU seit heute verschärfte Asylregeln. Unter anderem sollen Asylverfahren schon an den Außengrenzen durchgeführt werden, an denen Schutzsuchende zuerst ankommen. Imme Kasten mit den Einzelheiten.
3: Menschen mit geringen Aussichten auf Asyl sollen dort festgehalten und bei einem negativen Bescheid letztendlich wieder abgeschoben werden. Daten wie Fingerabdrücke und Bilder sollen außerdem in einer Datenbank gespeichert werden, in der EU-Staaten prüfen können, ob jemand bereits in einem anderen Mitgliedsland registriert wurde. Die SPD hatte zuletzt angeregt, die Kontrollen an den deutschen Grenzen angesichts der Reform schrittweise zu beenden. Union und Innenminister Dobrindt wollen das erst einmal aber nicht.
1: Die deutsche Flugsicherung plant ein bundesweites Drohnenabwehrnetz. So soll laut Welt am Sonntag zunächst ein Lagebild entstehen. Das zeigt, wo überall Drohnen auftauchen, um die dann abwehren zu können. Dabei soll auch KI zum Einsatz kommen. Zuletzt hatten Drohnensichtungen immer wieder Flughäfen zeitweise lahmgelegt. Das Vorgehen von US-Präsident Trump im Irankrieg sorgt mal wieder für Verwirrung. Erst hatte er weitere Angriffe angekündigt, dann, dass bald ein Friedensabkommen bevorsteht. Das hat der Iran zurückgewiesen. Trump hat schon fast 40 Mal ein bevorstehendes Abkommen angekündigt. Bisher gibt es keins.
4: Laut FM Wetter. Viele Wolken sind gerade am Start. Von Westen her kommen verbreitet Schauer rein und teils auch kräftige Gewitter. Im Südwesten kann es länger nass bleiben, während es in der Lausitz bis zum Nachmittag noch sonnig und trocken durchhält. Die Höchstwerte liegen heute zwischen 16 und 26 Grad. Bei Gewittern und in den Bergen sind Sturmböen möglich. Morgen dann Sonne und Wolken, ab und zu ein Schauer oder kurzes Gewitter, maximal 22 Grad.
0: EMR Radiodienst. Den aktuellen Verkehrsservice für deine Region findest du bei diversen Staumelde-Apps, bei Automobilclubs oder auf polizei.de. Wir wünschen dir eine gute Fahrt durchs EMR-Land. Komm gut an.

0: Der Freitagvormittag. Gott sei Dank Freitag. Das Wochenende naht in großen Schritten. Hier ist extra auf EMR von 9 bis 12. Jeder, der im Internet unterwegs ist, kennt das Ganze. Beliebte und vertrauenswürde Promis, die in Videos zu dubiosen Investitionen oder zum Kauf von irgendwelchen Ramschartikeln raten. Wer so etwas sieht, sollte lieber die Finger davon lassen, denn dabei handelt es sich immer öfter um sogenannte Deepfakes, also mit Hilfe von KI gefälschten Werbevideos. Und die können ein ganz, ganz, ganz viel Geld kosten, wenn man drauf reinfällt. Helge Michael weiß zum Beispiel mehr.
1: Der Begriff Deepfake setzt sich aus Deep Learning und Fake zusammen. Das heißt, mithilfe von künstlicher Intelligenz werden täuschend echte Bilder, Videos oder Audios erzeugt, die kaum noch von realem Material zu unterscheiden sind.
2: Die Machart ist meistens dieselbe. Echtes Videomaterial der Promis, zum Beispiel Bilder eines TV-Interviews, werden genutzt, um Deepfakes zu erstellen. Dabei setzen diese Fälscher dann gezielt auf bekannte Persönlichkeiten, also beispielsweise einen Günther Jauch, einen Frank Thelen, Barbara Schöneberger oder auch auf den legendären langjährigen Mannschaftsarzt des FC Bayern München, Dr. Hans-Wilhelm Müller-Wohlfahrt, um Vertrauen zu wecken und Seriosität vorzutäuschen.
1: So der EZ-IT-Sicherheitsexperte Philipp Plum. Mit den Deepfakes wird dann zum Beispiel Werbung für Nahrungsergänzungsmittel, Abnehmpillen oder Investments mit sagenhaften Gewinnmöglichkeiten gemacht.
2: In der Regel kann man da beispielsweise mit einer Einmalzahlung von nur 250 Euro einsteigen und macht dann auch sehr schnell sehr hohe Gewinne scheinbar, aber die sind natürlich dann auch nur vorgetäuscht, um noch mehr Geld aus den Beteiligten herauszupressen. Wer da nicht aufpasst, der kann natürlich am Ende des Tages seine gesamten Ersparnisse da verlieren.
1: Wer auf so eine dubiose Crypto-Trading-Website mit Deepfake-Werbung reingefallen ist, sollte deshalb möglichst schnell sämtliche Geldzahlungen einstellen und den Kontakt komplett abbrechen.
2: Denn die Täter dahinter lassen oft selbst dann nicht mehr locker, wenn man denen schon Betrug vorwirft. Die spielen ihr falsches Spiel dann einfach weiter. Zum Beispiel, indem sie gerne persönliche Daten weitergeben oder weiterverkaufen. Und dann melden sich ganz plötzlich Fake-Anwälte oder ein Fake-Mitarbeiter von irgendwelchen Börsen, die es eigentlich auch gar nicht gibt. Deren Ziel ist aber auch natürlich nur, einem noch mehr Geld aus der Tasche zu ziehen.
1: Für noch mehr Sicherheit sorgt außerdem ein gutes Virenschutzprogramm mit Phishing-Filter.
2: Der erkennt dann Links mit gefälschten Promi-Werbevideos, die man per Mail oder auch über Social Media bekommt, blockiert die und sagt einem dann, halt, stopp, hier stimmt etwas nicht. Besonders dreiste Betrüger versuchen auch, unsere Geräte per Phishing-Mail zu übernehmen. Auch davor schützt natürlich ein gutes Virenschutzprogramm.
0: Also da wissen wir jetzt mehr Infos zu gefälschten und gefährlichen Online-Betrugsmaschen sowie den passenden Sicherheitslösungen, die ja vorhanden sind. Also es gibt ja eigentlich keine Entschuldigung. Für alle digitalen Geräte findet man online unter ez.de. Ja, mehr Musik gibt's jetzt hier bei uns auf EMR und die gibt's gratis, ganz ohne Zahlung. Also in diesem Sinne, bleibt dran. 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
1: Viele Wolken sind gerade am Start. Von Westen her kommen verbreitet Schauer rein und teils auch kräftige Gewitter. Im Südwesten kann es länger nass bleiben, während es in der Lausitz bis zum Nachmittag noch sonnig und trocken durchhält. Die Höchstwerte liegen heute zwischen 16 und 26 Grad. Bei Gewittern und in den Bergen sind Sturmböen möglich. Morgen dann Sonne und Wolken, ab und zu ein Schauer oder kurzes Gewitter, maximal 22 Grad.
2: EMR Radiodienst. Den aktuellen Verkehrsservice für deine Region findest du bei diversen Staumelde-Apps, bei Automobilclubs oder auf polizei.de. Wir wünschen dir eine gute Fahrt durchs EMR-Land. Komm gut an.
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1: Im Studio Tom Husse. Es soll der größte Börsengang der Geschichte werden. Ab heute wird Elon Musks Raumfahrtunternehmen SpaceX an der Börse gehandelt. Aktien sollen zunächst für $135 das Stück ausgegeben werden. Experten mahnen, dass die Bewertung von SpaceX gerade zum Start zu hoch ausfallen könnte, auch wegen des Mythos rund um Musk. Anlegern in Deutschland rät daher Gerrit Fey vom Deutschen Aktieninstitut.
2: Für Anleger ist entscheidend, nicht alles auf eine Aktie zu setzen. Wer langfristig, breit gestreut und regelmäßig investiert, hat gleichzeitig einen eingebauten Sicherheitsmechanismus. Kleinanleger können diese Prinzipien mit Aktienfonds und ETFs einfach umsetzen. Je nach Fonds kann man sich so auch ein Stück SpaceX ins Depot legen.
1: Ohne Reform fehlen bei den gesetzlichen Krankenkassen nächstes Jahr 19 Milliarden Euro. Das hat Bundesgesundheitsministerin Wagen gesagt. Im Bundestag warb sie für die umstrittene Gesundheitsreform. Sie verlange allen etwas ab, aber niemandem etwas Unzumutbares, so die Ministerin. Nach vielen Debatten und 10 Verhandlungen gelten seit Mitternacht schärfere Migrationsregeln in der EU. Sie sehen unter anderem Asylverfahren direkt an den Außengrenzen vor. Menschen mit geringen Aussichten auf Asyl sollen dort festgehalten und bei einer Ablehnung direkt abgeschoben werden. Ob mit den neuen Regeln die Kontrollen an den deutschen Grenzen wegfallen sollten, ist in der Bundesregierung umstritten. Die SPD ist dafür. Innenminister Dobrindt von der CSU betont dagegen im ZDF nochmal.
3: Wir werden jetzt sehen, wie GIAS anläuft. Wenn GIAS funktionsfähig ist, die Zahlen zurückgehen. Wenn an den Außengrenzen der Schutz funktioniert, dann ist auch sukzessive ein Fall der Binnengrenzkontrollen möglich.
1: Der Tankrabatt hat die Inflation in Deutschland ein wenig nach unten gedrückt. Laut Statistischem Bundesamt lag die Teuerungsrate im Mai bei 2,6% nach 2,9% im April. Trotz Tankrabatt gehört der Sprit aber weiter zu den Preistreibern Nummer 1. Jetzt ist es soweit, die Fußball-WM in Nordamerika ist gestartet. Los ging's mit einer großen Eröffnungsfeier im Aztekenstadion in Mexiko-Stadt. Im Eröffnungsspiel setzte sich Mexiko mit 2:0 gegen Südafrika durch. Danach gewann dann noch Südkorea mit 2:1 gegen Tschechien.
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4: Viele Wolken sind gerade am Start. Von Westen her kommen verbreitet Schauer rein und teils auch kräftige Gewitter. Im Südwesten kann es länger nass bleiben, während es in der Lausitz bis zum Nachmittag noch sonnig und trocken durchhält. Die Höchstwerte liegen heute zwischen 16 und 26 Grad. Bei Gewittern und in den Bergen sind Sturmböen möglich. Morgen dann Sonne und Wolken, ab und zu ein Schauer oder kurzes Gewitter, maximal 22 Grad.
0: 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Den aktuellen Verkehrsservice für deine Region findest du bei diversen Staumelde-Apps, bei Automobilclubs oder auf polizei.de. Wir wünschen dir eine gute Fahrt durchs EMR-Land. Komm gut an.

0: Dein EMR am Freitag. 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Rachel McAdams und Dylan O'Brien stranden auf einer einsamen Insel, was sich wie der Anfang eines neuen Liebensfilms oder Liebesfilms, so à la die Blaue Lagune anhört, ist allerdings alles andere als das. Send Help, der neue Film von Tanz der Teufel, Regisseur Sami Raimi, ist ein schwarzhumoriger Thriller, der für die beiden Gestrandeten zu einem nervenaufreibenden, nervenaufreibenden Belastungsprobe wird, wenn sie überleben wollen. Mehr dazu, was uns mit Send Help im Kino erwartet, weiß jetzt mein Kollege Mario Hartwig.
1: Linda hat es in ihrem Job nicht leicht. Weil sie vom Typ her eher ein schüchterner Nerd ist, hält sie ihr arroganter Chef Bradley klein.
2: Ich will ehrlich zu Ihnen sein. Sie sind klug. Ich weiß, Sie können gut mit Zahlen umgehen, aber Ihnen fehlt das gewisse Etwas. Als Führungskraft sehe ich sie einfach nicht. Verstehen Sie?
3: Wie bitte, was?
1: Regelmäßig macht er Linda zum Gespött des gesamten Unternehmens.
2: Ich vergaß zu erwähnen, dass es einige Beschwerden über sie gab.
3: Beschwerden?
2: Wegen Geruchsbelästigung.
1: Die Karten werden allerdings neu gemischt, als eine gemeinsame Dienstreise.
2: Schnallt euch an, wenn ihr kleine Pussys seid.
1: in einer Katastrophe endet und ihr Flieger abstürzt. Linda und Bradley werden als einzige Überlebende auf einer einsamen Insel angespült. Während er bewusstlos ist, versorgt sie seine Wunden und wächst in der Wildnis über sich hinaus.
3: Sieh an, wer wieder unter den Lebenden ist.
4: Wie lange?
3: Sie bewusstlos waren? 1,5 Tage.
4: Haben Sie versucht, ein Notsignal zu senden? Oder ein größeres Feuer?
3: Ich war damit beschäftigt, uns am Leben zu halten.
2: Uns hier rauszubringen, darauf sollte Ihr Fokus liegen, nicht darauf, hier das Hausmütterchen zu spielen.
3: Was haben Sie da gesagt?
2: Nicht vergessen, ich bin Ihr Boss. Sie arbeiten für mich.
3: Wir sind nicht mehr im Büro, Bradley.
1: Jetzt ist Linda die Stärkere, die sich an die unwirtlichen Bedingungen anpassen kann. Die weiß, wie man hier überlebt.
3: Warst du mal jagen? Fühlt sich gut an.
1: Linda gefällt sich immer mehr in der Rolle, das Sagen und damit auch die Kontrolle über Bradley zu haben.
3: Tja, du bist einem Arschloch-Boss ausgeliefert. So ging es mir auch. Obwohl ich wette, dass ich ein viel netterer Chef bin, als du es je warst. Bis auf diesen Teil vielleicht.
1: Und sie tut alles dafür, dass sich an der neuen Rollenverteilung nichts ändert.
3: Ich finde, wir sollten für immer hier bleiben.
0: Tja, ob Linda der Boss bleibt und wie dieser aberwitzige, bissige Kampf um Macht und Überleben ausgeht, das gibt's im Kino unter Send Help mit Rachel Adams und Dylan O'Brien. Und ja, würde sagen, schauen wir uns an, oder? 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
1: Viele Wolken sind gerade am Start. Von Westen her kommen verbreitet Schauer rein und teils auch kräftige Gewitter. Im Südwesten kann es länger nass bleiben, während es in der Lausitz bis zum Nachmittag noch sonnig und trocken durchhält. Die Höchstwerte liegen heute zwischen 16 und 26 Grad. Bei Gewittern und in den Bergen sind Sturmböen möglich. Morgen dann Sonne und Wolken, ab und zu ein Schauer oder kurzes Gewitter, maximal 22 Grad.
2: EMR Radiodienst. Den aktuellen Verkehrsservice für deine Region findest du bei diversen Staumelde-Apps, bei Automobilclubs oder auf polizei.de. Wir wünschen dir eine gute Fahrt durchs EMR-Land. Komm gut an.
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1: Im Studio Tom Husse. Elon Musk will zum nächsten Rekord abheben. Sein Raumfahrtunternehmen SpaceX geht heute an die Börse und es soll der größte Börsengang der Geschichte werden. Der Plan? 75 Milliarden Dollar einsammeln, und zwar weltweit. Das hat es so noch nicht gegeben, sagt Finanzökonom Hans-Peter Burkhoff.
2: Es gab aber durchaus Emissionen, die zum Beispiel in Deutschland die Öffentlichkeit sehr interessiert haben, wo dann auch sehr viele gekauft haben, auch sehr viele relativ viel Geld investiert haben. Das berühmteste war dann der Telekom-Börsengang. Erfolgreich war das meistens nicht. Die Leute, die da investiert haben, haben häufig dann auch Geld verloren, weil eben dieses große öffentliche Interesse dazu führt, dass die Bewertung tendenziell einfach zu hoch ist.
1: Am Hamburger Flughafen ist der Sicherheitsbereich komplett geräumt worden. Die Bundespolizei ist im Großeinsatz. Der Grund? Eine Person ist ohne Kontrolle in den Bereich gekommen. Jetzt müssen alle Passagiere erneut überprüft werden. Flugzeuge mussten zunächst am Boden bleiben. Die EU will weniger Asylsuchende und verschärft deswegen ab heute die Regeln. Asylverfahren sollen jetzt direkt an den EU-Außengrenzen durchgeführt werden und in den Schutzsuchende ankommen. Wer keine guten Aussichten auf Asyl hat, soll festgehalten und letztendlich direkt wieder abgeschoben werden, wenn es kein grünes Licht für die Einreise gibt. Von Menschenrechts- und Flüchtlingsorganisationen gibt es Kritik. Pro Asyl warnte im Vorfeld vor einem massiven Abbau der Flüchtlingsrechte. Woran genau der Ostseewal letztlich gestorben ist, ist weiter unklar. Laut Mecklenburg-Vorpommerns Umweltminister Backhaus wurden bei der Obduktion keine schweren Verletzungen oder Fremdkörper entdeckt. Trackerdaten zeigen, dass der Wal nach seiner Freilassung in der Nordsee noch gut 200 Kilometer geschwommen ist. Die Fußball-WM in Nordamerika nimmt weiter Fahrt auf. Nach dem Start in Mexiko sind jetzt auch die anderen beiden Gastgeber dran. Am Abend steigt Kanada in Toronto gegen Bosnien-Herzegowina ins Turnier ein. Und kommende Nacht unserer Zeit sind die USA in Los Angeles gegen Paraguay gefordert.
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3: Viele Wolken sind gerade am Start. Von Westen her kommen verbreitet Schauer rein und teils auch kräftige Gewitter. Im Südwesten kann es länger nass bleiben, während es in der Lausitz bis zum Nachmittag noch sonnig und trocken durchhält. Die Höchstwerte liegen heute zwischen 16 und 26 Grad. Bei Gewittern und in den Bergen sind Sturmböen möglich. Morgen dann Sonne und Wolken, ab und zu ein Schauer oder kurzes Gewitter, maximal 22 Grad.
0: EMR Radiodienst. Den aktuellen Verkehrsservice für deine Region findest du bei diversen Staumelde-Apps, bei Automobilclubs oder auf polizei.de. Wir wünschen dir eine gute Fahrt durchs EMR-Land. Komm gut an.

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1: Viele Wolken sind gerade am Start. Von Westen her kommen verbreitet Schauer rein und teils auch kräftige Gewitter. Im Südwesten kann es länger nass bleiben, während es in der Lausitz bis zum Nachmittag noch sonnig und trocken durchhält. Die Höchstwerte liegen heute zwischen 16 und 26 Grad. Bei Gewittern und in den Bergen sind Sturmböen möglich. Morgen dann Sonne und Wolken, ab und zu ein Schauer oder kurzes Gewitter, maximal 22 Grad.
2: EMR Radiodienst. Den aktuellen Verkehrsservice für deine Region findest du bei diversen Staumelde-Apps, bei Automobilclubs oder auf polizei.de. Wir wünschen dir eine gute Fahrt durchs EMR-Land. Komm gut an.
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1: Im Studio Tom Husse. Heute steht der womöglich größte Börsengang in der Geschichte an. Elon Musk will für sein Raumfahrtunternehmen SpaceX rund 75 Milliarden Dollar einsammeln und damit alle anderen Aktiendebüts in den Schatten stellen. Gelingt das, würde SpaceX mit fast 1,8 Billionen bewertet werden. Dazu sagte uns Finanzökonom Hans-Peter Burgdorf.
2: Zwischen dem, was das Unternehmen heute darstellt und der Bewertung, die wir haben, da liegen Welten dazwischen. Und das hängt natürlich sehr stark an der Person Elon Musk, an dem Mythos dieser Person, dem Glaube, dass er tatsächlich ja fast zaubern kann ökonomisch. Und wenn man diesen Mythos wegnimmt, dann würde man sagen, das ist eine sehr unrealistische Vorausschau in die Zukunft. Das wird so wahrscheinlich nicht passieren.
1: Frauen sollen künftig besser vor häuslicher Gewalt geschützt werden. Der Bundesrat hat dafür ein neues Gesetz beschlossen. Das ermöglicht unter anderem den Einsatz von elektronischen Fußfesseln bei Tätern oder auch verpflichtende Anti-Gewalt-Trainings. Nach jahrelangen Verhandlungen gelten in der EU seit heute verschärfte Asylregeln. Unter anderem sollen Asylverfahren schon an den Außengrenzen durchgeführt werden, an denen Schutzsuchende zuerst ankommen. Imme Kasten mit den Einzelheiten.
3: Menschen mit geringen Aussichten auf Asyl sollen dort festgehalten und bei einem negativen Bescheid letztendlich wieder abgeschoben werden. Daten wie Fingerabdrücke und Bilder sollen außerdem in einer Datenbank gespeichert werden, in der EU-Staaten prüfen können, ob jemand bereits in einem anderen Mitgliedsland registriert wurde. Die SPD hatte zuletzt angeregt, die Kontrollen an den deutschen Grenzen angesichts der Reform schrittweise zu beenden. Union und Innenminister Dobrindt wollen das erst einmal aber nicht.
1: Das Vorgehen von US-Präsident Trump im Irankrieg sorgt mal wieder für Verwirrung. Erst hatte er weitere Angriffe angekündigt, dann, dass bald ein Friedensabkommen bevorsteht. Das hat der Iran zurückgewiesen. Trump hat schon fast 40 Mal ein bevorstehendes Abkommen angekündigt. Bisher gibt es keins. Nach dem Auftakt in Mexiko steigen auch die anderen beiden Gastgeber in die Fußball-WM ein. Kanada spielt am Abend gegen Bosnien-Herzegowina, die USA kommende Nacht gegen Paraguay. Vorher gibt's in Toronto und Los Angeles noch Eröffnungsfeiern, unter anderem mit Katy Perry und Michael Bublé.
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4: Viele Wolken sind gerade am Start. Von Westen her kommen verbreitet Schauer rein und teils auch kräftige Gewitter. Im Südwesten kann es länger nass bleiben, während es in der Lausitz bis zum Nachmittag noch sonnig und trocken durchhält. Die Höchstwerte liegen heute zwischen 16 und 26 Grad. Bei Gewittern und in den Bergen sind Sturmböen möglich. Morgen dann Sonne und Wolken, ab und zu ein Schauer oder kurzes Gewitter, maximal 22 Grad.
0: EMR Radiodienst. Den aktuellen Verkehrsservice für deine Region findest du bei diversen Staumelde-Apps, bei Automobilclubs oder auf polizei.de. Wir wünschen dir eine gute Fahrt durchs EMR-Land. Komm gut an.

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1: Viele Wolken sind gerade am Start. Von Westen her kommen verbreitet Schauer rein und teils auch kräftige Gewitter. Im Südwesten kann es länger nass bleiben, während es in der Lausitz bis zum Nachmittag noch sonnig und trocken durchhält. Die Höchstwerte liegen heute zwischen 16 und 26 Grad. Bei Gewittern und in den Bergen sind Sturmböen möglich. Morgen dann Sonne und Wolken, ab und zu ein Schauer oder kurzes Gewitter, maximal 22 Grad.
2: EMR Radiodienst. Den aktuellen Verkehrsservice für deine Region findest du bei diversen Staumelde-Apps, bei Automobilclubs oder auf polizei.de. Wir wünschen dir eine gute Fahrt durchs EMR-Land. Komm gut an.
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1: Im Studio André Glatzel. Heute steht wohl möglich der größte Börsengang in der Geschichte an. Elon Musk will für sein Raumfahrtunternehmen SpaceX rund 75 Milliarden Dollar einsammeln und damit alle anderen Aktiendebüts in den Schatten stellen. Gelingt das, würde SpaceX mit fast 1,8 Billionen bewertet werden. Dazu sagte uns Finanzökonom Hans-Peter Burkhof.
2: Zwischen dem, was das Unternehmen heute darstellt und der Bewertung, die wir haben, da liegen Welten dazwischen. Und das hängt natürlich sehr stark an der Person Elon Musk, an dem Mythos dieser Person, dem Glaube, dass er tatsächlich ja fast zaubern kann ökonomisch. Und wenn man diesen Mythos wegnimmt, dann würde man sagen, das ist eine sehr unrealistische Vorausschau in die Zukunft. Das wird so wahrscheinlich nicht passieren.
1: Am Hamburger Flughafen ist der Sicherheitsbereich komplett geräumt worden. Die Bundespolizei rückte zum Großeinsatz an. Grund: Eine Person ist ohne Kontrolle in den Bereich gekommen. Auch Flugzeuge mussten zunächst am Boden bleiben. Der Betrieb am Flughafen läuft jetzt nach und nach wieder an. In Deutschland sollen Frauen bald besser vor häuslicher Gewalt geschützt werden. Der Bundesrat hat dafür ein neues Gesetz beschlossen, Dirk Justus.
3: Das ermöglicht etwa den Einsatz von elektronischen Fußfesseln bei den Tätern oder verpflichtet sie zu einem Anti-Gewalt-Training. Wer von Gewalt betroffen ist, soll auch ein Zusatzgerät bekommen. Das zeigt an, wenn sich ein Täter verbotenerweise nähert. Häusliche Gewalt sei eine der häufigsten Formen von Gewalt in Deutschland, hieß es zur Begründung der Neuregelung, und sie treffe besonders Frauen. Zuvor hatte der Bundestag das entsprechende Gesetz verabschiedet.
1: Knapp einen Monat nach dem Start ist die neue E-Auto-Prämie 50.000 Mal beantragt worden. Das hat Bundesumweltminister Schneider mitgeteilt. Für neu gekaufte E-Autos kann es je nach Einkommen und Haushaltsgröße bis zu 6.000 Euro vom Start dazu geben. Die Fußball-WM in Nordamerika nimmt weiter Fahrt auf. Nach dem Start in Mexiko sind jetzt auch die anderen beiden Gastgeber dran. Am Abend steigt Kanada in Toronto gegen Bosnien-Herzegowina ins Turnier ein. Und kommende Nacht unserer Zeit sind die USA in Los Angeles gegen Paraguay gefordert.
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3: Viele Wolken sind gerade am Start. Von Westen her kommen verbreitet Schauer rein und teils auch kräftige Gewitter. Im Südwesten kann es länger nass bleiben, während es in der Lausitz bis zum Nachmittag noch sonnig und trocken durchhält. Die Höchstwerte liegen heute zwischen 16 und 26 Grad. Bei Gewittern und in den Bergen sind Sturmböen möglich. Morgen dann Sonne und Wolken, ab und zu ein Schauer oder kurzes Gewitter, maximal 22 Grad.
0: EMR Radiodienst. Den aktuellen Verkehrsservice für deine Region findest du bei diversen Staumelde-Apps, bei Automobilclubs oder auf polizei.de. Wir wünschen dir eine gute Fahrt durchs EMR-Land. Komm gut an.

0: Der Countdown ins Wochenende läuft bereits. Nur noch kurz haben wir zu arbeiten. Hier ist das Mittagsmagazin Highlife auf EMR am Freitag. Mobilität in Deutschland. Ja, das kann manchmal ziemlich schwierig und vor allem auch umständlich sein. Aber das sind nicht nur die Wege von A nach B, sondern auch von Millionen kleiner Geschichten. Und darum hat sich jetzt der Uber-Deutschland-Atlas etwas genauer angeschaut, was die Deutschen so beim Personentransport erleben und welche Kuriositäten unterwegs passieren. Also schnallen wir uns an und werfen einen Blick auf die spannendsten Ergebnisse. Mehr dazu weiß jetzt meine Kollegin Tiffany Meisner.
1: 2 Minuten, 729 Kilometer und Bratkartoffeln. Das sind drei Dinge, die gefühlt nichts miteinander zu tun haben. Wofür sie stehen, erklärt Oliver Fritz von Uber.
2: Also die 2 steht für 2 Minuten, denn das war tatsächlich die kürzeste Fahrt des Jahres. Die 729 war die längste Fahrtstrecke. Die Fahrt dauerte mehr als 8 Stunden und ging von Hamburg zum Flughafen Schiphol in Amsterdam. Und die Bratkartoffeln, tja, die hat ein Fahrgast am Ende der Fahrt im Auto vergessen.
1: Ob die Bratkartoffeln lecker waren, ist leider nicht bekannt. Vergessen wurden übrigens auch noch eine Reitgerte, ein Drucker und sogar ein Bierpongtisch. Weitere Ergebnisse des Deutschlandatlas.
2: Was wir auch noch gesehen haben, ist, dass das Vergessen auch mit dem Wochentag zusammenhängt. Also an Samstagen wurden beispielsweise die meisten Handys vergessen, dienstags und donnerstags vermehrt Personalausweise oder Reisepässe. Dazu hat eine Nutzerin, ein Nutzer in Berlin es geschafft, in den letzten 12 Monaten mehr als 1100 Fahrten zu buchen, also im Schnitt mehr als 3 Fahrten pro Tag.
1: Die Ergebnisse der Fahrgastbefragung sagen auch einiges über einzelne deutsche Städte aus.
2: So kommen die freundlichsten Fahrgäste aus Karlsruhe und die charmantesten Fahrer sind in Landshut unterwegs. Am spendabelsten sind die Nutzer in Lübeck und Rostock. Jede 4. Fahrt wird hier mit Trinkgeld über die App belohnt. Außerdem zeigen die Daten, dass die Early Birds, also die Frühaufsteher der Nation, aus Offenbach kommen und dass die Langschläfer in Freiburg, Aachen und Rostock zu Hause sind.
0: Ja, man hätte es kaum glauben. Man sieht, die Mobilität in Deutschland hat so ihre Eigenheiten. Wenn du mehr wissen möchtest über die Kuriositäten der letzten 12 Monate, googelt einfach den Uber-Atlas in Deutschland. Da findest du mehr. Wenn du schon mal googeln bist, kannst du auch EMR googeln. Da findest du auf alle Fälle ja die Informationen zu den Themen und die ja Themen und Sendungen des heutigen Tages mit der heutigen Musik. Auf alle Fälle ist dabei der nächste und der kommt.

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1: Viele Wolken sind gerade am Start. Von Westen her kommen verbreitet Schauer rein und teils auch kräftige Gewitter. Im Südwesten kann es länger nass bleiben, während es in der Lausitz bis zum Nachmittag noch sonnig und trocken durchhält. Die Höchstwerte liegen heute zwischen 16 und 26 Grad. Bei Gewittern und in den Bergen sind Sturmböen möglich. Morgen dann Sonne und Wolken, ab und zu ein Schauer oder kurzes Gewitter, maximal 22 Grad.
2: EMR Radiodienst. Den aktuellen Verkehrsservice für deine Region findest du bei diversen Staumelde-Apps, bei Automobilclubs oder auf polizei.de. Wir wünschen dir eine gute Fahrt durchs EMR-Land. Komm gut an.
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0: Alter. 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
2: Wer meine Fahrberichte genau verfolgt, hat schon herausgelesen, dass ich nicht unbedingt der Freund reiner Elektrofahrzeuge bin. Dabei habe ich grundsätzlich gar nichts gegen E-Autos. Aber meine Erfahrungen mit Ladesäulen sprechen einfach nicht dafür, mich dem permanent aussetzen zu wollen. Wäre es Lotto, wäre die Quote mit 2 von 6 ja okay. Aber nur 2-mal erfolgreich laden bei 6 Versuchen ist einfach nervig. Somit bin ich ein großer Freund von Plug-in-Hybriden. Wenn das Laden klappt, ist es schön. Wenn nicht, hat man ja noch den Benziner an Bord. Lexus bietet mit dem NX450H übrigens exakt das Objekt meiner Begierde an.
1: Power und Drive.
2: Was das Thema Antrieb angeht, muss man sich keinerlei Gedanken machen. Lexus hat dem NX450 Plug-in-Hybrid eine Systemleistung von 292 PS spendiert, die von einem 2,5 Liter Benzinmotor mit 147 PS, einem 182 PS starken Elektromotor vorn und einem 54 PS starken Elektromotor hinten erzeugt werden. Tempo 100 erreicht der Wagen nach 6,3 Sekunden, die Höchstgeschwindigkeit bei 200 km/h. Der Energieverbrauch liegt kombiniert als Hybrid bei 2,9 Litern auf 100 Kilometern, im E-Modus kombiniert bei 11,6 Kilowattstunden auf 100 Kilometer. Die rein elektrische Reichweite beträgt kombiniert 71 Kilometer, innerorts 91. Zudem punktet der NX450H+ auch dann, wenn die Batterie wirklich einmal leer ist. Während bei Mitbewerbern dann häufig der Verbrenner komplett den Antrieb übernehmen muss, agiert beim Lexus ein effizientes, selbstladendes Hybridsystem. Der NX ist dann rund 30% effizienter als der Wettbewerb. Das Plug-in-Hybrid-System des NX450+ bietet die Wahl zwischen 4 Fahrmodi. Standardmäßig fährt der Wagen so lange rein elektrisch, bis die elektrische Reichweite ausgeschöpft ist.
1: Die Kosten.
2: Die NX-Baureihe startet mit dem frontgetriebenen NX-Hybrid 350H für 53.700 Euro und endet beim NX450H Plug-in-Hybrid bei 72.990. Dafür bekommt man dann wahlweise den F-Sport oder den Luxury. Unser Testkandidat war der Lexus NX450H Executive Line für 61.990 Euro. Und damit waren wir bestens bedient.
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1: Im Studio André Glatzel. Es soll der größte Börsengang der Geschichte werden. Ab heute wird Elon Musks Raumfahrtunternehmen SpaceX an der Börse gehandelt. Aktien sollen zunächst für $135 das Stück ausgegeben werden. Experten mahnen, dass die Bewertung von SpaceX gerade zum Start zu hoch ausfallen könnte, auch wegen des Mythos rund um Musk. Anlegern in Deutschland rät daher Gerrit Fey vom Deutschen Aktieninstitut.
2: Für Anleger ist entscheidend, nicht alles auf eine Aktie zu setzen. Wer langfristig, breit gestreut und regelmäßig investiert, hat gleichzeitig einen eingebauten Sicherheitsmechanismus. Kleinanleger können diese Prinzipien mit Aktienfonds und ETFs einfach umsetzen. Je nach Fonds kann man sich so auch ein Stück SpaceX ins Depot legen.
1: In der EU gelten ab heute verschärfte Asylregeln. Unter anderem sollen Asylverfahren schon an den Außengrenzen durchgeführt werden, an denen Schutzsuchende zuerst ankommen. Menschen mit geringen Aussichten auf Asyl sollen dort festgehalten und bei einem negativen Bescheid letztlich wieder abgeschoben werden. Der Ostseewal ist nur wenige Tage nach der Rettungsaktion Anfang Mai gestorben. Das hat eine Auswertung der Tracker-Daten ergeben, teilte Mecklenburg-Vorpommerns Umweltminister Backhaus mit. Mehr von Eileen Schallhorn.
3: Nachdem das geschwächte Tier Anfang Mai von einer privaten Initiative aus der Ostsee gebracht wurde, schwamm es noch etwa 4 Tage lang in einem Radius von 215 Kilometern vor Dänemark rum und starb dann. Die genaue Todesursache bleibt unklar. Bei der Obduktion wurden weder Verletzungen noch Fremdkörper entdeckt. Die Küstenländer und der Bund wollen nun Leitlinien für die Strandung lebender Wale erstellen. Bisher fehlen laut Backhaus Standards, eingespielte Abläufe und auch die Zuständigkeiten seien nicht klar definiert.
1: Zu viele Unfälle, zu viele Störungen, zu viel Missbrauch. Deshalb verbannt Brüssel E-Scooter aus der Stadt. Ab nächstem Jahr dürfen die Leihroller nicht mehr auf den Straßen der belgischen Hauptstadt unterwegs sein. Auch in Paris, Madrid und Prag sind die Roller schon verboten. Kurz vor ihrem ersten WM-Spiel bekommen die deutschen Fußballer Unterstützung quasi von ganz oben. Kanzler Merz hat in einem Videocall unter anderem Kapitän Kimmich und Bundestrainer Nagelsmann viel Erfolg gewünscht. Deutschland startet übermorgen gegen Curaçao ins Turnier.
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4: Viele Wolken sind gerade am Start. Von Westen her kommen verbreitet Schauer rein und teils auch kräftige Gewitter. Im Südwesten kann es länger nass bleiben, während es in der Lausitz bis zum Nachmittag noch sonnig und trocken durchhält. Die Höchstwerte liegen heute zwischen 16 und 26 Grad. Bei Gewittern und in den Bergen sind Sturmböen möglich. Morgen dann Sonne und Wolken, ab und zu ein Schauer oder kurzes Gewitter, maximal 22 Grad.
0: 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Den aktuellen Verkehrsservice für deine Region findest du bei diversen Staumelde-Apps, bei Automobilclubs oder auf polizei.de. Wir wünschen dir eine gute Fahrt durchs EMR-Land. Komm gut an.

0: Das Wochenende winkt schon. Hier ist die Freitagsausgabe von Servus Deutschland, deinem EMR-Nachmittagsmagazin. Wer von uns kann sich nicht an die 90er erinnern? Eine völlig irre Zeit. Bunte Klamotten, schrille Outfits, viele neue Stars und Sternchen, die alle nach oben wollten und unter denen auch ein paar echt schräge Typen waren. Für wen hast du denn aus den 90ern noch so im Kopf und welche Songs? Wir haben mal nachgefragt auf der Straße. Das war ganz interessant. Echt mal. Hört mal her.
1: Also schrille Typen gab es ja wirklich zu Genüge, da war ja alles schrill und laut und hier und bling bling. Besonders Gaga war ja irgendwie so ein Captain Jack, singt ja über sich selber dieses Lied, ne? Hey ho, Captain Jack. Ja, das ist einfach irgendwie so ein ganz eigenes Jahrzehnt gewesen.
2: Mein Lieblings-90er ist auf jeden Fall Macarena, weil das Lied einfach bis heute bei jeder Party einen Flashmob auslöst und man mit ganz unterschiedlichen fremden Menschen in Verbindung kommt und jedes Mal garantiert eine geile Zeit hat bei dem Lied.
3: Wirklich schräg war Barbie Girl.
4: Was auch voll hängen geblieben ist bei mir, dieses Lied da von Captain Jack, hey yo, Captain Jack. Das lief nämlich damals immer auf der Kirmes bei mir im Dorf und das hat sich voll eingebrannt bei mir.
0: Warum, dass es gerade Captain Jack ist, der sich da voll eingebrannt hat, keine Ahnung. Knallbunt, laut und mit jeder Menge schräger Typen. Das waren eben die 90er. Ein Jahrzehnt, das jetzt Kult ist, vor allem was die Musik angeht. Nicht umsonst werden 90er-Hits immer noch rauf und runter gespielt, auch bei uns auf EMR. Und die 90er-Jahre-Partys sind mega beliebt. Einer, der damals auch, wie jetzt, für diesen Hype verantwortlich war, ist eben auch Captain Jack, aka Bruce Lancy, der jetzt ein neues Projekt am Start hat. Unter anderem haben wir mit ihm darüber gesprochen.
5: Ah, 90er ist 90er. 90er war so eine Zeit, wo alles war perfekt und neu und fresh. Und das ist das, how do you say, the good time from the 90s. The Buffalo Shore, the Musik, the Stimmung from the Erde, alles war top, war perfekt.
0: Ja, das stimmt allerdings. Warum ist denn eigentlich der Song Captain Jack so zu einer Hymne für eine ganze Generation geworden? Was macht denn den Song so besonders, so beliebt und warum ist er heute vor allem noch so beliebt?
5: Meine Meinung, das Magic from this Song ist das Call and Response. Das ist so wie Bundeswehr, Militär.
0: Okay.
5: Ich gebe dir eine Kommando, du gib mir eine Antwort. Und jeder andere 90er Song hat es nicht. Er hat es nicht, das Charakter. Und das ist warum das immer erwachsen mit neue Fans, junge Leute, alte Leute. Das ist warum, das ist die Stimmung von das. Das ist warum das hat funktioniert.
0: Der Weg zum Erfolg war aber auch recht steinig und am Anfang wollte niemand eigentlich den Song haben. Wie habt ihr es dann damals trotzdem geschafft, Erfolg zu haben?
5: Bei den 90er war immer so. Viele Produzenten hat gute Ideen, aber die Plattenfirma hat vielleicht eine andere Idee.
0: Ja,
5: und meine Meinung ist, du kannst nicht aufgeben, wenn einer sagt, oh, das Lied ist nicht gut, das funktioniert nicht, das ist kein Hit, fertig, wir nehmen das nicht. Und viele Artists sagen, okay, und dann mag nichts mehr. Aber das Thema mit Captain Jack, du musst immer weiter kämpfen. Egal was passiert, du musst immer einen Schritt vorwärts laufen. So ist es. Und dann das funktioniert. Wenn das ist deine Träume und du hast es Glauben, dann du schaffst es. Immer Gas geben, never give up.
0: Never give up hört sich gut an. Und dann ist es aber ein bisschen ruhiger um dich geworden. Was hast du denn in den vergangenen Jahren so gemacht?
5: Wie immer höher, höher, höher. Das Thema mit 90er ist so eine gute Zeit, so eine gute Laune, so viele gute Lieder. Das geht immer noch. Und was es verrückt ist, wir machen mehr jetzt, denn was wir hat gemacht in den 90er.
0: Ja,
5: das läuft und das ist super.
0: Das glaube ich. Nun hast du ja jetzt ein neues Projekt am Start bei der Lotterie Eurojackpot. Wirst du jetzt zum Eurocheck und ihr habt einen neuen Spot gedreht und auch einen alten Song umgetextet. Erzähl mal davon.
5: Die Dreh war richtig Spaß.
0: Das
5: war so wie Mission Impossible.
0: Aha.

0: die Eurojack-Figur. Das ist auch eine Fantasy-Figur, so wie Captain Jack. Die Hauptfigur Eurojack ist so wie eine Counselor. Mhm. Was kannst du machen mit diesem Geld?
1: Ja, viel.
0: Und Eurojack kommt vorbei und sagt, jetzt dein Leben ist total anders. Alle deine Träume, alle deine Wünsche, du kannst erreichen. Du kannst reisen, du kannst Haus kaufen, mhm. Autos, egal mhm. was es ist, Leute helfen. Und das Eurojack-Lied, because Hey Oh Captain Jack war so eine Earworm, jetzt mit mhm. Eurojack, du hast auch die gleiche Earworm. Hey Oh Eurojack, das bleibt in deinem Kopf.
1: Ja, danke, das habe ich jetzt schon im Kopf. Du bist der Meister der Motivation. Was sagst du denn eigentlich denjenigen, die sich denken, ich mache nicht mit beim Eurojackpot, ich gewinne ja sowieso nichts?
0: Believe it's going to happen. Aha. Glauben, das passiert. Vielleicht du siehst nichts jetzt sofort, aber immer glauben, auf einmal, das kommt zu mir. Ich glaube das jetzt, ich mag das so. Und mhm. wenn du hast so eine Disziplin und du kannst so machen, dann vielleicht es kommt. Because the universe is sehr verrückt.
1: Ja, nicht nur das Universum, das stimmt allerdings. Bruce Lancy, aka Captain Jack, vielen Dank für das Gespräch und ja, viel Erfolg weiterhin.
0: Hey, Euro Jack!
1: Ja, genau, so Captain Jack is back. Alles andere wäre nur eine Rolle. Ja, früher und heute noch kultig und gut gelaunt. Mehr Infos zum neuen Spot mit Euro Jack und die Millionen, ja, gibt's unter eurojackpot.de. 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Und uns gibt's gratis.

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1: Viele Wolken sind gerade am Start. Von Westen her kommen verbreitet Schauer rein und teils auch kräftige Gewitter. Im Südwesten kann es länger nass bleiben, während es in der Lausitz bis zum Nachmittag noch sonnig und trocken durchhält. Die Höchstwerte liegen heute zwischen 16 und 26 Grad. Bei Gewittern und in den Bergen sind Sturmböen möglich. Morgen dann Sonne und Wolken, ab und zu ein Schauer oder kurzes Gewitter, maximal 22 Grad.
2: EMR Radiodienst. Den aktuellen Verkehrsservice für deine Region findest du bei diversen Staumelde-Apps, bei Automobilclubs oder auf polizei.de. Wir wünschen dir eine gute Fahrt durchs EMR-Land. Komm gut an.
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2: Was bedeutet das Jugendwort Smombie? Als Smombie bezeichnet man Menschen, die ganz starr auf ihr Smartphone blicken und nichts mehr von ihrer Umwelt mitbekommen. Kurz gesagt, ein Smombie, ein zusammengesetztes Wort aus Smartphone und Zombie.
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1: Im Studio André Glatzel. Elon Musk will zum nächsten Rekord abheben. Sein Raumfahrtunternehmen SpaceX geht heute an die Börse und es soll der größte Börsengang der Geschichte werden. Der Plan, 75 Milliarden Dollar einsammeln, und zwar weltweit. Das hat es so noch nicht gegeben, sagt Finanzökonom Hans-Peter Burkhof.
2: Es gab aber durchaus Emissionen, die zum Beispiel in Deutschland die Öffentlichkeit sehr interessiert haben, wo dann auch sehr viele gekauft haben, auch sehr viele relativ viel Geld investiert haben. Das berühmteste war dann der Telekom-Börsengang. Erfolgreich war das meistens nicht. Die Leute, die da investiert haben, haben häufig dann auch Geld verloren, weil eben dieses große öffentliche Interesse dazu führt, dass die Bewertung tendenziell einfach zu hoch ist.
1: Der Bundestag hat ein Gesetz gegen falsche Vaterschaften beschlossen. Männer mit deutschem Pass sollen nicht einfach die Vaterschaft für ein ausländisches Kind anerkennen dürfen, nur damit es die deutsche Staatsbürgerschaft bekommt. In einigen Fällen muss künftig die Ausländerbehörde zustimmen. Der Bundesrat muss noch grünes Licht geben. Nach jahrelangen Verhandlungen gelten in der EU ab heute verschärfte Asylregeln. Unter anderem sollen Asylverfahren schon an den Außengrenzen durchgeführt werden, an denen Schutzsuchende zuerst ankommen. Imme Kasten mit den Einzelheiten.
3: Menschen mit geringen Aussichten auf Asyl sollen dort festgehalten und bei einem negativen Bescheid letztendlich wieder abgeschoben werden. Daten wie Fingerabdrücke und Bilder sollen außerdem in einer Datenbank gespeichert werden, in der EU-Staaten prüfen können, ob jemand bereits in einem anderen Mitgliedsland registriert wurde. Die SPD hatte zuletzt angeregt, die Kontrollen an den deutschen Grenzen angesichts der Reform schrittweise zu beenden. Union und Innenminister Dobrindt wollen das erst einmal aber nicht.
1: Die Bundesregierung gibt vorerst keine weiteren Ölreserven frei. Ein Sprecher sagte, aktuell gäbe es keinen Bedarf dafür. Aktuell bleibt es zunächst bei rund 600.000 Tonnen, obwohl die Straße von Hormuz durch den Iran-Krieg blockiert ist. Die Meerenge ist eine wichtige Route für den weltweiten Ölhandel. Nach dem Auftakt in Mexiko steigen auch die anderen beiden Gastgeber in die Fußball-WM ein. Kanada spielt am Abend gegen Bosnien-Herzegowina, die USA kommende Nacht gegen Paraguay. Vorher gibt es in Toronto und Los Angeles noch Eröffnungsfeiern, unter anderem mit Katy Perry und Michael Bublé.
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4: Viele Wolken sind gerade am Start. Von Westen her kommen verbreitet Schauer rein und teils auch kräftige Gewitter. Im Südwesten kann es länger nass bleiben, während es in der Lausitz bis zum Nachmittag noch sonnig und trocken durchhält. Die Höchstwerte liegen heute zwischen 16 und 26 Grad. Bei Gewittern und in den Bergen sind Sturmböen möglich. Morgen dann Sonne und Wolken, ab und zu ein Schauer oder kurzes Gewitter, maximal 22 Grad.
0: EMR Radiodienst. Den aktuellen Verkehrsservice für deine Region findest du bei diversen Staumelde-Apps, bei Automobilclubs oder auf polizei.de. Wir wünschen dir eine gute Fahrt durchs EMR-Land. Komm gut an.

0: Gott sei Dank Freitag, Freitagnachmittag auf IMR, dein Servus Deutschland. Viel mehr Informationen und Tipps fürs Wochenende natürlich von 15 bis 17 Uhr hier bei uns auf IMR. Ja, in den letzten Jahren hat es sich langsam aber sicher durchgesetzt. Also Karte durch 10 Uhr oder Handy auflegen. Und gut ist, immer mehr Deutsche bezahlen in der Zwischenzeit anstatt mit Bargeld einfach mobil. Aber klappt das denn auch überall? Wir haben uns mal auf der Straße umgehört, wo es denn mit dem mobilen Bezahlen noch Probleme gibt.
1: Beim Bäcker, die Ansage war, haben wir noch nicht. Gut, dann musste ich mein letztes Kleingeld rauskramen. Ging auch irgendwie, aber man muss immer so ein bisschen was separat haben. Ne?
2: Klappt nicht überall, aber man wird auch darauf hingewiesen, dass eben nur Bargeld geht. Also überwiegend in Gaststätten erlebe ich das, in Restaurants, Pommesbuden.
3: In dem Tierpark und wir hatten nur Karte bei, da waren wir aufgeschmissen. Das haben die gar nicht gesagt, warum das ist. Hatten die noch nie, bekommen die wohl auch nicht.
4: Das war auf dem Weihnachtsmarkt, da gab es den Reibekuchenstand und die haben halt nur Bargeld akzeptiert. Ich habe es jetzt auch nicht hinterfragt.
5: In der Eisdiele oder beim Friseur, bei meinem, die macht das auch nicht. Die sagt, da müsste man da extra eine Gebühr bezahlen und das sehen die nicht ein, dass die das auch noch bezahlen.
6: Also cool wäre es ja, wenn man zum Beispiel von der Polizei ein Knöllchen bekommt, wenn man das dann direkt mobil, direkt vor Ort bezahlen könnte. Aber ich glaube, was das angeht, so Digitalisierung, hängen wir ja anderen europäischen Ländern noch weit hinterher.
0: Ja, das ist wohl so. Deutschland gilt ja nach wie vor noch als Land des Bargeldes. Aber laut einer aktuellen Studie der Commerzbank scheint das gar nicht mehr so zu stimmen. Zwar zahlen die Deutschen nach wie vor gerne mit Bargeld, aber genauso beliebt ist längst auch das mobile Bezahlen. Allerdings klaffen dazwischen Wunsch und Wirklichkeit noch Welten. Jessica Martin weiß mehr.
7: Mobiles Bezahlen wird hierzulande immer beliebter. Laut einer aktuellen Umfrage lieben es fast 70% der Befragten mit dem Handy und über 50% mit der Karte zu bezahlen. Leider geht das aber längst noch nicht überall, sagt Guido Groß von der Commerzbank.
8: Wir sehen, dass mobiles Bezahlen und generell die ganzen modernen Zahlarten von vielen kleinen Betrieben noch zurückhaltend angeboten werden. Die bieten meistens an, klassisch Rechnungsstellung und dann Bezahlung ein paar Wochen später oder Tage später oder eben klassisch Bargeld. Ein Drittel bietet zwar mittlerweile die Möglichkeit an, mit Karte zu bezahlen, das ist aber im Vergleich zu dem, was sich die Verbraucher wünschen, viel zu wenig. Das zeigt auch unsere Umfrage.
7: Die hat außerdem die Gründe ans Tageslicht gebracht, warum gerade kleine und mittlere Unternehmen bei mobilen Zahlen hinterherhinken.
8: Oft werden technische Hürden genannt. Der Arbeitsaufwand, um zum Beispiel ein modernes Bezahlverfahren in eine bestehende Kassenlösung zu integrieren. Dann schrecken die Unternehmen auch die zum Teil vermeintlich hohen Kosten, was aus unserer Sicht daran liegt, dass die preiswerten und einfachen Lösungen häufig auch gar nicht bekannt sind. Und was wir auch sehen, im Tagesgeschäft fehlt halt häufig schlichtweg die Zeit, um sich darum zu kümmern.
7: Genau diese Zeit sollte man sich aber nehmen, denn das ist in der Regel eine gute Investition.
8: Weil auch Bargeldhandling kostet Geld und ist sogar vergleichsweise teuer. Und es gibt neue Technologien, die einfach sind. Zum Beispiel die App GPTOM. Damit können Sie als Unternehmer jedes beliebige Smartphone in ein Bezahlterminal verwandeln. Das kostet keine monatlichen Beträge. Man braucht kein weiteres Gerät. Es gibt keine Vertragslaufzeit. Und das führt nicht nur zu einem besseren Kundenerlebnis, sondern kann sogar dazu führen, den eigenen Umsatz zu steigern.
7: Und wenn man das seinen Lieblingshändlern immer wieder unter die Nase reibt, bringt die das vielleicht ja irgendwann zum Umdenken.
0: Ja, kann sein. Mehr Informationen zu den Ergebnissen der aktuellen Umfrage sowie Tipps zur Einrichtung mobiler Zahlverfahren gibt es auf commerzbank.de/Unternehmerkunden. Ja, und mehr Musik jetzt hier bei uns auf IMR. Also bleibt bei uns.

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1: Viele Wolken sind gerade am Start. Von Westen her kommen verbreitet Schauer rein und teils auch kräftige Gewitter. Im Südwesten kann es länger nass bleiben, während es in der Lausitz bis zum Nachmittag noch sonnig und trocken durchhält. Die Höchstwerte liegen heute zwischen 16 und 26 Grad. Bei Gewittern und in den Bergen sind Sturmböen möglich. Morgen dann Sonne und Wolken, ab und zu ein Schauer oder kurzes Gewitter, maximal 22 Grad.
0: EMR Radiodienst. Den aktuellen Verkehrsservice für deine Region findest du bei diversen Staumelde-Apps, bei Automobilclubs oder auf polizei.de. Wir wünschen dir eine gute Fahrt durchs EMR-Land. Komm gut an. 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

0: Mehr Nachmittag geht nicht. Hier ist Servus Deutschland, dein EMR-Nachmittagsmagazin. Schön, dass du zuhörst. Servus, hallo.
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1: Im Studio André Glatzel. Elon Musk ist mit seinem Raumfahrtunternehmen SpaceX an die Börse gegangen. Der Tech-Mogul will rund 75 Milliarden Dollar einsammeln und damit alle anderen Aktiendebüts in den Schatten stellen. Es könnte der größte Börsengang in der Geschichte werden. Gelingt das, würde SpaceX mit fast 1,8 Billionen bewertet werden. Dazu sagte uns Finanzökonom Hans-Peter Burghoff.
2: Zwischen dem, was das Unternehmen heute darstellt und der Bewertung, die wir haben, da liegen Welten dazwischen. Und das hängt natürlich sehr stark an der Person Elon Musk, an dem Mythos dieser Person, dem Glaube, dass er tatsächlich ja fast zaubern kann ökonomisch. Und wenn man diesen Mythos wegnimmt, dann würde man sagen, das ist eine sehr unrealistische Vorausschau in die Zukunft. Das wird so wahrscheinlich nicht passieren.
1: Die EU will weniger Asylsuchende und verschärft deswegen ab heute die Regeln. Asylverfahren sollen jetzt direkt an den EU-Außengrenzen durchgeführt werden, an denen Schutzsuchende ankommen. Wer keine guten Aussichten auf Asyl hat, soll festgehalten und bei Ablehnung direkt wieder abgeschoben werden. In Deutschland sollen Frauen bald besser vor häuslicher Gewalt geschützt werden. Der Bundesrat hat dafür ein neues Gesetz beschlossen, Dirk Justus.
3: Das ermöglicht etwa den Einsatz von elektronischen Fußfesseln bei den Tätern oder verpflichtet sie zu einem Anti-Gewalt-Training. Wer von Gewalt betroffen ist, soll auch ein Zusatzgerät bekommen. Das zeigt an, wenn sich ein Täter verbotenerweise nähert. Häusliche Gewalt sei eine der häufigsten Formen von Gewalt in Deutschland, hieß es zur Begründung der Neuregelung, und sie treffe besonders Frauen. Zuvor hatte der Bundestag das entsprechende Gesetz verabschiedet.
1: Am Hamburger Flughafen ist der Sicherheitsbereich komplett geräumt worden. Die Bundespolizei rückte zum Großeinsatz an. Grund: Eine Person ist ohne Kontrolle in den Bereich gekommen. Auch Flugzeuge mussten zunächst am Boden bleiben. Der Betrieb am Flughafen läuft jetzt nach und nach wieder an. Kurz vor ihrem ersten WM-Spiel bekommen die deutschen Fußballer Unterstützung quasi von ganz oben. Kanzler Merz hat in einem Videocall unter anderem Kapitän Kimmich und Bundestrainer Nagelsmann viel Erfolg gewünscht. Deutschland startet übermorgen gegen Curaçao ins Turnier.
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4: Viele Wolken sind gerade am Start. Von Westen her kommen verbreitet Schauer rein und teils auch kräftige Gewitter. Im Südwesten kann es länger nass bleiben, während es in der Lausitz bis zum Nachmittag noch sonnig und trocken durchhält. Die Höchstwerte liegen heute zwischen 16 und 26 Grad. Bei Gewittern und in den Bergen sind Sturmböen möglich. Morgen dann Sonne und Wolken, ab und zu ein Schauer oder kurzes Gewitter, maximal 22 Grad.
0: EMR Radiodienst. Den aktuellen Verkehrsservice für deine Region findest du bei diversen Staumelde-Apps, bei Automobilclubs oder auf polizei.de. Wir wünschen dir eine gute Fahrt durchs EMR-Land. Komm gut an.

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1: Viele Wolken sind gerade am Start. Von Westen her kommen verbreitet Schauer rein und teils auch kräftige Gewitter. Im Südwesten kann es länger nass bleiben, während es in der Lausitz bis zum Nachmittag noch sonnig und trocken durchhält. Die Höchstwerte liegen heute zwischen 16 und 26 Grad. Bei Gewittern und in den Bergen sind Sturmböen möglich. Morgen dann Sonne und Wolken, ab und zu ein Schauer oder kurzes Gewitter, maximal 22 Grad.
2: EMR Radiodienst. Den aktuellen Verkehrsservice für deine Region findest du bei diversen Staumelde-Apps, bei Automobilclubs oder auf polizei.de. Wir wünschen dir eine gute Fahrt durchs EMR-Land. Komm gut an. 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
1: Im Studio André Glatzel. Es soll der größte Börsengang der Geschichte werden. Seit heute wird Elon Musks Raumfahrtunternehmen SpaceX an der Börse gehandelt. Aktien sollen zunächst für $135 das Stück ausgegeben werden. Experten mahnen, dass die Bewertung von SpaceX gerade zum Start zu hoch ausfallen könnte, auch wegen des Mythos rund um Musk. Finanzökonom Hans-Peter Burghof sagte uns, zwischen dem, was das Unternehmen heute darstellt und der Bewertung, die wir haben, liegen Welten. Nach vielen Debatten und 10 Verhandlungen gelten seit Mitternacht schärfere Migrationsregeln in der EU. Sie sehen unter anderem Asylverfahren direkt an den Außengrenzen vor. Menschen mit geringen Aussichten auf Asyl sollen dort festgehalten und bei einer Ablehnung direkt abgeschoben werden. Ob mit den neuen Regeln die Kontrollen an den deutschen Grenzen wegfallen sollten, ist in der Bundesregierung umstritten. Die SPD ist dafür. Innenminister Dobrindt von der CSU betont dagegen im ZDF nochmal.
2: Wir werden jetzt sehen, wie GEAS anläuft. Wenn GEAS funktionsfähig ist, die Zahlen zurückgehen. Wenn an den Außengrenzen der Schutz funktioniert, dann ist auch sukzessive ein Fall der Binnengrenzkontrollen möglich.
1: Die Rentner in Deutschland bekommen ab nächsten Monat mehr Geld. Der Bundesrat hat jetzt grünes Licht dafür gegeben. Damit steigen ab Juli die Bezüge um 4,2%. Bei einer Standardrente mit Durchschnittsverdienst und 45 Beitragsjahren bedeutet das einen Anstieg um fast 80 Euro pro Monat. Woran genau der Ostseewal letztlich gestorben ist, ist weiter unklar. Laut Mecklenburg-Vorpommerns Umweltminister Backhaus wurden bei der Obduktion keine schweren Verletzungen oder Fremdkörper entdeckt. Tracker-Daten zeigen, dass der Wal nach seiner Freilassung in der Nordsee noch gut 200 Kilometer geschwommen ist. Die Fußball-WM in Nordamerika nimmt weiter Fahrt auf. Nach dem Start in Mexiko sind jetzt auch die anderen beiden Gastgeber dran. Die USA sind heute Nacht unserer Zeit in Los Angeles gegen Paraguay gefordert. Vorher steigt Kanada in Toronto gegen Bosnien-Herzegowina ins Turnier ein, Dirk Justus.
3: Und wie auch in Mexico City.

Digital Energy mit Everybody's Darling, ein Track ihrer 4-EP, welche im Jahr 2007 erschien. Willkommen zurück zu einer neuen Ausgabe des Nachtflugs, zu hören auf über 20 Radiostationen deutschlandweit. Infos dazu gibt es im Netz, zum Beispiel auf Facebook unter facebook.com/nachtflug.radio. In der heutigen Ausgabe erwartet euch nach langer, langer Zeit endlich mal wieder ein Bandporträt. Und heute geht es um die Band Digital Energy, eine Band, die es bereits seit den 90er Jahren gibt, die vom Jahr 2000 an lange Zeit auf dem Portal mp3.de ihre Musik veröffentlicht hat, nach einer längeren Schaffenspause dann beim Label Infected Records zu Hause ist. Über ihr musikalisches Schaffen, über ihre Musik selber, darüber, wie es ist, sich von einem Produzenten produzieren zu lassen und über vieles mehr werden wir in den nächsten 2 Stunden hier im Nachtflug sprechen. Zuvor gibt es allerdings erst noch einmal Musik Digital Energy mit ihrer aktuellen Single Deceptor.

0: Digital Energy mit Deceptor hier in der Extended Version. Das ist ihre aktuelle Single. Und das ist die Band, um die es sich heute komplett hier im Nachtflug drehen wird. Eine Band bestehend aus den Musikern Bernhard und Dave. Mit Bernhard konnte ich für dieses Porträt ausführlichst sprechen. Und da will man natürlich am Anfang wissen, wie bzw. wann ging es eigentlich los mit Digital Energy.
1: Wir haben uns kennengelernt 1990 oder 1991, als ich nach Nordthüringen gezogen bin, in einem kleinen Ort, in dem David auch gewohnt hat. Und wir haben uns in der Schule kennengelernt und sind relativ schnell Freunde geworden. Und David hat sehr früh mit Musik angefangen, würde sagen so um 1993 rum. Und hat dann auch schon mal Auftritte geprobt in so kleinem Kreis und hatte dann auch eine Band. Und ich habe, ich würde sagen 1996, mit einem anderen Freund zusammen Techno gemacht und so. Und ja, irgendwann war das so, dass wir dann gesagt haben, naja, er meinte so, ich habe da ein Instrumental und ich komme damit nicht so ganz weiter. Könntest du vielleicht mal versuchen, da die Drums und das zu übernehmen. Du machst das so ganz cool mit deinem Kumpel zusammen. Den hatte ich dann schon längst wieder abgelegt. Habe ich gesagt, ja, kann ich probieren. Dann habe ich mit meiner Hardware Drums gebastelt und habe die drunter gelegt und da sein Instrumental ohne Drums. Das hat super funktioniert. Und das war unsere erste Zusammenarbeit auf der ersten Single, die wir rausgebracht haben 2000. Und dann haben wir beschlossen, cool, dann sind wir jetzt eine Band. Und der Rest ist dann Geschichte.
0: Wer ernsthaft vorhat, als Band über längere Zeit hinweg Musik zu machen, braucht natürlich eines, einen Bandnamen. Und hier fällt der Bandname sofort auf, Digital Energy. Jetzt ist es natürlich bei Bandnamen immer so, er lässt viel Spielraum für Interpretationen. Hat es was mit der Musikrichtung zu tun, in der sich Digital Energy bewegen, also elektronische Popmusik? Hat es etwas mit der Art zu tun, wie sie Musik produzieren, also zum damaligen Zeitpunkt vielleicht sogar schon voll und ganz digital? Hierzu nochmal Bernhard.
1: Das hat tatsächlich einen bisschen anderen Hintergrund. Wir saßen zusammen bei David im ganz kleinen Studio damals. Es war so ein kleines Hinterzimmer in seiner Wohnung und wir hatten die erste CD rausgebracht. Also selbst gebrannt natürlich, Upwork fürs Cover von irgendwem. Ich weiß gar nicht mehr, wer das gemacht hat. Also ich war es nicht, er war es nicht. Es sah aber cool aus damals. Wir hatten diese vier Tracks aufgenommen und es war die Single, ein Extended Remix, ein Instrumental und ich glaube, ich hatte noch einen Remix gemacht, damals noch mit einem Amiga 600 und einem Amiga 1200, die ich synchron eingestartet hatte. Das war cool. Und dann, die CD hat meine Hand und da stand als Bandname noch Dave. Wie der Name Dave, aber mit Punkten. Also D.A.V.E. Und das hieß laut David, digitale plus analoge Verbindung ist Energie. So, und dann habe ich irgendwann mal gesagt, weißt du was, also den Namen, ich weiß nicht, finde ich nicht so cool. Das ist so ein bisschen, klingt das wie eine Hommage an Depeche Mode und da sind wir, ich weiß nicht, welche Nummer wir sind, die da eine Hommage an Depeche Mode macht. Wir sollten das vielleicht mal ändern. Und dann haben wir ein bisschen hin und her überlegt und übrig geblieben ist Digital Energy. Und wir hatten dann den Namen halt schon viele Jahre. Und als wir dann vor einer ganzen Zeit wieder mal ein neues Logo brauchten, habe ich mich hingesetzt und habe das aktuelle Logo designt, was ja ein kleines Digital ist. Dann kommt eine Chinch-Buchse als Zwischenteil und dann kommt Groß Energy und das bedeutet nichts anderes als digital plus analoge Verbindung ist gleich Energie. Also habe ich mit diesem Logo den alten Bandnamen irgendwo wieder aufgegriffen, denn diese Chinch-Buchsen sind angeordnet wie ein Ist-Gleichzeichen.

0: Digital Energy und Somehow I Miss You, ein Frühwerk aus dem Jahr 2003. Es wurde eben ja schon angedeutet, der Name Digital Energy sollte nicht auf Bands wie zum Beispiel Depeche Mode und dergleichen zurückzuführen sein. Aber hört man sich die Musik dieser Formation an, gerade die frühen Werke, so ist eine Nähe zu Größen wie Depeche Mode, Camouflage, aber auch Synthpop-Bands der 90er wie Mash oder Division nicht abzustreiten. Gab bzw. gibt es also Künstler bzw. Bands, an denen sich Digital Energy bei der Musik oder beim Verfassen ihrer Texte orientiert haben? Hierzu Bernhard.
1: Durchaus. Die gibt es ja immer. Also gerade wenn du anfängst, Musik zu machen, hast du immer irgendwen oder irgendwas im Ohr, was du gerade gut findest und an dem du dich vielleicht auch ein Stück bedienst. Und das war ganz klar natürlich auch Synthpop der 80er Jahre, der 90er Jahre, insbesondere bei David wahrscheinlich mehr als bei mir. David hat ein großes Repertoire an Synthpop-Bands, aus dem er sich bedient. Ich bin da breiter gefächert in der Musik, die ich höre. Ich höre auch Techno, ich höre auch Metal, ich höre ganz viele Sachen und versuche da auch immer wieder Einflüsse einfach, gerade wenn wir an der Musik arbeiten, dass ich dann mal doch ein bisschen, ja, wie soll ich das ausdrücken, vielleicht über den Tellerrand hinaus denke und sage, wir können das Drum Fill-In einfach mal anders machen als Standard, sondern dass wir einfach mal die Drums chaotisch machen, sodass sie vielleicht einfach mehr zu einem anderen Genre passen würden, aber wir bauen es trotzdem ein. Oder wir machen mal was, was mehr zum Thema Techno passt oder so. Und so klingt dann am Ende unsere Musik halt so, wie wir eben klingen.

Digital Energy mit Doubting Heart, eine Single aus dem Jahr 2007. Wir haben es ja gerade schon gehört, Bernhard hält bei Digital Energy ein wenig die musikalischen Fäden in der Hand. Da stellt sich einem natürlich die Frage, wie weit reicht diese musikalische Freiheit zu sagen, hey, lass uns doch einfach mal was anderes machen, lass uns das Intro anders einspielen, als es sonst im Genre üblich ist. Führt das zu Reibereien innerhalb des Duos, zu Streitigkeiten oder sind Dave und Bernhard doch ein musikalisches Herz und eine Seele, sodass beide da wirklich an einem Strang ziehen und es eben keine Differenzen gibt? Nicht so wie in zahlreichen anderen Bands, wo einer

0: mit der Annahme bei Infected Recordings haben wir ja Airdrop Dust ins Boot genommen und haben ihn an unserer Musik arbeiten lassen. Und jetzt Christian Wesenberg, der an unserer Musik arbeitet, und die drücken dem Ganzen ihren eigenen Stempel ein bisschen auf, was aber sehr gut passt, wie wir finden. Ja, und David hat mich das machen lassen. Am Anfang habe ich ja auch noch viel Musik selbst beigesteuert, dass ich musikalische Entwürfe gemacht habe. Es hat sich dann herausgestellt, David kann auf seine eigenen Entwürfe aber besser singen als auf fremde Entwürfe. Deswegen habe ich entschlossen, ich lasse ihn das lieber machen und gebe dann lieber mehr ein bisschen meine Feinheiten dazu. Aber das ist für ihn völlig okay. Da darf ich dann so ziemlich machen, was ich möchte. Wenn ihm was nicht gefällt, dann sagt er mir das schon.
1: Während Dave für einen ersten musikalischen Entwurf sorgt und vor allem auch den Gesang beisteuert, ist Bernards Aufgabe ganz klar das Verfassen der Songtexte und das Schrauben an den einzelnen Songs. Eine vielleicht etwas außergewöhnliche Arbeitsweise, wo man ja sonst dazu neigt, dass wer am Ende singt, auch am Anfang den Songtext verfasst.
0: David hat ein unglaubliches Gespür dafür, meine Texte aufzugreifen und genau die Musik dafür zu finden, die dazu passt. Es gab vielleicht ein, zwei Songs, bei denen wir uns ganz uneinig waren am Anfang und ich gesagt habe, das ist nicht das, was ich damit transportieren will. Das müssen wir noch mal vielleicht anders machen. Und dann kam ein zweiter Entwurf und der hat so gut gepasst, dass ich selbst jedes Mal total geplättet war von dem, was er mir da geliefert hat. Und deswegen ist das eine gute Kombination. Es war ja auch der Grund, warum ich 2015 gesagt habe, du, Pause ist jetzt lang genug. Oder 2014 war das schon, dass ich gesagt habe, die Pause war jetzt lang genug. Wir müssen jetzt mal wieder zusammen machen, weil es hat immer sehr gut funktioniert mit uns beiden, dass wir die Musik gemacht haben, die mir gefallen hat und das wird auch weiterhin funktionieren. Und es hat sich so bestätigt.

Digital Energy und eine remasterte Version ihrer Single The Same Game zu finden auf ihrem zum Beispiel auf Bandcamp erhältlichen Best-of-Albums, welches im Jahr 2018 erschien. Bevor wir über den Digital Energy Neustart beim Label Infected Records sprechen, noch ein Track, der mich über all die Jahre hinweg quasi mit begleitet hat, einer meiner persönlichen Highlights der Band, nämlich Resort.

0: Digital Energy und Resort, eine Single aus dem Jahr 2008. Digital Energy veröffentlichten ab dem Jahr 2000 bis zu ihrer Pause im Jahr 2010 ihre Musik ausschließlich auf dem Portal mp3.de. Was Ende der 2010er ein Lifestyle-Magazin rund um das Thema Musik war, war seit Mitte der 90er Jahre eines der Portale in Deutschland und auch darüber hinaus, auf dem Newcomer-Bands ihre Musik zum kostenlosen, aber auch teils zum kostenpflichtigen Download anbieten konnten. Bestand damals schon der Wunsch, sich einem Label anzuschließen, oder wollte man von Anfang an dieses Projekt im Eigenvertrieb vorantreiben und die Musik auf Portalen wie mp3.de veröffentlichen?
1: Nein, wir haben natürlich auch versucht, immer mal den ein oder anderen Produzenten oder die ein oder andere Plattenfirma auch anzuschreiben oder mit dem in Kontakt zu kommen. Es hat aber nie funktioniert. Woran es gelegen hat, das wissen wir nicht. Wir haben Rückmeldungen bekommen, dass wir nicht reingepasst haben in deren, in das, was sie brauchten. Und deswegen haben wir dann uns einfach für Eigenvertrieb entschieden, damals.
0: Ein neues musikalisches und vor allem auch professionelles Zuhause fanden Digital Energy bei Torben Schmidt und seinem Label Infected Records. Doch was bedeutet es, sich so einem großen und renommierten Label anzuschließen? Gibt man nicht doch ein Stück weit seine Freiheiten auf, die man als Newcomer-Band noch hatte, wo man selber entscheiden könnte, was man wann, wie, wo und für wie viel veröffentlichte? Oder geben Torben Schmidt und Infected Records und vor allem die derzeit auch mitarbeitenden Produzenten weiterhin diese Freiheit, die eine Band braucht?
1: Ich finde ja. Also wir haben überhaupt keinen Druck mit Infected Recordings. Es ist vielmehr so, dass Torben sich freut, wenn wir was Neues haben und es dann veröffentlicht. Und es gibt überhaupt keine Deadlines, dass es heißt, ihr müsst dann und dann was Neues veröffentlichen, was wir auch gar nicht könnten. Also wir könnten unter Zeitdruck gar nicht arbeiten. Das ist für uns nicht machbar als Band. Wir machen so, wie wir das fühlen und wie wir uns fühlen und wie wir das wollen. Und wenn wir was fertig haben, deswegen hat auch die Veröffentlichung von Deceptor, unserer neuen Single, von unserer letzten Single All is a Lie so lange gedauert, 1,25 Jahre. Und wie gesagt, Infected Recordings, Torben freut sich, wenn er was Neues von uns bekommt, dann wird's veröffentlicht. Und wenn wir so lange nichts veröffentlichen, dann ist es ja im Prinzip unser Problem, wenn wir in der Zwischenzeit so ein bisschen von der Bildfläche verschwinden.

0: Digital Energy und Unite, ein Track ihres, man könnte wirklich sagen, Comeback-Albums Tempest, welches bei Infected Records erschien. Zwischen 2010 und 2015 wurde es still um die Band Digital Energy. Die beiden Musiker, Dave und Bernhard, waren allerdings auch in dieser Zeit musikalisch weiterhin aktiv.
1: David hat sich in der Zeit insofern musikalisch betätigt, dass er die Band N-Frequency, die es ja nach wie vor gibt, gegründet hat. Er ist damals 2014 bei N-Frequency wieder ausgestiegen und die Gründe dafür weiß ich nicht, ist mir auch egal. Die sind ja auch nach wie vor befreundet. Und ich habe in der Zwischenzeit mit einem Bekannten sein Album produziert und habe so ein paar andere Sachen gemacht und habe mich also auch musikalisch beschäftigt, aber bei mir kam dann auch noch ein Kind und ich hatte viel zu tun und deswegen war das generell so eine turbulente private Zeit, aber auch musikalisch nicht ganz tatenlos.
0: Und das ist die Band, bei der Dave von Digital Energy bis zum Jahr 2014 mitgewirkt hat, N-Frequency. Wir hören sie allerdings mit einem Song ihres letzten Albums What I Say, was im Jahr 2021 veröffentlicht wurde. Hier sind N-Frequency mit Here I Stand.
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0: Digital Energy mit Fear, der Titeltrack einer im Jahr 2007 veröffentlichten EP und eines der letzten Lebenszeichen, bevor es dann für die Band in eine länger anhaltende Pause gehen sollte. Doch was waren eigentlich die Ursachen für besagte Pause? War es die Gründung einer Familie von Digital Energy Mastermind Bernhard oder gab es für diese lange Pause andere Gründe?
1: Dafür gab es andere Gründe. Wir haben ja ab 2007 in sehr hoher Taktfrequenz Sachen veröffentlicht. Also wir haben ja von 2000 bis 2007 nur zwei Singles rausgebracht und haben dann in der Zeit das Album Interemotional vorbereitet und dann diverse Singles rausgebracht, damals über mp3.de. Und dann kam, ich weiß gar nicht mehr, ich glaube, es ging mit der 4-EP los. Den Song 4 haben wir nochmal aufgegriffen für das Trust Release auf Infected Recordings. Dann kamen noch zwei weitere Singles oder drei weitere Singles. Dann kam das Album und dann kam nach dem Album noch eine Single. Und ich bin der Meinung, wir haben einfach ein bisschen zu viel gemacht und wir haben so ein bisschen den Fokus verloren, sodass wir dann beide so ein bisschen nicht mehr wussten, wo geht der Weg hin mit der Musik. Sodass wir gesagt haben, ich weiß jetzt auch nicht. Sodass wir dann beschlossen haben, wir machen jetzt mal erstmal nichts als Band.
0: Das hört sich ein wenig danach an, als hätte man vor allem in der ersten Endphase zwischen 2007 und 2009 durch die zahlreichen Single- und EP-Veröffentlichungen und durch das veröffentlichte Album Interemotional zu schnell das vorhandene musikalische Pulver verschossen.
1: Das weiß ich nicht. Also an sich hat das alles sehr viel Spaß gemacht, diese Singles rauszubringen, und die sind ja auch bei mp3.de damals recht gut angekommen. Da gab es ja auch diese Hörercharts und die Platzierungen waren gar nicht so schlecht. Aber ja, insbesondere die Albumarbeit, die war recht hart tatsächlich. Das war sehr, sehr viel. Und ich glaube, wir haben uns da, weil wir halt wirklich alles alleine gemacht haben, vom Grafikdesign und über das Mischen, Machen und was da alles so dazu gehört, und das in sehr kurzer Zeit, haben wir uns einfach ein bisschen übernommen, trotz dass es wirklich viel Spaß gemacht hat. Ich glaube nicht, dass wir unser Pulver verschossen haben. Wir hatten noch ganz schön viel auf Halde. Wir haben mit einem alten Song gestartet, 2014, den wir wieder rausgebracht haben.

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0: Ihr hört den Nachtflug zu hören auf über 20 Radiostationen deutschlandweit. Heute mit einem Bandporträt über die Band Digital Energy. Die hörten wir gerade mit Match. Das war der Opener ihres 2008er Debütalbums Interemotional. Infos zur Sendung gibt es übrigens im Netz auf Facebook unter facebook.com/nachtflug.radio. Und diese Sendung ist, wenn man so will, ein klitzekleiner Protest. Ein Protest gegen die altbackenen Regeln, die GEMA und GVL gegenüber Webradios aufstellen. Eigentlich ist so ein Band- und Künstlerporträt überhaupt nicht möglich. Ich dürfte eigentlich nicht mehr als 4 Songs von einer Band bzw. von einem Album in einer Stunde spielen. Im Zeitalter des Streamings, im Zeitalter von Spotify, YouTube Music und Co. ist diese Art von Restriktionen gegenüber Webradios allerdings sowas von unnötig und überholt. Inzwischen kann man auch ohne illegal Musik mitzuschneiden ganz einfach kostenlos Musik hören. Dazu braucht es derartige Regeln nicht mehr. Und darum gibt es auch ab sofort wieder mehr Porträts, mehr Bandspeziale hier im Nachtflug zu hören auf eurem Lieblingssender. Zurück aber zu der Band, um die es sich heute ja wirklich drehen soll, nämlich Digital Energy. Diese legten eine kleine Schaffenspause ein und meldeten sich dann ab 2014 wieder zurück. Mit wirklich neu produziertem Material oder griff man aufs Archiv zurück, auf Songs, die noch nicht veröffentlicht wurden. Hier zu Bernhard von Digital Energy.
1: Einige tatsächlich. Es waren also nicht zu viele, das muss man sich nicht so vorstellen, dass ich jetzt dann noch einen Berg Sachen liegen hatte. Ich habe Tempest habe ich tatsächlich erst geschrieben 2015, 2016 in der Zeit. Da hatte ich viel im Kopf, was ich aufschreiben musste. Und da ging die Produktion für dieses Album und die Vorbereitung schon los. Und wären wir nicht zu Infected Recordings gegangen, hätten wir das auch wieder im Eigenvertrieb gemacht. Aber David hat sich sehr bemüht, dass wir es A, produzieren lassen und B, dass wir dann zu irgendeinem Label finden. Und dann hat uns Rob Dust dabei geholfen, dass wir zu Infected Recordings kommen. Das war auch sehr gut. Zum Beispiel haben wir das Jahr kann ich jetzt gar nicht mehr sagen, die Single Memories mit Outsized zusammen als Feature-Projekt rausgebracht. Und das ist zum Beispiel ein Song, der es damals nicht aufs erste Album geschafft hat, weil wir einfach mit dem Song nicht fertig geworden sind, musikalisch. Und wir dann gesagt haben, wir wollen jetzt das Album rausbringen und haben den dann zur Seite gelegt. Und ich dann halt gesagt habe zu David, der muss rausgebracht werden. Und dann kam dieses Feature-Projekt und dann haben wir gesagt, ja, nehmen wir den doch.

0: Neben ihren zahlreichen Eigenkompositionen hat diese Band natürlich auch zahlreiche Remixe produziert. Und das nahm vor allem Fahrt auf, als man dann bei Infected Records den Vertrag unterzeichnete. Zwei Remix-Arbeiten der jüngeren Bandgeschichte möchte ich euch heute gerne vorstellen. Eines hörten wir gerade, nämlich Touching the Void mit Obsession im Digital Energy Remix. Als ich über den Namen Digital Energy nachgedacht habe, kam mir vor allem eine Frage in den Sinn. Wie produziert diese Band eigentlich ihre Musik? Begonnen hatte man ja in den 90er Jahren. Inzwischen sind wir aber im Jahr 2023 angelangt. Wird immer noch analog produziert? Ist es, wie es der Bandname ja suggerieren möchte, eine Mischung aus analog und digital? Oder wird inzwischen im Jahr 2023 sogar komplett digital Musik produziert?
1: David hat ein Studio, in dem sich ziemlich viele analoge Synthesizer befinden. Für das Album Tempest haben wir uns tatsächlich einiges an analogen Maschinen geliehen von jemandem. Das steht auch alles im Booklet. Die Namen habe ich jetzt nicht auf dem Schirm. Da stand halt ein Riesenphalanx an irgendwelchen Modular-Synthesizern bei David rum. Ich sage bewusst bei David rum, denn wir wohnen ungefähr 200 Kilometer auseinander. Und die ganze Arbeit an unserer Musik läuft eigentlich übers Internet. Weil wir haben zwei separate Studios, im Abstand von ca. 200 Kilometern. Und wir telefonieren viel. Ich habe hier mein Studio, da ist rein Software und digital. Ich kriege dann die Sachen von ihm zugeschickt. Wenn ich dann meinen Kram dazugebe, von mir aus werden sie dann meistens weitergeleitet an den Produzenten. Und das ist der Arbeitsstil, wie wir eigentlich schon 2007 oder 2006 in Vorbereitung auf die 4EP gearbeitet haben. Und so arbeiten wir nach wie vor und es funktioniert gut für uns. Ich bin ja damals 2005 aus Thüringen weggezogen, wohne halt seitdem deutlich weiter weg und er wohnt halt immer noch dort.
0: Bevor wir gleich über die zwei Produzenten sprechen werden, die für den aktuellen Digital Energy Sound mitverantwortlich sind, hier erstmal der zweite versprochene Remix. Das Projekt Fußpilz 11 und ein Track ihres Albums Halbwegs verpeilt, siehst du das genauso im Digital Energy Remix?

Division und Where is the Light? Wir hörten den Rob Dust Remix. Und Rob Dust war einer der beiden Produzenten, die an die aktuellen Digital Energy Veröffentlichungen Hand angelegt haben. Der zweite Produzent, der sich vor allem auch für die letzten Singles verantwortlich zeichnet, ist Krishan Wesenberg. Und diesen hören wir auch noch einmal. Und zwar mit seiner Band Roter Sand. Hier sind Roter Sand mit Monopol.

0: Christian Wesenberg mit seiner Band Roter Sand und Monopol, ein Song aus dem Jahr 2016. Hört man sich den zuvor gespielten Remix von Rob Dust und das eben gehörte Monopol genau an und vergleicht den Sound mit den aktuellen Veröffentlichungen von Digital Energy, sind ganz klare Parallelen zu erkennen. Hinterlässt also ein Produzent doch seinen musikalischen Fingerabdruck bei der Band, die er produziert? Wie läuft sowas eigentlich genau ab? Was ist die Rolle eines Produzenten? Was macht die Band? Und was regelt am Ende der Produzent? Bernhard hierzu von Digital Energy.
1: Ich kriege ja die von Davids Seite aus fertigen Songs. Es ist nach wie vor so geblieben, dass ich sehr viel an den Drums rumfuhrwerke. Weil David da einfach sagt, ach, ist nicht mein Gebiet, lass das mal meinen Kollegen machen. Und dann setze ich mich da sehr lange hin und bastle daran rum. Dann mache ich aber noch andere Feinheiten an Sounds. Also ich bin da nicht nur an den Drums am Basteln, sondern es kann auch sein, dass ich dann manchmal ein paar Sachen umschneide oder verlängere und so weiter. Dann wird das erstmal untereinander abgeglichen, dass wir sagen, ja, okay. Dann, wenn David sagt, ja, das ist gut. Dann geht das halt zum Produzenten. Damals bei Rob Dust war das so. Als ersten Song hat er unsere damalige Single Trust genommen und hat die halt nachproduziert. Das war sehr cool. Aber Trust war halt kein typischer Song für uns. Deswegen waren alle weiteren Albumsongs am Anfang ein bisschen schwierig, weil er dachte, okay, das ist euer Stil, also produziere ich das andere Zeug auch so. Und dann mussten wir ein paar Mal miteinander sprechen, bis wir dann den Flow gefunden hatten. Und deswegen kamen die anderen Songs, die ersten beiden, die wir ihm geliefert hatten, auch so ziemlich temporeich und knüppelig daher, so wie Trust es halt tut. Und wir gesagt haben, nee, das ist gar nicht das, was wir so suchen. Und ich glaube, der zweite Song war Unite vom Album. Und letzten Endes, als er dann verstanden hatte, wo wir hinwollen, also klar hat er auch Sound verändert, die Dynamik ein bisschen verändert gegenüber unserem Studioentwurf, dann hat sich das sofern entwickelt, dass unsere Entwürfe sich kaum noch geändert haben. Halt nur so ein bisschen Feinschliff. Klar, wie du gesagt hast, Mixing und Mastering, aber halt so ein paar Kleinigkeiten, die Rob Dust damals noch reingebracht hat. Mal ein Sound hier, mal ein Beat da, mal so eine Feinheit dort, wo wir einfach gesagt haben, warum sind wir da nicht drauf gekommen? Mega. Und dann kam dann am Anfang, war es so, dass wir so 4, 5 Möglichkeiten oder Versionen bekommen haben, bis wir gesagt haben, yo, wir sind zufrieden. Und bei den letzten 3 Songs vom Tempest-Album war es wirklich so, dass hingeschickt, Rob Dusts Version kam zurück und wir gesagt haben, das ist es, bitte mastern, Dankeschön. Und jetzt mit Christian Wesenberg ist es so, bei All is a Lie hatten wir einen sehr rudimentären Entwurf hingeschickt zu ihm. Klar, Gesang fertig und alles. Und haben einfach gesagt, bitte mach mal da einen fertigen Song draus. Weil wir einfach gesagt haben, wir probieren das jetzt einfach mal aus, dass wir den Produzenten mal wirklich gucken lassen, wie versteht er unsere Musik und was würde er daraus machen. Und All is a Lie hat ja dann diese rockigen Drums bekommen. Und Gitarrensounds hatten wir von vornherein ein bisschen drin. Die hat er natürlich noch ausgebaut und verbessert. Und am Ende, das, was da als Produkt rausgekommen ist, haben wir gesagt, ja, Wahnsinn. Hätten wir erstens so nicht hinbekommen. Und zweitens unterscheidet sich doch merklich von unserer Studio-Demo, aber ist mega gut. Und bei der jetzigen Single, Deceptor, die sind sich recht ähnlich. Aber es klingt halt deutlich massiver und es sind viel, viel mehr Feinheiten drin, die Christian dort reingebracht hat in Deceptor, in unsere jetzige Version, die wir jetzt veröffentlicht haben, gegenüber der Studioversion, die wir gemacht haben.

0: Digital Energy und das im letzten Interviewausschnitt angesprochene Trust. Wir hörten den Club Mix. Ist Digital Energy ein reines Studioprojekt, bedingt auch durch die räumliche Entfernung von über 200 Kilometern zwischen Dave und Bernhard? Das haben wir ja vorhin bereits gehört. Oder gibt es durchaus auch Live-Auftritte? Ist Digital Energy auch ein Projekt, das sich weiß, auf der Bühne zu präsentieren?
1: Wir haben relativ wenig Live-Auftritte gemacht bisher, wirklich. Also wir waren bei Dark in Park letztes Jahr als Opener und das hat sehr viel Spaß gemacht und wir haben durchweg positive Rückmeldungen vor Ort bekommen. Auch so, ihr seid eigentlich für einen Opener viel zu gut. Warum seid ihr nicht auf größeren Festivals? Dazu kann ich nur sagen, ja, soll uns jemand buchen. Dann gehen wir auch gerne mal auf ein größeres Festival. Ansonsten haben wir den ein oder anderen kleinen Gig mal gemacht. Aber wir haben halt bisher wenig Möglichkeiten gehabt. Und auf Tour gehen, das hat diverse Gründe, warum wir das nicht machen. Einfach Zeit in erster Linie.
0: Eine Frage, die sich im Zusammenhang mit Live-Konzerten viele sicherlich schon gestellt haben. Was wird vor allem bei Konzerten aus den Bereichen Elektro und Synthpop eigentlich wirklich live dargeboten? Werden Instrumente, Begleitakkorde etc. live gespielt oder kommt der Großteil doch am Ende aus der Konserve?
1: Also ich habe Multiple Sklerose und ich bin körperlich insofern auch ein bisschen eingeschränkt. Letztes Jahr beim Dark in Park habe ich wirklich alles gegeben. Es gibt zwei Videos vom Dark in Park und wenn ich mir die angucke, da denke ich, Gott, läufst du schlecht. So, und die Musik, die kommt komplett aus der Retorte irgendwo. Also die kommt hinten aus, komplett wird Playback gespielt. Dave singt, also David singt live natürlich. Ich mache Zweitstimmengesang live auch. Das habe ich immer schon gemacht. Ich bin zwar kein Sänger als Leadsänger, obwohl es ja auf Inter-Emotional einen Song gibt, den ich singe. Aber ich mache immer die Zweitstimmen live. Und ich habe da die Möglichkeit und habe ich auch genutzt bei diversen Konzerten, dass ich den ein oder anderen Effekt mal einstreue in die Musik mit dem Synthesizer. Ich habe halt aber krankheitsbedingt ein bisschen Probleme mit der Hand und mit der Feinmotorik. Deswegen, wenn ich versuchen würde, Keyboard live zu spielen, könnte das nach hinten losgehen. Und deswegen bin ich einfach in erster Linie dafür da, ein bisschen Show mitzumachen und zu singen.

0: Digital Energy und Killer hier im Beyond Border Remix. Über ein Thema haben wir bislang noch nicht gesprochen und das sind die Songtexte. Was inspiriert Bernhard beim Verfassen seiner Songtexte? Sind es persönliche Erlebnisse? Sind es Dinge, die in der Welt passieren oder einfach Themen, die ihm spontan in den Sinn kommen?
1: Also man kann so sagen, sie basieren darauf, was mich bewegt und was mich beschäftigt. Nehmen wir mal Insanity. Auf dem Album Tempest. Da geht es ja ganz eindeutig darum, was auf unserer Welt und in unserer Welt nicht stimmt. Also die Leute, die ihre Gadgets und ihre Besitztümer einfach verherrlichen und gar nicht merken, dass es drumherum Menschen gibt, denen es nicht gut geht. Und um Waffenhändler und natürlich ganz runtergebrochen auf ganz wenig Text. Also ich könnte da auch einen stundenlangen Vortrag drüber halten, das möchte ich aber nicht. Ich möchte es in kurzen Worten einfach sagen und mit Musik unterlegt, um vielleicht den ein oder anderen Zuhörer zu finden, der denkt, yo, das fühle ich auch. Das ist übrigens mein Lieblingstrack vom Album Tempest. Mirror ist zum Beispiel auch ein sehr wichtiger Song für mich, auch wenn das ein reiner Traum ist, der da behandelt wird im Song Mirror. Also ein wiederkehrender Albtraum, den ich dort als Thema genommen habe. Das ist einer, den mag ich auch sehr. Da gab es ein bisschen Überlegungen, welche Version jetzt wie aufs Album kommt. Deswegen gibt es auf der Nostalgia-EP die Urversion, die wir damals als erste fertig hatten, die auf Tempest ist ja ein bisschen tanzbarer. Auf Nostalgia ist eine sehr ruhige Version mit vielen Streichern und so. Die finde ich persönlich noch viel schöner.

0: Digital Energy und Mirror in the Altered Reflection zu finden auf ihrer Nostalgia EP. Wie sehen die Zukunftspläne von Digital Energy aus? Ist ein drittes Studioalbum in Planung?
1: Wir sind dabei. Wir lassen uns Zeit. Wir arbeiten jetzt gerade ganz aktuell an einer neuen Single. Ich habe in einem letzten Interview, was ich mal geführt habe, das ist aber schon eine Weile her, ich würde sagen ein Jahr, habe ich gesagt, wir wissen noch nicht genau, welcher Song die nächste Single nach Deceptor wird. Jetzt wissen wir es inzwischen und wir arbeiten schon dran. Das wird dann auch irgendwann in naher Zukunft zu Christian Wesenberg gehen und wir hoffen tatsächlich diesmal, dass sie dieses Jahr vielleicht sogar noch fertig wird. Hängt natürlich davon ab, was wir noch an Material bekommen, um es noch mit drauf zu packen, dass es nicht nur ein einzelner Song wird. Es wird diesmal ein bisschen ruhiger wieder werden. Generell wird das Folgealbum wahrscheinlich ein etwas ruhigeres werden als Tempest.
0: Wer Lust bekommen hat und mehr von Digital Energy hören möchte, der findet sie natürlich auf den einschlägigen Portalen, sei es Spotify, Bandcamp und Co. Allerdings sollte er ein wenig aufpassen.
1: Ja, man findet uns überall, das ist richtig. Man sollte nur aufpassen auf Spotify und anderen Plattformen. Es gibt zwei Artists mit dem Namen Digital Energy. Der eine sind wir. Der andere ist ein sehr netter Typ aus England, der macht allerdings Trance. Er heißt auch David, das ist total cool. Sehr netter Typ, aber wenn man uns hören will, dann sollte man nicht diese Trance-Musik hören, weil die ist nicht von uns. Wer Trance mag, der findet das bestimmt total cool, aber wir sind's nicht. Ja, was will ich noch? Was würde ich noch sagen wollen? Vielen Dank fürs Zuhören und danke für deine Zeit.
0: Hat sich denn, wenn du so zurückblickst an die Anfangszeit oder die Zeit, in der er das Album produziert hat und dann die Phase, in der er Album 2 produziert hat, hat sich für euch als Musiker irgendetwas verändert, wie ihr mit Musik umgeht oder euer Gefühl, wir Zuhörer mit Musik umgehen. Wie ist so die, ja, ich will sagen, die Arbeitsweise als Künstler, aber wie seht ihr Musik und wie seht ihr, wie Musik wahrgenommen wird, wenn du so zurückblickst an die Anfangszeit und jetzt?
1: Ja, ich fürchte einfach, und das ist sicherlich kein Geheimnis, dass Musik heute deutlich inflationärer gehandhabt wird als noch vor 20 Jahren, weil sie einfach überall und jederzeit präsent ist. Vor längerer Zeit hattest du maximal einen MP3-Player und konntest die Musik mitnehmen und konntest dir die Songs vorher aussuchen, die du da drauf machst, und heute hast du dein Handy oder dein Tablet oder irgendwas dabei und hast halt immer und überall Zugriff auf Millionen von Songs. Deswegen ist es für jeden Künstler natürlich schwierig, gehört zu werden. Es sei denn, du wirst gezielt gehört und gezielt gefragt. Aber das ist halt die Zeit, die so sich entwickelt hat. Und das ist wohl nicht zu ändern. Und das kannst du dir auch nicht schönreden. Das ist halt die Frage, die sich da stellt: Warum mache ich Musik? Und wir machen Musik, weil es uns Spaß macht. Wir jagen keinem großen Traum hinterher. Ich meine, wir sind beide über 40. Und wir sind eindeutig schon ein bisschen zu erwachsen, um irgendwelchen großen Träumen hinterher zu jagen, dass wir Superstars sein werden mit unserer Musik. Wir machen das aus Spaß, weil es uns Freude macht. Und wenn uns Leute hören und das den Leuten gefällt, dann freut uns das sehr.
0: Das ist doch mal ein schönes Schlusswort.

Digital Energy und Insanity für Mastermind Bernhard, eines der Highlights des letzten Studioalbums Tempest. Und das war's für heute. Das war der Nachtflug heute über die Band Digital Energy. Infos zur Sendung gibt es im Netz auf Facebook unter facebook.com/nachtflug.radio. Zum Abschluss der heutigen Ausgabe gehen wir zurück ins Jahr 2008. In diesem Jahr wurde ja das Debütalbum Interemotional veröffentlicht und daraus hören wir mein persönliches Highlight, eine Ballade zum Abschluss der heutigen Sendung, nämlich Cure. Wir hören uns nächste Woche wieder, wenn ihr mögt. Am Mikrofon war Christian Ohrens.

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2: Ist dir was aufgefallen?
3: Nee.
2: Es war der richtige Jingle.
3: Ach so, ja. Ja.
2: Mit den richtigen. Weißt du, wenn man was richtig macht, das fällt dir nicht auf.
3: Das hast du so toll gemacht.
2: Aber wenn ich einen Fehler mache, dann bin ich gleich.
3: Sofort.
2: Ja, genau.
3: Aber du bist halt rasiert.
2: Ja, natürlich.
3: Schlusspunkt.
2: Ja. Natürlich bin ich rasiert. Was dachtest du denn?
3: Ja, bei dir ist das immer schwierig. Wie du guckst?
2: Ja, wie ich gucken kann. Passt, oder?
3: Mhm.
2: So, herzlich willkommen bei den 90s Battle Beats.
3: Hier aus. Mit mir, Caro.
2: Ja, lange nicht gesehen und schön aus.
3: Was? Das hat sich ganz anders angehört. Vor 5 Minuten.
2: Wieso?
3: Bist du schon im Anflug?
2: Ja, und dann kam eigentlich meine Antwort.
3: Ja, weil ich
2: hätte
3: schon
2: ich
3: im Türrahmen stand.
2: Ja, ich kann.
3: Was? Du bist so böse zu
2: ja,
3: mir.
2: Ja, ich weiß. So, hast du Telefon? Kannst du noch oder?
3: Ja.
2: Ich habe sie unten am Bildschirm stehen, wirklich extra. Nein, nicht Samsung, das ist mit den Zahlen.
3: Also, okay, ich habe es verstanden. Danke, dass du es nochmal gesagt hast. Ja. 0734-177-8801. Zu mir ins Studio und zum Chef natürlich auch.
2: Genau, das Ganze per WhatsApp oder per Anruf, wenn ihr Lust und Laune habt.
3: Jo.
2: Ja, könnt ihr euch was wünschen. Also Musik wünschen.
3: Ja, nur Musik.
2: Ja, natürlich nur Musik.
3: Ja.
2: So, wir fangen an mit,
4: Es ist Friday, wir sind für das Weekend bereit.
3: Natürlich, das ist super. Genau mein Ding.

0: Freitagabend, kurz nach neun. Ihr seid mittendrin bei den Battle Beats.
1: Hast du den Faden verloren?
0: Nee, ich wollte das überlegen. Du hast dich ein bisschen so, du warst dafür das Konzept der Sendung heute zuständig. Oder
1: ja,
0: bist dafür zuständig.
1: Ja, ja.
0: Zum Glück hast du mir die Unterlagen heute schon am Vormittag eingereicht, dass ich das schon mal reinlesen kann.
1: Ja, ja.
0: Und,
1: ganz vorbildlich.
0: Ja, genau. Und du hast gesagt, okay, du als Profi.
1: Fußballspielerin. Du hast es vergessen.
0: Und,
1: dass ich Profi-Fußballspielerin bin.
0: Ich habe es versucht zu verdrängen. Nicht vergessen, verdrängen. Wenn ich dich so 45 Minuten über den Platz rennen sehen würde.
1: Hört sich so an. Sieht auch nice aus.
0: Ich würde jetzt gerne was dazu sagen, aber wir sind leider 45 Minuten so früh.
1: Ja,
0: wir hätten das 22 Uhr setzen müssen.
1: Oh.
0: Da hättest du jetzt schon, aber gut. Okay.
1: Mensch.
0: Ich könnte mir das ja aufschreiben.
1: Als ob du schreiben könntest.
0: Aber da wir uns halt beim Fußball nicht auskennen, ich wäre richtig fies.
1: Wenn
0: wir unseren Studiogast mit dem ins Boot holen wollen.
1: Ich dachte, wir dürfen nicht über den Studiogast reden.
0: Nein, wir reden ja nicht über den Studiogast, wir reden mit dem Studiogast.
1: Mit dem Studiogast.
0: Also, wenn ich den dritten Regler hier hochziehe.
1: Ja, mach mal. Was passiert? Irgendjemand kippt vor Panik fast vom Stuhl.
0: Ja, genau.
1: Ich habe so ein Déjà-vu. So an Januar erinnert mich das letztes Jahr.
0: Also, wir kennen uns ja nicht wirklich aus, haben uns ein bisschen Hilfe geholt.
1: Ja, ja.
0: Und sie weiß, was da mit WM und so weiter.
1: Kennt sich über. Ach, mit WM, das ist ihr Steckenpferd. Ach, du spinnst.
0: Sie hat das Ganze auch gepostet.
1: Echt jetzt?
0: Ja, natürlich.
1: Nicht dein Ernst.
0: Ja, also sie weiß, von was sie redet.
1: Ah.
0: Mhm. Aber gut, danach später. Wir müssen erstmal noch. Wir brauchen erstmal ein bisschen Alkohol. Das ist so ein bisschen Sekt und ein bisschen Eierlikörchen und so weiter.
1: Ja, wo ist Sekt und wieso habe ich nichts?
0: Ja. Weißt du noch, wo du letztens den Eierlikör gesehen hast?
1: Ja.
0: Du hast ihn gesehen,
1: ja.
0: Schweinische Weihnachtslieder.
1: Ja.
0: Das siehst du.
1: Oh. Würde ein Eierlikör? Ja. Also ja.
0: Ja.
1: Hat sie ja gesagt.
0: Aber es hat ein großes, nicht wie
1: ja,
0: so,
1: nee,
0: so,
1: nee.
0: So ein
1: ja, ja.
0: Geschmacksnippel, sondern.
1: Also kein Waffelbecher, sondern Glas.
0: Ja, genau.
1: Ah, oh.
0: So 0,33 haben wir doch so von der amerikanischen Botschaft noch Coca-Cola. Jetzt macht's mal voll. Danach roll dabei. Nicht nur dabei. So, also wir sind Fußballspezies und alle reden halt über Fußball.
1: Über, ja.
0: Also ist ja gestern irgendwas passiert in
1: Ja.
0: Und hast du es gesehen?
1: Ich habe es gesehen.
0: Echt?
1: Die WM ist gestartet.
0: Hast du es gesehen?
1: Ach so, nein, bist du verrückt. Ich habe nur heute Morgen im Frühstücksmagazin da geguckt, was da Sache war. So dolle bin ich mit Fußball jetzt auch nicht. Aber die Männer waren recht hübsch. Der eine sah aus wie so ein Wischmopp, den man gut so... Na, egal.
0: Gut zu was?
1: Zum Wischen für die runden Ecken, weißt du? So, so mit.
0: Sollten wir das Thema nicht wirklich auf 22 Uhr legen?
1: Nein, ich weiß gar nicht.
0: Ich frage nur, wie Jugendschütze.
1: Wieso? Ich habe doch nur von seinen Haaren gesprochen.
0: Ja, darum ja.
1: Also,
0: mit welchen, also wie gehst du mit Männern um?
1: Wieso? Der hatte so einen Busch.
0: Ja, genau,
1: auf
0: der hat so einen Busch. Und dann sagst du, mit denen kommen sie in alle Ecken.
1: Ja.
0: Ja.
1: Was hast du für Fantasien?
0: Gut, okay, das lassen wir jetzt also vor.
1: Also ich frage für einen Freund. Ja. Worauf ich hinaus wollte, ich habe mir mal dieses ganze WM-Gedrösel und Schnösel angehört. Mhm. Und es gibt dieses Jahr keinen guten WM-Song.
0: Okay. Aber wir haben noch mal alte.
1: Ja.
0: Bis 94 hat ja die deutsche Nationalmannschaft selber gesungen, weißt du das?
1: Oh Gott, wie schlimm. Ich erinnere mich ganz, ja.
0: Fußball ist unser
1: ganz
0: Leben
1: schlimm.
0: Und sowas. Genau.
1: Ja, ja, kenne ich leider.
0: Von 74 bis 94, danach haben sie es nicht mehr gemacht.
1: Es ist so schlimm, dass ich das noch kenne.
0: Ja.
1: Ja. Worauf ich hinaus wollte, das beste WM-Lied, meiner Meinung nach, ist das von 2014?
0: War kannst du es lesen? 14, ja.
1: Wo steht's? Steht's bei dir? Hast du's? Oh, da steht's nicht. Ah doch. Nee, das kann
0: ganz
1: ich nicht
0: unten,
1: lesen.
0: Doch, hier unten steht's doch.
1: Ach. Von 2014.
0: Okay. Kannst du Interpreten lesen oder soll ich
1: ja,
0: vorlesen?
1: Ja, weiß ich auswendig.
0: Okay.
1: Pass auf. Pitbull und Jennifer Lopez. Mit We Are One.
0: We Are One. So.
1: Kennst du das?
0: Ja, kenn ich. Ist nicht mein Favorit. Mein Favorit ist ein anderer, aber
1: sag mal.
0: Der kommt später.
1: Oh Gott.
0: Ja.
1: Können Sie nicht erst schon Deutsch singen?
0: Was hast du gegen Heino?
1: Nix. Nein. Heino hat einen WM-Song. Ist nicht dein Ernst.
0: Das singt alles.
1: Hat
0: mit. Der hat sogar mit Rammstein gesungen auf einer Bühne.
1: Ja, das stimmt.
0: Ja, also,
1: ja, Apache hat auch mit Dingenskirchen gesungen. Wie hieß er nochmal? Mir fällt da nicht ein.
0: Das ist immer toll, wenn man irgendwelche Themen anspricht, wenn man das rauswirft, sein Halbwissen, und dann merkt man während der Moderation, es war
1: Moment,
0: weniger als Halbwissen.
1: Es war gar kein Wissen.
0: Ja, genau. Das ist auch auf Dach voll.
1: Warte. Mir fällt es nicht ein. Ich weiß nicht, wie er heißt.
0: Die nachfolgenden Sendungen verschieben sich um ca. 30 Minuten. Ich gebe dir nochmal Musikbett. Also,
1: wenn du nein, bitte mach's nicht. Sonst muss ich nebenbei im Handy gucken und das möchte mein Chef nicht.
0: Nein, das gibt's hier nicht.
1: Siehst du?
0: Genau. Ja, sorry, du hast letztens die russischen Pornoseiten offen mit Ton. Und die Mikros waren
1: du bist
0: offen.
1: Doch nur neidisch, dass du das in deinem WLAN-Passwort nicht machen kannst, weil alle anderen sonst sehen, was du für Seiten anguckst.
0: Ja, kannst du mal sehen. Ja. Hier gibt's einen Musikwunsch. Von Jennifer Lopez.
1: Kannst du lesen? Und Pitbull.

0: Es ist immer geil, wenn man die Mikros einfach mal aufmacht. Wenn gerade 300 Gramm Toffifee im Mund sind. Es gibt dann natürlich andere Schokolade.
1: Wo? Aber
0: bei dir ist es Toffifee.
1: Ja.
0: Ja. Willst du noch einen nachschieben? Man versteht dich leicht wieder.
1: Du bist so gemein.
0: Sagt diejenige, die Tür aufmacht vom Studio. In der Studiogast zu sagen, also wenn du gehen möchtest.
1: Ich habe ihr alle Optionen offen gelassen. Ich finde, das ist fair.
0: Ja, ne, ist richtig. So, 0734177881801. Das ist unsere Nummer für euch hier zu uns ins Studio. Wenn ihr Wünsche und Grüße habt, einfach mal eine WhatsApp reinschicken. Das geht auch an die Festnetznummer. Oder ihr ruft einfach mal an und dann ja, könnt ihr euch was wünschen. Sollte auch ein bisschen die Jahreszeit passen. Also mit Weihnachtsliedern fangen wir heute noch nicht an. Nein, es gibt auch kein Wem. Punkt.
1: Sei nicht so engstirnig.
0: Nein, gut. So, du hast Post bekommen.
1: Ja.
0: Okay.
1: Mir hat jemand geschrieben, hat mir seine WM-Deko geschickt per Foto, 4 Stück, wunderschön, und hat gefragt, wo unsere Trikots sind. Und wenn ich so drüber nachdenke, frage ich mich auch, wo mein Trikot ist. Kannst du mir erklären, wo mein Trikot ist?
0: Sagst du, du hast letztens in die 3XL nicht mal reingepasst.
1: Ja, die waren mir zu groß.
0: Ja, es war alles zu groß, was da rein sollte. So.
1: Nein, okay. Einfach nein.
0: Möchtest du ein Trikot haben?
1: Ja, aber ich möchte keins von Blue Curaçao.
0: Da kommt schon wieder die Alkoholsorten erstmal vor. Also wir reden jetzt nicht über Elfenbeinküste, oder wir reden nicht über Amerika oder Mexiko. Nein, wir reden über Alkohol.
1: Ja.
0: Diese Mannschaft soll ja gut sein, ne? Die hat ja...
1: Hat ja?
0: Blue Curaçao, ja, bestimmt. Die hat... Ist sie nicht so ein heißer Titelfavorit?
1: Nein.
0: Bei dir schon?
1: Nein, auf gar keinen Fall.
0: Hast du deine Räumlichkeiten denn schon geschmückt so?
1: Nein.
0: Nein? Mhm. Okay. Und dein Auto? Hast du dein Auto schon die
1: Fahne? Du meinst mit so einer Elchnase und so Elchhörnern? Ach nee, das war ja Weihnachten. Nee, vor ein paar Jahren hatte ich so Fähnchen dran und dann bin ich zu schnell gefahren und dann sind mir die weggeschallert. Und
0: die lagen ja überall rum.
1: Ja.
0: Genau.
1: Deswegen
0: hat sie auch nicht zum Titel gereicht.
1: Ja, stimmt. Nee. Das ist richtig. Nee, aber ich hätte gern, Chef, so ein Trikot. Deutschland-Trikot. Mhm. Warte, was für ein Name soll drauf?
0: Warte, oh Gott, sie fängt an zu überlegen. Gottes
1: Willen. Ah, ich bin hin und her gerissen zwischen den einzigen beiden Namen, die ich kenne.
0: Ja, sag mal an.
1: Sané und Neuer.
0: Findest du gut, dass Neuer mit drin ist?
1: Oh, nein.
0: Wen frage ich das?
1: Nein, das finde ich ganz schlimm. Der ist schon so ausgelutscht. Das ist wie so ein altes Kaubonbon. Das ist so vom Ding abkratzt, vom Bordstein. Nee, finde ich blöd. Da muss ein bisschen Rotation rein, weißt du? Mhm. Was sagst du dazu als Profi-Fußball-Kommentator?
0: Ich fand die Aktion, dass ja wieder, also dass beide da waren und dann er dann wieder vor, das fand ich halt ein bisschen blöd. Aber ansonsten bin ich, glaube ich, der falsche Ansprechpartner für Fußball.
1: Ach, hast du keine Ahnung?
0: Nee, aber ich gebe es dazu.
1: Okay,
0: du quatschst ja die ganze Zeit. Ja. Wir wissen alle, dass du keine Ahnung hast. Das haben wir auch noch den dritten Satz schon gehört.
1: Stimmt gar nicht. Ich bin voll der Bro. Ich weiß, wie so ein Deutschland-Trikot aussieht.
0: Pass auf, sag mir doch mal, wie viele Mannschaften?
1: 72.
0: Bist du sicher?
1: Keine Ahnung. Ich weiß nur, dass 720 Panini-Bilder in das Aufklebealbum passen.
0: Ach, dein Sohn sammelt?
1: Ja, leider. Oh, das ist so schlimm. Du, ich habe noch welche.
0: Eine Gelddruckmaschine. Im nächsten Leben werde ich so ein Sticker.
1: Ja, ne?
0: Also ich werde unscheiß.
1: Schlimm, oder?
0: 7 Stück in einer Packung. Was kostet die Packung?
1: Du kannst auch.

0: kannst auch in dieses Geschäft mit dem gelben Hintergrund und dem Blau, der blauen Aufschrift, weißt du?
1: Ikea?
0: Nein. Ja, das Pendant zu Ikea mit Lebensmitteln, weißt du? Da gibt es auch Aufkleber.
1: Rewe, aber Rewe ist rot.
0: Ja, deswegen habe ich ja nicht Rewe gesagt. Ich sagte Edeka.
1: Nein, das hätte ich ja nicht gesagt. Das ist
0: doch, was doch, ich habe das dir bildlich vor Augen geführt. Also, bei Edeka kannst du auch Fußballkarten sammeln.
1: Okay, das gibt es auch bei Rewe, auch bei Kaufland?
0: Nein, nein. Sorry.
1: Wir dürfen keine Werbung machen. Weißt du, hast du schon mitgekriegt, oder?
0: Ich habe dich versucht, schlau ranzuführen, aber du hast es nicht gerafft.
1: Ja, dann warst du nicht schlau genug.
0: Sehr toll, ja. Mensch.
1: So, es sind, ich glaube, 46 Mannschaften.
0: War ich doch nah dran.
1: Und 100, was hast du gesagt?
0: 72.
1: Ja, 72, ja, genau. Und es sind 104 Spiele.
0: 104 Spiele oder Spieler?
1: Spiele.
0: Ekelhaft.
1: 104 Spieler. Also kannst du das mal durchrechnen? Mal nur so im Groben mal durchrechnen?
0: Ja, Mathe, Abi 6.
1: Ja, das ist richtig.
0: Sorry.
1: Ja, Punkte oder Note?
0: Note.
1: Note.
0: Ja.
1: Läuft.
0: Steil bergab ist auch eine Richtung.
1: Ja, das ist bei manchen die einzige.
0: Ja.
1: Ja, das ist richtig. Das ist richtig. Sag mal, aber du, habe ich das richtig mitbekommen? Du bist ja da auch so unsere Fußball-Koryphäre. Ja.
0: Konifere.
1: Das ist jetzt, selbst in den Halbzeiten, 3 Minuten Pause ist, nochmal separat.
0: Ach, ich dachte 7.
1: Ich dachte 3. Also in den Halbzeiten zwischendrin nochmal, weil die Amis in der Zeit nochmal einen Werbeblock reinschieben.
0: Das kann ich mir gut vorstellen.
1: Also irgendwie habe ich das nebenbei so, ich wollte mal nach, aber hab's noch nicht
0: geschafft. Die wollen ein Bild von uns rein in die Stadien hier rein plakatieren.
1: Von dir kann ich mir vorstellen. Nutzt Kondome.
0: Nein, das ist noch zu früh dafür, um mich über mich selbst lustig zu machen.
1: So. Jetzt gibt es mal Kulturo und dann kommen wir zu meinem Fußball so. Darf ich auch mein spielen? Oder?
0: Wenn er nicht deutschsprachig ist, darfst du den sehr gerne nicht. Und wenn du ihn richtig aussprichst.
1: Natürlich. Hast du da Zweifel dran?
0: Ja.
1: 0734177881. Ruft an, bitte. Ich brauche sämtliche Unterstützung, die ich haben kann.
0: Gar nicht.
1: Ja, doch.
0: Nein. Jetzt erweck nicht den Anschein, dass...

0: ist das richtige Tempo so ein bisschen für dich?
1: Nee, das ist eher sowas für dich, alte Männer und so.
0: Männer, wieso? Ist das richtig so im Takt? Kannst du mit dein Winkelement im Takt mitschwingen?
1: Mein Winkelement?
0: Ja, die Fahne, was darum du hast, was du da so hin und her so.
1: Nee, das ist viel zu langsam.
0: Wie schnell muss er denn sein, der perfekte?
1: Mindestens 160.
0: 160. Du willst doch nicht sagen, dass du 160 BPMs. 160 BPMs. Das sind 160 BPMs.
1: Mach mal, such mal einen raus. Warte, ich suche einen raus.
0: Warte, willst du wirklich einen 160er?
1: Klar. Du kennst mich, ich bin offen, tolerant.
0: Okay, ich suche den 160er raus und dann möchte ich mal sehen, wie du dazu dann...
1: Was schwenk ich denn dann?
0: Was du schwingst, genau.
1: Das Toffifee.
0: So, Janni hat geschrieben, viele Grüße zurück. Wir können nicht alles vorlesen, weil das ist ein bisschen zu lang. Würde die Stunde sprengen. Aber viele Grüße.
1: Viele Grüße.
0: Nach Salzburg. Nee, Salzburg. wie ist es?
1: Ich sag's nicht, ich weiß es. Einmal weiß ich's, du hast mir vorhin auch nicht geholfen. Ich weiß.
0: Oh,
1: Salzburg ist es nicht und nein. Wien ist es auch nicht.
0: Ist oben bei Hannover? Ich hab das vorhin noch gesagt.
1: Ja.
0: Oh. Salzgitter, genau.
1: Das ist Salzgitter.

0: Riechst du das?
1: Ja, richtig. Oh, erinnert mich sehr an früher.
0: Der Nebel hier bei uns im Studio.
1: Toll.
0: Und es ist richtig toll. Ihr seht zwar auf der Kamera nicht mehr uns alle. Und ich sehe dich nicht mehr.
1: Das ist nicht schlecht, gell?
0: Das hat einen Vorteil.
1: Also ja, du hast so ein Feature freigeschalten, finde ich toll.
0: Ja. Hm? Ich nenne das jetzt nicht meine Nebelmaschine. Ich nenne das Karo-Wegmaschine.
1: Das ist sehr schön.
0: Ja, das sage ich doch.
1: Ja.
0: Ich muss mich echt zurückhalten bei dem Beat, ne? Also das war schon. Hätte jetzt so sein können, dass ich mich hier wirklich bewege im Takt und diesen Tanz da mit links und rechts und
1: ach, hoch. Ach, du hast ja mal mitgetanzt. Ach,
0: ja,
1: stimmt.
0: Aber war eine andere Version.
1: Ach, das war so peinlich. Ja, ja, da redet keiner mehr drüber. Deswegen darf ich. Ja.
0: Willst du nochmal tanzen?
1: Auf gar keinen Fall.
0: Mit mir?
1: Nein.
0: Oh doch, das wäre witzig.
1: Warum?
0: Einfach mal so, just for fun, für TikToks.
1: Jetzt hier?
0: Nein.
1: Gott sei Dank.
0: Gott sei Dank, ich denke an mein Knie.
1: Ja, vor allem hast du keinen BH an.
0: Ja, und sieht man das heute?
1: Ja, sieht man
0: das. Ah, shit, ich wollte meinen Sportdurchschnitt ja noch, aber ich dachte, okay.
1: Ja.
0: So.
1: Weißt du, dass 1966 diese WM...
0: Nein, ich will nur noch ein
1: was sagen. Dieses WM-Gedönse, dieser Pokal geklaut wurde in England. Und so ein Hund hat ihn dann gefunden. Beim Gassi gehen. Beim Gassi gehen ins Gebüsch kacken hat er den dann gefunden. Der Hund war dann berühmter als so mancher Fußballspieler.
0: Okay. Er hatte den Pokal gehabt und hat nicht mal ein Spiel teilgenommen.
1: Ja, gut, oder? Das könnten auch unsere Hunde sein, ne?
0: Ja, natürlich. Oh.
1: Also meiner auf jeden Fall. Deiner jetzt nicht so, der hat so kurze Beine, aber meiner, der könnte schon. Ha, meiner hat keine Eier.
0: Ja, meiner hat nur eins.
1: Ja, siehst du?
0: Ja, passt.
1: Hm.
0: Ja. Aber 100% mehr als deiner.
1: That's true.
0: Ja, das ist so.
1: Ja.
0: Ja, und bei meinem fehlt eins von Geburt an. Ihr habt es bei ihm ja weggenommen.
1: Wir wollen jetzt nicht, wir können doch nicht über Eier reden.
0: Nein, du hast auch, deinem Hund hast gesagt, hey komm, wie heißt er?
1: Buddy.
0: Buddy, Buddy, denk mal an was Schönes. Denk mal an was Schönes. Und weg waren sie.
1: Zack, weg. Ja. Ich habe die Machete geschmissen und dann...
0: Genau. Das war auch nicht das Ding, was du mitgebracht hast, oder?
1: Doch. Hast du die mal angeguckt? Die sind wunderschön.
0: Die Machete?
1: Nein, die Eier.
0: Achso, nee, die habe ich nicht gesehen.
1: Warum nicht?
0: Ja, okay. Solange du die so Machete verklemmt. Nicht mit ins Studio bringst, alles gut.
1: Doch, komm, einmal geht.
0: Ja, genau. Einmal geht, dann ist die Sache schon gegessen.
1: Ja.
0: Sag mal, wann fällst du wieder aus?
1: Warum?
0: Moment,
1: ich bin 43 Minuten da und du hast schon die Nase voll?
0: Was ist die Nase
1: Respekt
0: voll?
1: Respekt an mich, wie gut ich, was bin ich für eine gute, wow. Ich bin echt ein bisschen stolz auf mich. Ich dachte, es dauert mindestens eine Stunde.
0: Nee, das war schon nach zwei Minuten war die Sache schon gegessen.
1: Gut.
0: Ja.
1: Ist das ein Lob?
0: Nein.
1: Doch.
0: Nein.
1: Doch.
0: Nein.
1: Jetzt sei nicht so.
0: Letzte Woche neuer Song rausgebracht.
1: Wer?
0: Und zwar...
1: Du.
0: Nein.
1: Ja, wer denn dann? Spann mich nicht auf die Folter.
0: Ich spiele ihn dir an.
1: Okay. Oh, die liebe ich so sehr.
0: Geil, oder?
1: Oh, wow, was hast du für einen guten Geschmack? Nee, das wäre hart.
0: Das gefällt dir?
1: Ja.
0: So, mein Herr, ich würde es ja gerne ausspielen, auch wenn es Caro gefällt.
1: Warum? Jetzt sei kein A-Punkt-Punkt-Punkt.
0: Nein, okay.
1: Oh.
0: Also das ist richtig, richtig,
1: und
0: richtig geil.
1: Wirklich toll.
0: Summer Vibes, Like a Prayer von
1: Afro.

0: 0734177881. Das ist unsere Nummer hier für euch zu uns ins Studio. Hallo, guten Abend.
1: Hallo.
0: Hallo. Könntest du die Musik ein bisschen leise machen im Hintergrund? Sonst haben wir eine Rückkopplung drin. Ja, viel besser, viel besser. Guten Abend.
1: Hallo. Ja, hier ist der Archie.
0: Die Archie aus?
1: Aus der Eifel.
0: Aus der Eifel. Okay, du hast uns ein Bild ins Studio geschickt. Bilder ins Studio geschickt?
1: Ja.
0: Mit WM-Deko.
1: Ja.
2: Wie cool. Nimm dir mal ein Beispiel. Guck mal, wie es bei uns aussieht. Okay. Da bist nur du, die Toffifees, die mir gehören.
1: Ja, so sieht irgendwie traurig aus.
2: Ja, gell?
0: Ja, wir sind nicht so die Fußballfans. Da sind andere bei uns
1: ja,
0: im Sender besser.
1: Ja, aber wenn ihr gerade das Thema heute habt, habe ich mir gedacht, hey...
2: Das wusste er ja nicht.
0: Das wusste ich ja nicht. Also hätte ich das gefunden.
2: Nein. Nee.
1: Aber ihr seid doch eigentlich auch für Deutschland, oder? Wenn Deutschland spielt, ist man wieder WM. Und wenn Deutschland spielt, da ist man doch eigentlich... Oder will man das doch in die Welt hinaustragen?
0: Wann spielt
1: oder
0: Deutschland? Sonntag?
2: Sonntag.
1: Wann spielt denn Sonntag? 19 Uhr.
0: Okay, aber also, das sind ja Zeiten diesmal, das ist ja mit Public Viewing nicht mehr zu schaffen.
2: Ja, für dich, alter Mann, nicht, ne? Du bist ja da schon im Bett.
0: Ja, also vielleicht gehst du.
2: Aber für mich nicht.
0: Aber schaust du jedes Spiel?
1: Nein, das ist mir auch zu spät.
0: Okay.
1: Das ist mir auch zu spät. Aber ich meine, man kann ja trotzdem mal ein Trikot anziehen. Ich habe auch ein kleines bisschen Luftschlangen hingeschmissen. Nee, die Fotos, die ich euch geschickt habe.
2: Ja. Die sind sehr schön.
1: Aus meiner ehemaligen Praxis, wo ich gearbeitet habe. Und vor 4 Jahren habe ich ja noch mitgeschmückt.
0: Ah, okay. Also gar nicht live jetzt zu Hause irgendwo, sondern...
1: Nein, das ist wirklich aus der Praxis in Sachsen. Ich glaube, es ist wohl die einzige Praxis, die so dekoriert ist. Und meine Kollegin hat mir das jetzt vorgestern geschickt, dass sie sagt, guck mal, diesmal habe ich alleine geschmückt.
0: Ah, okay.
1: Und ich wollte bloß mal sagen, es geht auch so.
2: Ja,
0: ist denn zu Hause geschmückt?
1: Ich habe hier Luftschlangen gekauft. Morgens hole ich mein Trikot runter. Ich habe ein Deutschland-Trikot. Und das ziehe ich dann an. Und ja, Sonntag auf alle Fälle, wenn ich zum Buchen gehe. Ja, nee, das ziehe ich schon an. Also das...
0: Macht ihr da
1: mein Bruder hat zum Beispiel die Fahne rausgehangen, die Deutschland-Fahne.
2: Oh, die habe ich auch draußen.
1: Als Urlaub gefahren ist, ne? Also...
0: Ja, gut.
1: Ja, was machst du?
0: Ich habe keine Deutschlandfahne.
2: Er macht gar nichts. Ganz viel gar nichts macht er.
1: Er macht ganz viel gar nichts. Ja, okay.
0: Also,
2: immer.
0: Also sorry, was Fußball angeht. Ansonsten mache ich schon ab und zu ein bisschen was.
2: Genau, du hast es richtig gesagt. Ab und zu ein bisschen was.
0: Ja, genau.
1: Ja, Autofahren mit Fähnchen oder wie?
0: Nee, also das Thema ist er durch.
2: Nee. Das ist auch nicht sein Stil. Nee.
0: Das ist,
2: nee.
0: Aber man sieht es ja auch kaum. Also zumindest hier bei uns, ja, Ulmer Gegend, ist er nicht.
1: Nee,
0: ja, wieso? Gestern ist es gestartet. Also normalerweise ist es ja schon so.
2: Ja, aber die Deutschen.
1: Aber nicht so, die Deutschen sind noch nicht so.
2: Die brauchen so ein bisschen gestartet. Sicheren Hafen, dass sie wirklich weiterkommen.
0: Ja,
1: Das muss erstmal ein bisschen hier alles angestichelt werden, richtig. Die Euphorie ist noch nicht so da.
0: Okay, was denkst du, wie weit kommt Deutschland?
1: Puh, gute Frage. Ich hoffe doch bis zum Finale.
2: Was glaubst du?
0: Also ich denke mal, Viertelfinale ist ja, gleich ja. Safe, aber dann wird es schon ein Stück
1: also
0: schwer.
1: Also wenn wir schon so rangehen, dann ne?
0: Ja, wir gehen halt realistisch ran. Also.
1: Ja, was heißt realistisch? Ich meine, das ist ein Turnier und du weißt ja selber, dein Sohn spielt ja selber Turniere. Man wächst mit jedem Spiel. Und wenn das die Mannschaft nicht richtig gefunden hat, denke ich mal, haben wir ganz gute Chancen. Die müssen als Team auftreten, das ist doch das.
2: Was ist so wie du und ich? Als Team.
0: Wir sind kein Team. Wir sind dann Team, wenn wir 0:01 hier
2: gemeinsam
0: beide aus dem Studio rausgehen, der eine rechts, der andere links rumläuft.
2: Ja.
0: Dann sind wir Team, aber ansonsten sind wir kein Team. ja, gut, okay. Aber auch so einen richtigen Kalender zu Hause, wo du die ganzen Ergebnisse einträgst und so, wer man wie mit wem gespielt hat, oder nicht?
1: Nee, solche Zeitung habe ich nicht bekommen. Ich habe es auch nicht dementsprechend geguckt. Ne? Hm. Früher war es mal so eine Apothekenzeitung drin.
0: Gut, das ist die Rentner-Bravo lese ich noch nicht.
1: Und die lese ich eben auch nicht, deswegen.
2: Rentner? Ne?
0: Kennst du nicht Rentner-Bravo?
2: Nee.
0: Kennst du nicht? Okay. Ja, gut. Aber was wäre denn das
1: Klaro, die Rentner-Bravo ist die Apothekenzeitung.
2: Ja.
1: Das ist die
2: Rentner-Bravo.
1: Und und da ich ja sowieso keine Medikamente und nicht in die Apotheke gehe, habe ich das auch nicht auf dem Schirm.
2: Sehr sehr gut.
0: Das stimmt natürlich. Das stimmt. Aber wenn man nicht in die Apotheke muss, ist man gesund, das passt auch.
2: Ja, genau so ist es.
0: Was wäre denn das letzte Spiel, also das Spiel, was du angucken würdest, wo du sagst, von der Zeit, okay, das ist noch für mich okay. Also 23, 1 Uhr, 4 Uhr?
1: Ja, 4 Uhr nicht mehr. Also da, nee, das ist nicht meins. Also sagen wir mal zwischen 23 Uhr, 24 Uhr auch noch, wenn Deutschland spielt.
2: Echt jetzt?
1: Ja. Ja.
2: Boah.
1: Ich meine, gut, wenn ich jetzt die Kinder früh nicht habe, dann, ja, ich bin Rentner, ich kann auch schlafen, ne?
2: Ja, und die Kinder, die sind immer, ja.
1: Und aber wenn ich die Kinder habe, dann muss man schon am Tage fit sein dann und, nee, aber ich versuche schon so viel wie möglich zu sehen.
0: Okay.
1: Ja? Und man, ich meine, da gibt es ja dann auch mal Wiederholung, wo du sagst, das kann ich mir nochmal anschauen, ne? Ich hoffe doch.
0: Das war jetzt auch in den letzten Tagen, haben wir so in den Mediatheken oder so Wiederholungen von WM-Spielen gesehen. Wenn ja. Ich sage, hallo, was will man denn nochmal ein Spiel wiederholen? Das ist doch gut, okay. Also hätte mich jetzt nicht verleitet, da reinzuschauen.
1: Ja, aber bloß auf der andere Art, wenn du jetzt aber das sehen willst, ne, dann guckst du das auch früh an.
0: Ja, das ist richtig. Ne? Das mag ja sein. Das
1: guckst du auch früh an. Ne? Also da wirst du den schon mal sehen. Wer gerne Fußball anschaut, der guckt sich da schon die einigen
2: Szenen
1: an. Ne?
2: Eben, du und ich, wir sind voll die Fußball-Cracks. Klar gucken wir uns das früh an.
0: Ja, ich gucke mir die Zusammenfassung an.
1: Dein Bruder, der ist jetzt auf Kreuzfahrt, sogar da haben die.
2: Ja.
1: Bühne.
2: Whirlpool
1: und
2: Pina Colada.
1: Und dann gucken die halt mit einem Cocktail.
0: Oh je,
1: toll,
0: oh je.
1: Wenn okay. Die das so einrichten, ich finde das toll.
0: Ja, ist ja auch ein gut, also 2006 war ja ein schönes Fußball-Sommermärchen, was wir hier hatten. Ergebnis genau. Hat nicht ganz gestimmt, aber ansonsten war das Ganze ja wahrscheinlich leicht patriotistisch, würde ich sagen.
2: Wow.
0: Das ist ein Fremdwort. Ich habe lange mit ChatGPT und gegoogelt heute, dass ich das rausgekriegt habe, aber ja, fand ich doch.
2: Ja, war gut.
0: War
2: richtig gut,
0: oder?
2: Ja.
0: So, also du sagst, was hast du gesagt, bis zum Finale?
1: Ich bin optimistisch, ich denke, Finale, also das ist doch das Ziel.
0: Ja, natürlich, ja, total, das ist schon das Ziel erstmal. Das,
1: ja,
0: ist schon,
1: das brauchen sie doch nicht hinfahren.
0: Ja, das ist richtig, das ist richtig. Obwohl, wenn sie eher wieder aussteigen, spart man auch Hotelkosten. Und das ist ja auch ein relativ teures Hotel, wo sie schlafen. Ist ein Schloss, ne? Also das
2: ein, ja,
0: ist ein Schloss,
2: sehr schön, ja.
0: Ja, das ist auch nicht so gerade für 79 Euro zu haben pro Nacht.
2: Leider nicht. Nee.
0: Deswegen, ja. Aber gut. Gut, dann wünsche ich dir viel Spaß bei der WM.
1: Ja.
0: Beim Daumen drücken.
1: Euch auch.
0: Ich bin gespannt, wie viele Spiele du wirklich schaust. Also, wenn es dann in die Nacht reingeht. Oder, also, es ist manchmal so, weil ich so, ja, den Film gucke ich 2015, fängst du an und 2025.
2: Ja, so. Genau.
0: Und das ist bei Fußball genau das.
2: Ja.
0: Wenn ich 23.
2: Hier, gegen Paris, was war das? Paris Saint-Germain war doch auch so ganz, ganz, ganz großes Kino. Und ich habe einfach geschlafen. Und dann habe ich die Augen wieder aufgemacht.
1: Ja, das war ein großes Kino.
2: Ja.
0: Wann war das?
2: Ups, das war vor einem Monat oder vor zwei.
0: Okay.
2: Ja.
0: Habe ich gar nicht mitgekriegt. Das ist bei mir komplett vorbei. Also Fußball ist ja sowieso nicht so mein Fall.
2: Ja, ja. Das ist, hast du auch gar nicht so viel mit zu tun, ne? Keine Reibungspunkte mit Fußball und so.
0: Nee. Mhm. Nee.
2: Ja.
0: Seitdem die mich damals als Ball abgelehnt haben, habe ich gesagt, okay.
2: Aber frag doch jetzt nochmal an.
0: Nee, passt schon. Gut, dann wünschen wir dir einen schönen Abend. Vielen Dank für den Anruf. Und hast du einen Musikwunsch?
1: Spiel mal was von Depeche.
0: Von Depeche. Depeche Mode. Gut, kriegen wir rein, machen wir.
1: Alles klar, vielleicht kriegt Caro doch nochmal ein Trikot irgendwann. Ne?
2: Ja, gell. Gut, dass du das auch nochmal sagst. Das finde ich super von dir. Ja, ich bohr noch ein bisschen.
0: Ja, dann.
1: Ich bohr mal noch ein bisschen,
2: ja,
1: Caro.
2: Mach ich.
1: Viel Spaß euch noch.
0: Alles klar. Danke, bis dann. Ciao.
1: Ja,
0: tschüss. Ja, also, du willst noch ein bisschen bohren?
2: Yes.
0: Okay, dann gebe ich dir die Musik zum Bohren. Nichi Boba aus 90ern. Aber schönen Tag bleiben.
2: Ja, ciao.

0: Freedom, DJ Borgo. 22:04 Uhr, Freitagabend, 90s Battle Beats. Ja, live aus dem Gläsernstudio hier in Blaubeuren.
1: Yo.
0: So. Wir haben Musik bekommen, Musikwünsche bekommen, Post bekommen.
1: Mhm, so ist das.
0: Früher hat man so ein Jingle, weißt du, so früher hat man so ein...
1: Ja. Sie haben Post.
0: Ja, siehst du, genau, den habe ich gesucht. Ja, siehst du?
1: Ja.
0: Ordentlicher Haushalt, du weißt, wie das ist, dann findet man alles zurück.
1: Ja, also wir haben Post, wir haben Musikwunsch. Mhm. Ich bin mir noch nicht so sicher, ob ich den jetzt vorlesen soll, weil ein Pessimist hat sich das gewünscht.
0: Ein Pessi.
1: Weißt du, was es ist?
0: Du hast wieder Worte im Vokabular.
1: Ich habe auch wirklich dreimal lesen müssen, ob es richtig ist, richtig geschrieben, und ich konnte es gut vorlesen.
0: Okay.
1: Ja, also ich habe ja keine Vorurteile.
0: Ja, deswegen, ne? Langsam geschrieben. Weil du nicht so schnell lesen kannst.
1: Ja, ja, ja. Und in Großbuchstaben und
0: ja, das ist
1: sehr deutlich. Ja, also der Pessimist wünscht sich von Elvis Crespo Suavemente. Auch das ist richtig geschrieben.
0: Alter Schwede, wie hast denn du das rausgekriegt?
1: Wahnsinn, wa?
0: Wahnsinn, und ist das so?
1: Und warum er ein Pessimist ist?
0: Ja, hätte mich jetzt auch interessiert, ja.
1: Also er denkt, dass Deutschland nicht mal die Vorrunde übersteht.
0: Ja, aber das ist eigentlich eher Realist statt Pessimist.
1: Was?
0: Ja.
1: Wo ist denn dein Patriotismus?
0: Der ist ja nicht da. Siehst du irgendwelche Fähnchen bei mir hier irgendwo hängen? Nee.
1: Vielleicht hast du ja heimlich Deutschland-Schlüpfer an.
0: Ich habe... Nein.
1: Nein.
0: Ich kann nicht mehr sagen, aber ich lasse es jetzt.
1: Warum?
0: Nein, alles gut.
1: Warum? Also jetzt lach dich erstmal aus.
0: Aber pass auf. Ich habe ja gesagt vor uns beim letzten Anrufer, Viertelfinale.
1: Mhm.
0: Okay. Das war schon sehr, ja. Also ich wünsche es ihnen natürlich. Ich will ja auch nicht derjenige sein, der sagt, Finale sollt ihr nicht.
1: Hm.
0: Ich wünsche es ihnen. Aber so, naja, so. Man hat so das Gefühl wie beim ESC. Weißt du, so, man macht
1: mit. Ja, ja. Dass man dabei ist.
0: Und, genau.
1: Ja.
0: Und dann ist man, Germany, 9 Points.
1: Ja, genau.
0: So. Aber gut, wir sind ja, wie gesagt, Sonntag werden wir sehen, wie das erste Spiel läuft. In Hoffnung, dass das, ja. Aber der Gegner scheint ja zu schaffen zu sein.
1: Ja, ne? Das läuft gut.
0: Was ist das?
1: Keine Ahnung.
0: Ja. Also ihr merkt schon richtig, Kompetenz wird hier in dieser Sendung sehr, sehr groß geschrieben.
1: Und lang.
0: Also ja.
1: Und deutlich.
0: Ne? Zwar nicht von uns, aber von uns.
1: Ja. Genau.
0: So, jetzt gibt es den Musikwunsch. Sag nochmal.
1: Für Meini.
0: Für Meini. Sag nochmal, wie hieß er? Komm.
1: Das Lied?
0: Ja.
1: Och, warum denn schon wieder?
0: Weil ich wissen wollte, ob das ChatGPT nur gesagt hat oder ob das wirklich weiß.
1: Suavemente.
0: Okay. Das Cover sieht aus wie ein bisschen von Elvis Presley.
1: So.

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1: Was hat denn das mit dem zu tun, was wir gerade hören?
0: Nichts, ich habe nur gedacht, ich erwähne es mal.
2: Hast du gut gemacht.
3: Ja, habe ich gut gemacht. Ja. Ich muss das auch machen. Mein ganzer, also war ein bisschen Zugzwang da drunter.
2: Ja, ja,
3: weißt
2: ja, ja, ja.
3: Ist es ja nicht wirklich so Dance 90er, den wir sonst hier in der Show spielen.
2: Nee.
3: Aber da muss, das mussten wir spielen.
2: Auf jeden Fall, Wunsch ist
3: weil
2: Wunsch.
3: Weil er hat mich so ein bisschen, ach, man würde sagen, an den Eiern oder so.
2: Ja.
3: Weil er will mich auf also andersrum, er...
2: Warte kurz, ganz kurz. Bevor du jetzt irgendwas sagst, bitte denk 2 Sekunden nach.
3: Ich hab schon drüber nachgedacht.
2: Hast du, okay, dann ja, sag, schieß los.
3: Ich versuche das ganz vorsichtig zu beschreiben, umschreiben.
2: Okay.
3: Es gibt in Neu-Ulm eine Eishockeymannschaft.
2: Ah ja, warte kurz, kurz. Warte, ganz kurz. Ich soll dir noch dem zukünftigen Eishockeyspieler...
3: Hat er jetzt geschrieben,
2: noch
3: oder?
2: Viele Grüße aus.
3: Ja, das dachte ich mir. Genau so, das. Ich hatte es erst nicht geschrieben.
2: Nee, das habe ich gerade rein interpretiert.
3: Das dachte ich mir schon, ja.
2: Natürlich steht's da.
3: Okay.
2: Oh, du denkst auch wie mega smart. Also erzähl.
3: Hat er so sehr gute Connection, haben wir festgestellt, beim Triathlon in Neu-Ulm, wo den Triathlon gemacht haben.
2: Ja.
3: Und das ist dann so ins Gespräch gekommen und Training und Eishockey und Schlittschuh und dann fiel mein Name und dann irgendwie...
2: Und Heated Rivalry.
3: Mhm. Und,
2: ja, ist klar.
3: Mhm. Jetzt ist das Sommer. Sommerpause. Also passiert nichts. Passiert auch trainingmäßig nichts.
2: Ja, so. Aber nach dem Sommer kommt der Herbst.
3: Genau, da kommt der Herbst.
2: Ja.
3: Dann will ich Pfandflaschen wegschaffen, dann kommt Weihnachten, Weihnachtsmärkte, habe ich auch keine Zeit und dann kommt irgendwann wieder Frühling.
2: Du willst doch nicht wieder Baumkuchen am Weihnachtsmarkt sein.
3: Wie Baumkuchen?
2: Ja. Nee, du bist dieses Jahr Eishockeyspieler am Weihnachtsmarkt.
3: Nein.
2: Doch.
3: Es geht nicht um Eishockeyspieler, sorry. Mir geht nicht um Eishockeyspieler.
2: Doch, hier steht, warte, lass. Caro, bitte richte dem zukünftigen Eishockeyspieler viele Grüße von uns aus.
3: Es ging um ein Training.
2: Das kann ich nicht daraus lesen.
3: Ja, dann musst du halt die richtigen Buchstaben zusammenziehen, dann liest du das raus. Aber es geht um ein Training. Mehr ging es nicht.
2: Ich will dabei sein.
3: Stell dich hinten an, zieh die Nummer. Ich glaube, 712 oder so ist das. Haben sich schon einige angemeldet dazu. Aber weißt du, ich kann ja nicht Schlittschuh fahren. Also, ich komme vielleicht von Bande zu Bande.
2: Ja.
3: Das schaffe ich schon. Aber
2: das
3: wie?
2: Das wird dann
3: so ein Helikopter. Mach mir die Helikopter mit beiden Armen so. Genau. So, und dann hast du da so ich weiß jetzt nicht, wie viel sind auf dem Eis? 10? 9? Ja,
2: weiß ich nicht.
3: Ich weiß nicht, wie viele im Team sind. Und die fahren ja rückwärts vor, extrem schnell. Und dann kleinen Schoto.
2: Du könntest ja der Wingman vom Schiri sein.
3: Ja, oder der Puck, genau. Ich weiß.
2: Oh, der Puck?
3: Ja.
2: Ja, du könntest. Oh, ja, das ist genau deine Rolle.
3: Ja, das dachte ich mir. So, und jetzt gibt es aber den Musikwunsch von Archie. Hat sich ja gewünscht, irgendwas von Depeche Mode. Wir haben rausgesucht, Just Can't Get Enough. Und das gibt's hier um 20:15 Uhr.
2: Fast Halbzeit.
3: Bei den 90s werden die Halbzeit. Oh, Halbzeit. Hab ich's geschafft. Dann bin ich los. 0 Uhr? Ja.
2: Nein.
3: Das kannst du ja mit Choto und unter anderem da drüben da.
2: Und. Warte nur, ey.

0: zwar nicht so ganz rein, aber du wolltest 166 BPMs. So, das ist die Winkgeschwindigkeit für deine Winkelemente während der WM. Jetzt kannst du mal kurz ausschwenken, ausruhen lassen.
1: Das würde ich schaffen.
0: Ja. Ist wie beim Sex, der Rhythmus, oder?
1: Also bei meinem nicht.
0: Na gut, kann ich nichts dafür.
1: Bei deinem?

0: Passt dir das? Passt dir, ich rede nicht vom T-Shirt, ich rede von der Musik jetzt, von der Geschwindigkeit.
1: Also dein T-Shirt passt mir auch, ja, aber dir?
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1: Selbst schuld, wenn du so reinschallerst.
0: So, wir müssen noch zwei Lieder in diesem Takt bleiben, damit wir erstmal in die Runde kommen. Ich habe ja schon den nächsten Musikwunsch bekommen.
1: Nein.
0: Ja, natürlich. Es gibt ja Leute, die schreiben mir privat.
1: Das geht gar nicht.
0: Doch. Aber wenn ihr offiziell schreiben wollt, dann 073-441-77-8801. Da kommt er bei Kaho raus. Ja. Gibt das mal eine Zensur? Da gibt es erstmal eine Rechtschreibkorrektur.
1: Ja.
0: Dann geht es wieder zurück.
1: Ja.
0: Dann schreibt ihr den Wunsch nochmal.
1: Ja.
0: Fehlerfrei.
1: Genau.
0: Wenn es so ist, dann wird er erfüllt.
1: So ist es.
0: Genau.
1: Ja.
0: Einmal einen Bildungsauftrag, oder?
1: Ordnung muss sein.
0: Ja.

0: woher kennst du die Melodie? Doch hast du doch irgendwann schon mal gehört. Hast du doch bestimmt in den 90ern so getanzt, ja. Original, die Scheibe von Matthias Reim. Verdammt, ich lieb dich.
1: Ja. Das Original ist besser, sorry.
0: Ja, natürlich ist das Original meistens besser.
1: Ja.
0: Aber so für ein Hausgebäude, für einen Garten reicht's.
1: Ach, wo du deinen Grill drin stehen hast, den. Ach ja.
0: Boah.
1: Sie haben Post. Ja, wir haben Post. Wir haben Musikwunsch von Saad. Der wünscht sich Michelle mit von Noam Batten. Okay. Hat mir noch nichts ausgegeben, der Kerl. Die Frau? Was ist das?
0: Aber war weiter bei dem bei ESC dabei. Das Lied.
1: Eurovision Song.
0: Eurovision.
1: Warte. De la Chanson de Eurovision.
0: Ja, genau. Dort, wo wir meistens 0 Punkte kriegen.
1: Oh, das hört sich aber gut an.
0: Schleimst du dich jetzt ein, oder?
1: Wie kommen wir aus der Nummer wieder raus?
0: Weiß ich nicht, keine Ahnung. Aber bück dich für Wunsch ist Wunsch, wie heißt es? So ist es.

0: Achso, Halbzeit geschafft.
1: Was schnaufst du
0: ja,
1: denn
0: ne,
1: so?
0: Du,
1: als ob das Marathon wäre.
0: Eine Stunde 20, dann bin ich los für heute. Da hab ich's geschafft. Also so richtig, man muss auch so ein Ziel vor Augen
1: ja,
0: haben.
1: Ja, da müssen wir noch ordentlich reinhauen. Ich hab's verstanden.
0: Also
1: kein Problem.
0: So, wir haben einen Musikwunsch bekommen. Also, wenn Leute sich viel wünschen, bedeutet das meistens, dass die Musik, die wir spielen, nicht gerade die optimale ist, oder?
1: Ja, ich glaube es auch.
0: So, okay.
1: Merkst du heute, ne? Ich habe gleich zwei Wünsche in der Pipeline.
0: Ja, aber also, wir können ja nichts dafür. Das ist also, das ist, wie gesagt, das wird sich ja gewünscht. Da haben wir relativ wenig Mitspracherecht.
1: Ja, stimmt.
0: Wir sind ja schon froh, dass es keine Weihnachtsmusik ist, die jetzt kommt.
1: Aber wir könnten auch. Wir sind sehr individuell.
0: Wir sind sehr individuell.
1: Also du nicht so, aber ich schon.
0: Ja, genau.
1: Ja.
0: So, Musikwunsch von der Annika. Möchtest du ihn vorlesen?
1: Ja, weil du kannst es nicht vorlesen.
0: Ja, also ich kann die Buchstaben nicht lesen. I Follow Rivers.
1: Von?
0: Von, ja, das liest du vor.
1: Licky Lee.
0: Licky Lee. Das ist wieder so ein Name. Das ist wie heißt das? Da gibt es so ein Getränk, so ein Waldbeerliche. Wie heißt das Ding?
1: Ach, Wildberry Lillet.
0: Ja, genau. Oh, versuch das doch mal mit okay,
1: wir spielen das. Ja, kann ich. Im Schlaf.
0: Ja,
1: genau. Nüchtern.
0: Ich meine, das ist
1: hangry.
0: Ja, Musikwunsch. Viel Spaß damit.

0: Sag mal, was ist denn das für ein scheiß Remix?
1: Das ist ein Musikwunsch.
0: Nee, aber...
1: Wunsch ist Wunsch.
0: Ja, das Lied an sich ist sehr gut. Die Frau, die sich's gewünscht hat, auch. Nur der Typ, der es eingestellt hat, der hat's irgendwie nicht gerafft.
1: Wieso? Es steht I Follow Rivers?
0: Ja.
1: Ja, und was ist daran falsch?
0: Und das hört sich an, als würde ein Emo in einem Kanalrohr singen. Das geht gar nicht.
1: Ja, aber...
0: Komm, mach mal was an. Mach mal das da unten. Spiel mal an.
1: Du meinst das hier?
0: Ja, mach mal. Komm, sei mutig. Nein. Och, Mann.
1: Das ist das da unten.
0: Oh, nee. Oh Gott. Ich bin verstört und sprachlos gleichzeitig. Nein. Ich meine, da wo der Cursor drauf ist, das Mausdingens.
1: Ach, die Hand meinst du?
0: Ja, jetzt einfach links. Da mit dem Zeigefinger. Einmal drücken.
1: Ist gedrückt.
0: Oh Gott. Das hört sich an, als würde ich im Aquarium... Ah, das ist aber das Richtige.
1: Aha, hörst du jetzt daran?
0: Das ist nicht das Richtige. Das ist auch nicht
1: also,
0: das Richtige.
1: Wenn ihr ein bestimmtes Lied haben wollt, wir machen vieles möglich. Aber wir müssen das halt schon zuschreiben, welche Richtung. Also manchmal ist es halt so.
0: Komm, mach mal das oben drüber.
1: Nee, ich kann nicht.
0: Eins alles, noch, doch, komm.
1: Alles,
0: los, es hat nur zwei Minuten gedauert. Zwei Sekunden ist oben drüber. Triggerfinger, mach mal. Ja, jetzt pass auf.
1: Ja, genau. So, jetzt gibt es andere Musik hier. Schön war das Lied.
0: Komm, dann spiel doch den nächsten. Oh, das ist schön.
1: Willst du mich jetzt verarschen?
0: Nein, es ist schön, aber nicht unser Ding. Also, wir können den...
1: Jetzt gibt es ein bisschen richtig Musik. Kai Tracy, Life is the Short. So, und dann bitte kann man überlegen, kann diejenige, die sich das gewünscht hat, nochmal schreiben, welche Version sie haben möchte?
0: Kann sie nicht.
1: Ja, dann kann ich sagen...
0: Sei nicht so eine Mimimi.
1: Wir haben ja 3 Minuten durchprobiert.
0: Ja, du warst sehr flexibel.
1: Ja. Ja, ist nicht drin. Also,
0: ja, mehr ist nicht drin.
1: Viel versucht,
0: ja, du hast recht. Ja. Du hast alles gegeben.
1: Ja, aber nicht daraus zurück.
0: Nee.

0: Peter Tom, Felix Herr aus dem Jahre 2023 hier bei 90s Metal Beats am Freitagabend, ja, kurz vor 11. Und, jo.
1: Dein letztes Stündlein hat fast geschlafen,
0: mein Chefchen. Letztes Stündlein für heute hat geschlafen. Also ja. Man freut sich
1: auch. Ach so, nur für heute.
0: Wie meinst du?
1: Ah, nur so, Entschuldigung, ist mir rausgerutscht. Aber ich habe eine Frage. Wenn du jetzt über die Wupper gehen würdest, naus die Nüsse, das Zeitliche segnen.
0: Ja.
1: Und du bestimmen
0: könntest. Das Leuchten in ihren Augen wie
1: ja,
0: ein Kind.
1: Gut, ja, gut, wie Weihnachten bist. Ja. Egal, wie ich komme.
0: Ist das
1: nicht
0: von dir das Buch hin? Ja. Kollegen verschwinden ja. lassen?
1: Nein.
0: Spurlos verschwinden?
1: Nein, habe ich
0: das
1: nie gehört.
0: Nein. Sollte ich mal Fingerabdruck nehmen?
1: Ich habe es auf Geschäftskonto bestellt.
0: Ah ja, okay, gut, passt.
1: Ja. Also nochmal, wenn du deine Beerdigung planen könntest und dein letztes Lied aussuchen könntest, was wäre das?
0: Sag mal, was schreibst du eigentlich die ganze Zeit mit? Planst du irgendwas von denen ich vielleicht wissen sollte? Oder?
1: Nein, ich nicht, nein, ich doch nicht. Komm, jetzt ehrlich.
0: Er hat alles zusammengelegt, oder?
1: Du kennst mich, ja. Nein, du kennst mich, komm.
0: Ja, dann genau darum, ja. Du schreibst die ganze Zeit mit und irgendwie schreibst dir WhatsApp und dann während der Sendung.
1: Na.
0: Und jetzt fragst du mich nach meinem letzten Liedwunsch.
1: Genau. Lieblingsblumen auch, aber das können wir nachher, das ist langweilig. Da können wir nachher drüber reden.
0: Also, du planst? Nein, das ist doch pietätlos.
1: Warum? Jetzt stell dir mal vor, du gehst naus die Nüsse und dann spiele ich bei deiner Beerdigung, was weiß ich, Heino.
0: So ein Tag.
1: Ja, oh ja. Nein, würde ich natürlich nie. Also, oder Nicole oder sowas.
0: Ein bisschen Frieden? Oder flieg nicht so hoch, mein kleiner Freund?
1: Ja.
0: Ich flieg sowieso nicht hoch, wenn, dann fliege ich runter.
1: Ja, stell dir das mal vor.
0: Mit VIP-Bändchen.
1: Mit
0: also ich komme in
1: Priority.
0: Ja, natürlich. Wenn ich in der Hölle ankomme, sagt der Teufel, oh, willkommen zurück, Meister.
1: Ja, oh Gott.
0: So läuft's ab.
1: Jetzt lenk mich ab, was wäre dein Lied?
0: Gibt verschiedene, aber ich glaube, das käme ganz gut ran.

0: So, das wäre mein Titel, den ich also ins Spiel bringen würde.
1: Don't die, please. Also, by the way, ich sag's nur, ne? Es muss, also, ich, das muss jetzt nicht gleich sein. Es reicht auch in einer Stunde, vier Minuten. Bist du schon tot? Hallo?
0: Entschuldigung.
1: Hallo? Bist du noch da?
0: Moderiere.
1: Schade, dass du noch da bist. Mensch. Ach so, ich soll reden, während du stirbst. Ist das begleitetes Sterben? Hast du eine Verordnung? Ich frage für einen Freund, weil ohne Verordnung gibt es kein begleitetes Sterben.
0: Okay, pass auf, Themawechsel. Wir reden jetzt nicht über...
1: Ja?
0: Wir reden jetzt nicht über... Ich muss einmal was trinken. Das ist eine sehr trockene Veranstaltung hier, finde ich.
1: Warte, ich muss ganz kurz richtig platzieren. Habe ich gemacht. Komm, lass uns nochmal mit dem Musikmund. Schaffst du das jetzt? Also wenn du so dem Tod so nahe bist.
0: Ich bin dem Tod. Also noch 30 Moderationen und du bist dem Tod ganz, ganz nah. Glaub mir. Dann siehst du noch nicht am Ende des Tunnels.
1: Stopp. Wolltest du? Ja, du wolltest. Pech. Hast du gewollt, hast du gekriegt.
0: Machst dich?
1: Ja.
0: Ich wusste ja nicht, wen ich mir hier
1: Pech?
0: Ins Haus hole.
1: Gekauft wie
0: das
1: gesehen.
0: Das stand ja vorher...
1: Gekauft, wie gesehen.
0: Okay. So, wir hatten einen Musikwunsch, den haben wir schon dreimal versucht und dreimal kläglich gegen die Wand gefahren und gescheitert. Also nicht, weil wir es nicht können, sondern weil der oder diejenige, die Hörer oder der Hörer oder des HörerInnen, was ist das denn? Der
1: Hörer? Bitte spiel einfach das Lied.
0: Die falsche was? Nein, der hat gesagt, sie hat keine Version dazu geschrieben.
1: Nee, doch, hat sie. Aber das Display bildet mir das nicht ab.
0: Also du konntest es nicht lesen.
1: Ja.
0: Gut, okay. Jetzt versuchen wir es nochmal. Das letzte Mal jetzt. Wie heißt's?
1: I Follow Rivers von Licky Lee.
0: Okay.

0: ich hoffe, es war jetzt der richtige.
1: Ja.
0: Ja, wunderbar.
1: Hast du gut gemacht.
0: Übernächste Woche Freitag nochmal probiert, weil nächste Woche Freitag geht ja nicht. Weil das sind wir zum Grillen bei dir eingeladen. Also haben wir das gerade festgelegt so.
1: Ach, bei dir sind wir jetzt. Ah, ja. Okay, bei dir sind wir zum Grillen eingeladen.
0: Nee, also wir kommen zu dir. Also du hast
1: zu dann, mir.
0: Du, hast dann
1: du
0: gesagt,
1: kommst du
0: hast,
1: auf gar keinen Fall zu
0: du
1: mir.
0: Du hast einen Webergrill, hast du gesagt. Ja. Und du hast keine Ahnung,
1: eine
0: aber.
1: Selbstschussanlage.
0: Ja. Nein, aber ehrlich, also ist das vermessen, wenn man sagt, man lädt sich einfach mal selber so zum Grillen?
1: Bei jedem
0: ein,
1: anderen ist das völlig okay, aber bei dir nein.
0: Warum nicht?
1: Du lädst mich seit einem Jahr ein zum Steak essen.
0: Ja.
1: Ja, ich warte, wo?
0: Das, boah, das ist aber.
1: Ja.
0: Boah, also wir hätten ja gern, wenn du möchtest, wir hätten ja im Februar schon essen gehen können.
1: Das wäre eine günstige Geschichte für dich gewesen.
0: Ja, genau, aber ich habe gesagt, okay, das möchtest du ja nicht antun.
1: Nee.
0: So, deswegen haben wir gesagt, okay, verschieben wir es, wenn du so fit bist.
1: Bin ich fit?
0: Nein, erst wenn wir bei dir gegrillt haben, dann.
1: Du hast Angst vor meinem Bluthund.
0: Was?
1: Und vor meiner Selbstschussanlage. Wieso? Und du hast Respekt vor meinem Webergrill.
0: Du, von dem Hund, der mal satt.
1: Vor deinem nicht.
0: Nee, aber vor deinem schon.
1: Ja.
0: Na, einfach mal kurz, denk mal was Schönes und dann auf den Grill damit.
1: Oh nein.
0: Dann kannst du den ganzen Zeltplatz damit.
1: Nix, auf gar keinen Fall. Du kommst nicht, aber du darfst sehr gerne kommen.
0: Sag mal.
1: Och, leider, och Mensch. Marc.
0: Willkommen in der Show, guten
1: Hi.
0: Abend.
2: Ja, hallo.
0: Du, ich versuche gerade mein.
2: Mal ein bisschen gewisses Teil ausstellen.
0: Also ich.
2: Extra Stopp. So, jetzt.
0: Ich wollte gerade mein Essen für nächsten Freitag klar machen.
1: Nein.
0: Bei Caro, sie lädt uns zum Grillen ein. Also,
1: Marc, du bist sehr herzlich eingeladen.
2: Ach ja, dann wenn der Schoto am Grill steht.
1: Nein, nicht Schoto am Grill. Der Schoto steht vor meiner Selbstschussanlage.
0: Sie will mich nicht dabei haben. Sie will mich nicht dabei haben. Ich weiß auch nicht, wieso.
2: Mit was beschießen wir ihn dann?
0: Weiß ich nicht. Aber irgendwie, sie hatte sowieso ein bisschen. Du hast heute einen Blick drauf.
2: Caro, mit was beschießen wir ihn dann?
1: Ich bin in den Regen gekommen. Wie, ich habe einen Blick drauf.
0: Du guckst wie so ein junges Kalb vor dem Bolzenschussgerät.
1: Merkt ihr den Blick? Ja. Und verinnerlich ihn.
0: Okay. So, Marc, willkommen in der Show. Guten Abend.
2: Ja, also, guten Abend.
0: Wir haben den Musikwunsch schon bekommen. Der ist auch wirklich, der ist schon im Player drin. Der wäre jetzt auch derjenige gewesen, der gekommen wäre.
1: Weniger.
2: Foto.
0: Ernsthaft. Ich kann jetzt wirklich.
2: Die Mädels achten drauf.
1: Die Mädels achten drauf.
0: Ja, genau. Wir haben heute ein Mädel hier drin. Im Studio.
2: Caro nur.
0: Ja.
2: Ich sehe schon das andere Mädel, das nicht da ist.
1: Ja, sehe ich auch deutlichst.
0: Und sie reicht mir vollkommen, muss ich ganz ehrlich sagen. Also das ist.
1: Warum jetzt?
0: Das geht auf keine Kuhhaut.
2: Habe ich schon die Caro zur Annika gemacht. Irgendwie so.
0: Aber hatte ich noch gar nicht gegrüßt heute.
1: Wir haben schon korrespondiert.
0: Ach, ihr hattet schon korrespondiert.
1: Ja.
0: Okay.
2: Und dann habe ich deine übliche Einleitung bemerkt und dann so, so schreibt doch nicht die Annika, das ist doch die Caro.
1: Yes.
0: Ja.
1: Chef, woran erkennt man, dass ich's bin?
0: Am Geruch, weil du warst lange nicht duschen.
1: Was schreibe ich immer zu Beginn?
2: Der Caro fertig erklären. Dein erstes Wörtchen ist immer dieses Huhu.
1: Ja.
0: Ja, ja, aber also woran erkenne ich, also mit verbundenen Augen, ob Caro oder Annika im Studio ist, am Geruch, weil Caro wohnt auf dem Zeltplatz im Sommer über. Und jetzt haben wir aktuell Sommer und sie ist ja schon seit 8 Wochen da oben. Es müffelt halt so ein Stück, weißt du, das ist so ein bisschen, naja. So.
1: Du kommst auf keinen Fall, nicht mal vor meine Selbstschussanlage. Du nicht.
0: Was gibt's denn so ein Grill?
2: Ich würde sagen, die Selbstschussanlage, die bauen wir noch ganz klassisch
0: Hallo.
2: Auf.
0: Hallo, wir sind hier in einer Partyshow. diese Worte finde ich nicht so ideal. Das muss man wirklich mal rausnehmen. Nimm einen Katapult, okay, ja.
2: Ja, genau, so Katapult und Steine.
0: Katapult ist okay, aber.
1: Passt nicht in meine bildliche Vorstellung von meinem Platz.
0: Ja, das ist richtig, aber das andere ist mir ein bisschen zu.
1: Makaber.
0: Makaber trifft es, genau.
2: Ich meine, wir können es doch moderner machen, so wie früher bei der DDR an der Mauer stand.
1: Ja. Mein Tor so bleibt geschlossen für dich.
0: Ja, da will ich gar nicht rein.
1: Du musst aber rein.
0: Schmeiß das Steak runter, das reicht mir.
1: Und
2: Und davor noch ein paar Hunde, die schon eine Woche nicht gefüttert wurden.
0: Die Hunde sind ja auf dem Grill. Also, sie hat ja so einen Dackel.
1: Also, sagt der mit dem Dackel. Nee,
2: die sind wirklich nicht auf dem Grill. Die stehen dann vor der Selbstschussanlage. Ja,
0: das Wort wollten wir nicht mehr nutzen.
1: Mein Hund ist ein Pudel, ein halber.
0: Ja.
2: Ja, ich weiß. Ich hab ja deine Seite, Caro, und da ist dein Pudel abgebildet.
1: Siehst, das ist ein schöner Hund, gell?
2: Ja, der ist wirklich
1: groß,
2: schön.
1: Schwarz.
0: Man muss sich das nur lange genug einreden, dann glaubt man das auch. So, wir waren gerade beim Zusammenstellen, was ist jetzt nächste Woche? Steak?
1: Für dich nicht?
0: Eine Rostock mag ich nicht so richtig. Also ich nehme dann nur zwei Steaks oder so.
1: Also ich komme ja aus Franken, bei mir gibt es nur Rostbratwurst, sorry. Dann bist du leider raus, gell?
0: Aber bis du den Hund in der Pelle drin hast, das dauert doch.
1: Nee, das geht.
2: Ich hätte dann gerne so eine schöne Rotwurst oder so ein schönes...
1: So nee, Marc, wie gesagt, ich komme aus Franken.
2: Schönes Nürnberger Würstchen.
1: Ja, das ist eher so unser Aber Ding.
0: Da brauchst du ja mindestens 20 Stück, dass du satt wirst.
1: Ja, das geht schon. Also du isst ja eh keine.
2: Aber so Exotisches, wie aus Hundefleisch hergestellt ist oder so, das will ich nicht.
0: Ah ja, das ist gut.
1: Er auch nicht.
2: Caro wäre auch dagegen.
1: Ich bin total raus.
0: Ja, also
2: weil dann wüsste sie ja nicht, ob da ihr Hund verarbeitet wurde.
1: Nee. Meiner würde ja neben mir stehen, aber seiner vielleicht nicht.
2: Ach ja, Schoto hat ja auch einen.
1: Hund ist schwierig.
0: Gestern noch gebellt, heute schon gepellt. Ja.
2: So, also, wenn du Pech hast, ist es vielleicht mal ehrlich, so weit.
0: Deswegen, also es ist immer so ist ein Mythos oder wie auch immer, gehe ich ungern zum Chinesen. Wenn ich zum Chinesen essen gehe, dann ist es immer nur die Bratnudeln mit Hühnchen, weil ich weiß, okay, da kannst du nichts verkehrt machen. Aber ansonsten, was auf der Karte, boah, weiß ich nicht, könnte ich nicht.
1: Also ich habe ja heute erst gegessen, ne?
0: Chinesisch?
1: Ja.
0: Ja. Okay. Toll. War das dieselbe Geburtstagsfeier, wo du dich auf uns abgeschossen hast?
1: Nee. Da war ich danach. Da habe ich Butter Chicken gegessen.
0: Du kannst dich auch ruhig hinstellen, wenn du möchtest, damit du über den Monitor drüber gucken kannst.
1: Warum? Ich muss nur deine Nase sehen.
0: Hat die Nase gefällt dir?
1: Ja? Mm, toll.
0: Ach, Marc, wie war deine Woche? Wir haben uns ja lange nicht gehört.
2: Ja, wir haben uns schon ein Weilchen nicht mehr gehört.
0: Ja, richtig. Aber du hast geschrieben. Du hast öfters geschrieben. Das haben wir
2: da hat Caro das schon schön gefunden, dass ich geschrieben habe.
0: Ja, sicherlich. Das, ja. Sie macht das, spielt ja die ganze Zeit irgendwie am PC rum, irgendwelche Seiten da. Das ist ja nicht, wenn sie dahin sieht, da hier arbeitet, bin ich ja. Das muss ich ganz ehrlich dazu sagen.
1: Ja, genau so ist es.
2: Weil wenn Caro da ist, Schoto, dann schreibst du ja nicht.
1: Der schreibt auch sonst nicht. Hast du wirklich den Eindruck, dass er schreiben könnte? Jetzt mal ganz ehrlich, unter uns, es hört kein anderer.
2: Oh.
1: Ja, gut, war Antwort genug.
0: Ich finde das nicht witzig.
1: Nee, ich auch nicht. Aber die Wahrheit darf man sagen.
2: Also so wie er in der Sendung ist, dann traue ich ihm gut schreiben können, eher nicht du.
1: Siehst du? Meine Rede. Genau meine Rede.
0: So, da war der Anrufer aus der Leitung gefallen. Es tut mir ja wahnsinnig leid. Oh, also wenn du willst, ruf gerne nochmal an, aber nicht heute und nicht nächste Woche, nicht übernächste Woche. Irgendwie Woche. Weiß nicht, hallo? Hallo, noch da? Noch da? Hallo?
1: Klar,
0: hallo?
1: Ist er noch da.
0: Nein.
1: Doch.
0: Hörst du ihn? Nein.
1: So? Ich spüre ihn.
0: Ah, du spürst ihn, okay. Noch da? Nein, siehst du?
2: Was spürst du?
1: Ach, dass du noch da bist, Marc.
2: Ja, ich bin natürlich noch da.
1: Natürlich.
2: Ich bin nicht vor Schreck aus der Leitung gefallen.
0: Aber wenn ich diesen Knopf hier drücke, der da rot blinkt, darf ich mal?
1: Nein.
2: Aber das wagst du nicht schon.
1: Sei Caro eine nette Maus.
2: Sie stupst dich dann schon. Und zwar so, dass du es lässt.
0: Du stupst mich oder Caro stupst mich?
1: Ich.
0: Bis sie hier drüben rund um den Tisch rundherum ist.
2: Caro ist im Studio, sie kann dich stupsen.
0: Ja, aber dann muss sie ja erstmal rot rumkommen. Und da sie heute 6 Kilokalorien zu viel drin hat,
1: ja, das stimmt.
0: Hat sie sowieso eine leichte Schlagseite nach rechts.
1: So ist es.
0: Und hat sich, wie gesagt, Toffifee-mäßig leicht überfuttert.
1: Ja.
0: Und dann hat sie mitgekriegt, dass sie 47 Kilokalorien hat.
2: Sei es, dass die Caro sich so Hilfsmittel wie so eine Bleistiftmine besorgen muss.
0: Ja, sowas gibt es bei uns nicht mehr. Wir sind ein papierloses Studio.
1: Was hast du gesagt?
0: Das ist kein Bleistift, das ist Kugelschreiber. Aber selbst diesen Unterschied kennt sie nicht. Naja, gut.
2: So ein bisschen was habt ihr bestimmt, was von der Funktion her ähnlich
1: ist. Ja, was zum Schmeißen haben wir immer, Marc.
0: So, Marc, wo geht's im Urlaub hin dieses Jahr?
2: Das weiß ich noch nicht so richtig.
1: Nach Blaubeuren, okay. Den Blautopf.
0: Nimm sie mit. Achso, pass auf.
2: Da war ich schon im April in Blaubeuren.
0: Pass auf, wir machen mal folgenden Deal.
2: Ich habe mal den Kollegen Thorsten besucht.
1: Toll, das ist ja schön.
2: Den Blaubeurener Thorsten.
0: Ich würde dir deinen Urlaub bezahlen dieses Jahr. Wenn du Karo mitnimmst.
2: Ich glaube, euren Urlaub.
0: Nein, ich meine, gegeben. Gib eine kleine Kreuzfahrt von Hamburg aus bis nach London und wieder zurück. So, und dann zeigst du ihr einfach mal die Delfine, wenn sie sich so über die Reling beugt. Und dann zeigst du mal die Delfine. Und dann,
2: das, mein lieber Schoto, hätte ich dann gerne schriftlich.
0: Naja, das kann ich dir nicht schriftlich geben. Das kriegen wir zwei jetzt unter uns. Weißt du, so, das hört ja keiner so.
2: Wenn wir uns, und vor allen Dingen hätte ich dann auch gerne das entsprechende Geld und die entsprechenden Gutscheine.
0: Zahle ich das doch. Ich zahle dir dafür die Reise. Das sind drei Tage Kreuzfahrt. Dafür, dass du mal ganz kurz jemanden Delfine zeigst.
2: Wer was zahlen will, der muss auch das entsprechende Geld geben, die entsprechenden Gutscheine geben, dass die auch wirksam sind.
0: Was für ein Gutschein?
2: Ja, der Reisegutschein.
0: Nee, ich buche das komplett für dich. Du hast damit gar nichts zu tun. Nur als Passagier.
2: Eine Reisebestätigung, dass alles.
0: Ja, das, wenn du sagst, du machst das, ist das schon. Ja, krieg mal hin.
2: Das meine ich damit, dass was Schriftliches da ist.
0: So, wir suchen neue Moderatoren.
2: Und Caro nehme ich dann als zweite Person mit.
0: Ja, genau, die nimmst du mit. Also zumindest auf dem Hinweg nimmst du sie mit. Auf dem Rückweg hast du mehr Platz in der Kabine.
1: Du bist toll.
2: Ja, Caro, dann machen wir zusammen London-Urlaub.
1: Auf jeden Fall.
0: Das sollte
1: sich. Und dann kommen wir gemeinsam wieder zurück.
0: Das sollte sie ja nicht erreichen. Ja, klar. Das ist der Sinn und Zweck der Geschichte. Ach ja, na gut, okay. Nee, lass uns über was anderes und Schönes reden. Obwohl, das Hochschul schlecht war, das ja gar nicht. Also.
2: Dann schlagen wir was vor, Toto.
0: Wir haben deinen Musikwunsch hier. What is Love von Hathaway. Wollen wir den jetzt abspielen?
2: Ja, genau.
0: Wollen wir den jetzt abspielen? Dass wir,
2: ja, am besten.
0: Genau, weil wir müssen ja noch ein bisschen auf unsere Playlist legen, weil Caro hat heute neues Lied mitgebracht, hat sie im Kindergarten gelernt und
1: ja.
0: Das muss ich unbedingt auf die Playlist setzen.
1: Also Shoto ärgert sich jetzt schon.
0: Bleibt ruhig dran. Wir füllen dann die 90s Battle Beats Playlist heute Abend wieder. Und ja, mit zwei Titel. Und
2: bewusste Änderung eines Liedes. Shoto, nein, du darfst nicht traurig sein.
0: Ich glaube. Okay, Marc, pass auf. Dein Musikwunsch ist drin. Spiel mal ab. Jetzt gibt's für euch da draußen und für Marc aus Mössingen.
1: Ja. Wow, Respekt und Anerkennung.
0: Genau. What is Love von Hathaway hier in den 90s Battlebeats. Marc, ich wünsche dir ein schönes Wochenende. Bis dann. Ciao, ciao.
1: Ciao.
2: Dankeschön. Tschüss. Schönes Wochenende.
1: Dir auch.

0: hört sich an wie Michael Jackson.
1: Kennst du das noch? Kennst du das noch, was das so war?
0: Michael Jackson Thriller.
1: Nee, das war 90er. Das war, wenn du im 90er in den Kinos warst, war das so ein...
0: Was war mal nochmal?
1: Warte.
0: War das das mit dem Löwen?
1: Nein.
0: Was war das?
1: Das war der THX-Sound.
0: Sagt mir nichts. Hat mir
1: noch nicht. THX, das ist das, wo du so Dolby Surround-mäßig und so, Dolby Atmos und so weiter.
0: Das ging.
1: Ja, genau. Und das war das damals so dieses.
0: Das Equipment hier kann das nicht. Ah ja, okay. Ja,
1: boah, das Equipment kann das. Du hast Kopf darauf. Sorry, du müsstest einfach mal die Füße waschen, dann rutscht der ganze Dreck ein Stückchen weit nach und dann werden die Gehörgänge wieder frei.
0: Jetzt,
1: du musst sie nicht jede Woche waschen und du musst sie nicht jeden Monat waschen. Aber dann machst du doch an jedem Monat, wo ein O drin vorkommt.
0: Okay.
1: Oktober, November.
0: Ja,
1: das ist ja.
0: Genau so war es in meinem Kopf. Ja, hat man das gesehen?
1: Ja, das hat man gesehen. Aber es gibt da ganz, ganz viele Geräusche, die kennt man eigentlich nur so ein Stück weit aus den 90ern.
0: Mach mal. Ja.
1: Ja, und?
0: Mein Handy-Klingelton.
1: Ja, genau. Das war Nokia.
0: Ja?
1: Ja, ne? Das Connecting People.
0: Warte mal, was hatte ich für ein Handy? Nokia.
1: Hast du Nokia?
0: 6610.
1: Oh. Mhm. Also ich habe mit 3310, glaube ich, angehangen.
0: Nee, mein erstes Handy war ein Samsung C10G mit einer rausziehbaren Antenne. Das war ein Riesending und ich bin immer durch die Stadt gelaufen, habe das nur an mein Ohr gehalten, habe so getan, als würde ich telefonieren. Ganz smart.
1: Ah, okay. Aber ausgeschaltet sozusagen.
0: Ja, ja.
1: Also, das Schlimme oder Schwierige ist ja, wenn man so tut, wie die ganze bist wichtig so an der Haltestelle so am Telefonieren ist, ja. Und ja, und ja, du treffen uns dann, hast du gestern von da gesagt, und dann fängt dein Ding an zu klingeln.
0: Genau.
1: Das ist natürlich dann blamabel.
0: Das ist blöd, das ist halt so, das geht gar nicht.
1: Ja. Aber gut, wer sollte dich denn auch anrufen?
0: Ja, eben.
1: Du gehst ja eh nicht ran.
0: Vor allem, ja, stimmt.

0: Das ist nur so da.
1: Ist nur so da. Und dann, lass mich raten, deine Grundgebühren, hast du noch so einen alten Fun-Tarif von
0: Vodafone? Ich darf es ja gar nicht sagen. Ich habe einen alten Unlimited-Tarif.
1: Einen alten Unlimited bedeutet?
0: 14,99. Ja.
1: Oh, mit wem hast du da geschlafen, um an den ranzukommen?
0: Der ist alt.
1: Ja, ich will nicht wissen,
0: nein, wie der alt Tarif derjenige ist. Alt.
1: Sondern mit wem? Gab es eine Ausschreibung oder so? Oder?
0: Das ist echt sehr rar. Nee, habe ich schon länger.
1: Hast du schon länger?
0: Ja.
1: Okay. Okay. Heute hast du, was hast du? Hast du, okay, hast du ein iPhone?
0: Ja. Was hast du, ja, iPhone. Ich bin ein Apfelkind.
1: Ah, okay. iPhone 8 oder was war das?
0: 7.
1: Ja. Ah ja. Das war ja das, wo der Support schon vor 4 Jahren ausgelaufen ist.
0: Das hatte noch das Dingens unten für den Daumen, weißt du, diesen, ja, Knöppel.
1: Genau. Ja, ja. Deswegen hat sie heute einmal wieder ihren Daumen breit geklopft.
0: Ja.
1: Den Nägel sehen entsprechend aus. Also ja. Ihr müsstet das mal sehen. Alter Schwede.
0: Ja.
1: Also heute würde ich nicht mit dir ins Bett steigen. Also, weil wegen den Kratzern auf dem Rücken. Also das ist ja. Ich würde auch so nicht mit dir ins Bett steigen, aber.
0: Du hast keine Erfahrung damit.
1: Nee, mit den Dingen nicht. Ja. Aber wenn du die ansetzt, dann bist du ja bis auf Fleisch runter.
0: Mindestens.
1: Ja. Mhm. Da ist.
0: Wollen wir nachher mal testen?
1: Wie heißt das? Gibt es den Horrorfilm? Ich komme jetzt nicht drauf.
0: Als ob du Horrorfilme.
1: Nein.
0: Schon wenn du den dir früher aus der Videothek geholt hast.
1: Habe ich mir nicht. Ich habe mir keine Horrorfilme aus der Videothek geholt.
0: Ah. Okay. Warum nicht? Ist nicht dein Genre, oder?
1: Ist nicht
0: was?
1: Mein Genre, ne?
0: Ah, bist immer hinten in die FSK 18 gegangen. Ja, und
1: das,
0: wehe.
1: Das sind ja die Horrorfilme.
0: Und wehe, es war nicht zurückgespult, Freund. 1,50 Mark hat es gekostet bei uns.
1: Oh ja, genau. Und du hast es dann nur einen Tag gehabt, also 24 Stunden
0: ja, meistens
1: so.
0: Ja, genau.
1: Also du musstest dir wirklich gucken, okay, welche Filme hast du dir über das Wochenende gezogen?
0: Ja.
1: Mitgenommen und dann, ja.
0: So war's.
1: Dann hast du da gesessen, hast es in deinen VHS-Recorder reingesteckt und hast dir den Film reingezogen.
0: Ja, so. Genau.
1: Ja, schön war's. Und dann kam DVD. Und dann musste man nicht mehr zurückspulen.
0: Ist irgendwie an mir vorbeigegangen, weiß ich nicht.
1: DVD hast du nicht?
0: Also doch. Sieht
1: ähnlich aus wie CDs. Also das
0: doch,
1: ist, das kennt
0: ja,
1: auf der Alp
0: und
1: nicht.
0: Blu-ray und so. Doch, das habe ich alles geguckt, aber nicht so wie VHS.
1: Du hast das alles geguckt. Das kann man nicht gucken. Das sind dieselben Filme drauf wie auf VHS.
0: Ja, das...
1: Nur, dass du es nicht zurückspulen musst.
0: Ja.
1: Und dass du schneller vorspulen kannst.
0: Oh ja.
1: Nur, du musst nicht immer so, wo das alles so siehst. Wenn eine Kassette eventuell schon, wenn der Film gut war, also gut im Verleihen war, war der ja schon zigmal angeguckt und zigmal zurückgespult und wieder vor und so. Und dann hat die Qualität ja extrem gelitten. Ne? So.
0: Ja.
1: Also gerade bei Filmen, wo man öfters mal...
0: FSK 18 Abteilungen besuchen muss.
1: Das geht heute viel einfacher. Ne? Heute geht es Streaming, da kannst du überall alle Filme da reinziehen. Und ja, das gab es in den 90ern so nicht.
0: Ja.
1: Aber stimmt. Haben wir es vermisst? Ja, haben wir.
0: Haben wir, ja. Haben wir, genau.
1: So. Aber gut, wir hatten zum Trösten, unsere Diddlemaus hatten wir zum Trösten.
0: Ich nicht.
1: Oh, ich hatte eine riesengroße. Das ist
0: nicht
1: aber eine riesen. Doch, die kam.
0: Du auch. Ach, bitte hör doch
1: wirklich,
0: auf, ey.
1: Dieses Meter hoch. Och,
0: warum?
1: Und die Füße waren. Oh, ich hab sie nicht mehr. Das ist, ich finde das
0: du
1: so
0: hast
1: schade.
0: Sie nicht mehr, ja genau. Du
1: nein,
0: hast
1: ich
0: sie hab, nicht mehr.
1: Ich hab die Diddlemaus nicht mehr. Oh, aber ansonsten, es war so ein schöner Staubfänger. Aber es war knuddelig unter drei.
0: Ich habe Basketballkarten gesammelt. Warum?
1: Oh mein Gott. Basketballkarten.
0: Ja.
1: Das ist dasselbe Scheiß. Entschuldigung. Das ist dasselbe Blödsinn wie jetzt wieder mit diesen WM-Stickern.
0: Na. Oh. Kann man nicht. Doch, ist genauso.
1: Das ist bei uns jetzt zu Hause eine extrem sehr. Also, Bitcoin ist ein Scheißdreck dagegen.
0: Ja.
1: Also, wenn du sagst, hier, pass auf, okay, ich hole dir zwei Packages von. Oh ja. Da ist aber die.
0: Ich bring dir mal die doppelten, die ich habe, bring ich dir mal mit für dein Album. Wir können ja mal untereinander tauschen.
1: Ich hab kein Album. Aber
0: ja, ich auch nicht.
1: Mein Sohn hat da, und da ist er auch schon wieder am. Ihm fehlen nur noch 300 Paar. Ich sag, Alter,
0: Schwede. Ach, nur noch 300.
1: 327 oder so. Ja. Das, ich weiß nicht, wie viel hat das Album?
0: 720.
1: Oh, da hat er schon die Hälfte geschafft.
0: Okay. Toll.
1: Ja. Und dann hat man sich so viele Packages.
0: Mhm.
1: Also, ich habe das mal bei den Kollegen von Energy Zürich gesehen. Ja, Energy Zürich gesehen. Da war die Aufgabe, dieses Album, also das von letzten WM, voll zu bekommen.
0: Mhm.
1: Und also erst dann, also gibt es so einen Show, erst dann ein Wochenende und so weiter, die müssen eine Aufgabe erfüllen. Und wenn sie die Aufgabe erfüllt haben, erst dann das Wochenende. Und da musste

0: halt wirklich das ganze Album, also alle Sticker. Und du hast ja dann alle doppelt, dreifach, vierfach, fünffach.
1: Ja.
0: So, und den einen, der. Da gibt es halt welche, die sind 50.000 Mal gedruckt, da gibt es welche, die sind nur viermal gedruckt.
1: Die Nummer 69, ich weiß, hört sich jetzt blöd an, aber die Nummer 69. Ja,
0: wer redet hier
1: und über die Fußball? Nummer 6, Entschuldigung.
0: Wir reden hier über irgendwelche Karten und wir versuchen mal Seriosität hier in die Sendung reinzukriegen. Und dann kommst du wieder mit ja, 69 und 6. Also, ich verstehe das nicht. Ich verstehe das.
1: Ich kann wirklich nichts dazu.
0: Oh ja, ja, genau, du kannst nichts dazu. Das ist schon,
1: nein.
0: Das ist schon klar. Das ist. Typisch Frau. Da gibt es jetzt eine Hintergrundmusik dazu.
1: Oh. Die hatten wirklich die besten Musikvideos.
0: Ja, das war richtig
1: toll. Richtig cool.
0: Das war richtig geil,
1: genau. Ja. Und mit so, wie heißt das, wenn man mit so Kaleidoskop und so, toll, wirklich, ja. Richtig cool.
0: Das hast du aber nur gehabt, wenn du die Pille reingeworfen hattest. Alle anderen hatten das nicht, glaube ich.
1: Doch.
0: Erotic, Fred, come to bed. Hier, bei den 90s Battle Beats. Und danach kommen wir zu einem Musikwunsch. Blümchen, Herz an Herz.
1: Vom Manu.
0: Vom Manu aus Blaubeuren.

0: auch so verliebt wie du. Das klingt da vielversprechend, oder?
1: Nee. Nee. Okay. Das war da noch so ein junges Ding.
0: Der Monat der Verliebten, es war der Februar, ist ja schon wieder vorbei.
1: Gott sei Dank.
0: Ja. Also dann lieber den Schnittblutag.
1: Oh, bitte.
0: Der war ja ein Monat später, war das?
1: Ja.
0: Ein Monat später, also der Schnitzelblutschocktag.
1: Ja.
0: Da hat der Mann ja wenigstens was davon. So. Bei Valentinstag bist du ja nur am Zahlen.
1: Und die Frau hat was davon.
0: Ja, gut. Ja, ich weiß. Happy Wife, Happy Life.
1: Yes.
0: Aber.
1: So ist es.
0: So, apropos, du hast gesagt, du hast Musik mit. Ich würde sie gerne abspielen, aber ich habe schon ein anderes Titel.
1: Nein.
0: Nein, dann nicht. So, wir haben gesagt, wir legen jeder wieder ein Lied bei uns auf diese Playlist. Wir haben eine 90s Battle Beats Playlist bei Spotify. Also, die könnt ihr gerne abonnieren. Und dann könnt ihr sehen, was wir hier so von Schwachsinn auf diese Liste legen. Jede Woche. Und ist schon einiges drauf. Sind, ja, also mindestens. Also
1: 161 Lieder drauf.
0: Wo hast du das jetzt gelesen? Ich habe die Zahl gerade gesucht, aber ich habe sie nicht. Stand das ganz oben?
1: Nee, oder? Steht ganz vorne.
0: Wo?
1: Vor dem Lied. Nein, du musst runter.
0: Ah, das ist natürlich schlau hier.
1: Das ist schlau.
0: Das ist ein System. Das hätte von mir kommen können. Genau. Also 161 Lieder sind da schon drauf. Da kommt ja ein Stückchen.
1: Ja.
0: So.
1: Genau.
0: Was hast du denn heute mitgebracht?
1: Gut genug von Shirin David und Kitsch Creek.
0: Genau. Aber nicht gut genug, um hier in die Show reinzukommen.
1: Auf jeden Fall.
2: Du bist gut genug.
0: Ist das dein Ernst?
1: Warte.
2: Bleib einfach. Du bist gut genug. Du bist gut genug.
1: Schnarch ich wenigstens im Takt.
0: So langsam kann ich nicht. Dann hört mein Herz auf zu schlagen.
1: Dann schnarch ich. Bitte schnarch im Takt. Warte.
0: Da rollen sich die Zehennägel ja nach unten. Also rundherum um den Zeh.
1: Sind die bei dir schon?
0: Ja, aber weil du jede Woche mit so einem Scheiß ankommst.
1: Du hast doch gar keinen Geschmack.
3: Ja. Ich werde mir nie gerecht, denn ich bin...
0: Ist das denn nicht dein Ernst?
1: Doch.
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0: Müssen wir das durchspielen? Nein.
3: Elisabeth die Erste. 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
0: Oh, da kann man das ist doch keine Musik.
1: Mach mal lauter, dass man dich nicht mehr hört.
0: Das ist doch keine Musik.
1: Klar.
0: Das ist
1: jetzt still.
0: Das ist eine Kriegserklärung.
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0: Also sowas krieg ich auch hin. Ein bisschen KI und dann los geht's.
1: Nein, du nicht.
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0: Also ihr müsst ja nicht alle Lieder durchhören. Ne? Also das Lied 161 oder so müsst ihr nicht hören. Könnt ihr überspringen.
2: Du bist gut genug.
0: Oh, Alter, haben sie was abge... Ist doch bestimmt von deinem Hund, oder? Wie kommt man als Mann denn so hoch?
1: Nur weil du das nicht kannst, heißt das doch nicht, dass andere...
0: Ja, ich bin ja okay, nur hoch. Ich habe alles noch an
1: Mann,
0: mir,
1: ja.
0: Alles an mir dran. Ist das denn nicht der Ernst?
1: Doch, halt die Ziraffeln.

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1: Nein, du kannst hier nicht weg. 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
1: Halt die Klappe, sei nicht so ein Weichei.
2: Genau so fühle ich mich. Genau so.
3: Du!
2: Ist es jetzt fast vorbei?
3: Für dich ist es fast vorbei, ja. Ja.
2: Waren die, wo die das, den Song veröffentlicht haben, waren die das schon fertig? Oder war das noch so ein Rohentwurf?
3: Ich kann dich nicht hören.
2: Gottes.
3: Ich sehe, dass deine Lippen sich bewegen, aber ich kann dich nicht hören.
2: Nee, bei dem Tinnitus, den wir hier gerade unseren Hörern anbieten, ist das klar, dass wir das nicht hören. Also Lied 161 bei uns auf der Playlist, müsst ihr nicht, könnt ihr überspringen. Das müsst ihr überspringen. Könnt ihr überspringen. Solltet ihr überspringen. Für Risiken und Nebenwirkungen.
3: Du böser Mann.
2: So, das ist Like a Prayer, das ist von Afro House und das ist das, was ich heute rauflege. Das können wir hören, das sind 160 und jetzt ist Ruhe, wird nicht reingequatscht. Nein, wir können es nicht nochmal ausspielen. Wir haben es heute schon mal im Schuh gespielt. Das kostet jetzt Strafe.
3: Hoffentlich.

0: Das war geil. Das war richtig mega geil, finde ich.
1: Ich halte mich raus. Aus Prinzip.
0: Ja. Mir zuzustimmen.
1: Geht gar nicht.
0: Das kannst du nicht. Das kriegst du nicht über deine
1: Auf keinen Lippen. Fall.
0: So, wenn wir schon mal so ein bisschen bei Chill Out sind, bei ruhigen Sommerbeats, bleiben wir dabei.

0: Du hast da so einen Sabberfaden aus dem Mund.
1: Ja, ich sabber beim Schlafen. Und bei dem Lied, ne? Ganz ehrlich.
0: Was ist damit?
1: Da läuft mir schon der Sabber beidseitig aus dem Mund.
0: Aber jetzt mal ganz, ganz ehrlich.
2: Was, bitte was, sag mir, was hab ich falsch gemacht?
0: Komm, sag's mir.
1: Ja, ich habe mir auch nicht überlegt, dass ich sabber beim Schlafen.
0: Machst du die Pfütze dann wieder weg im Studio, oder? Das ist einfach mal so ein bisschen Chill-Out, Sommer-Remix. So, weißt du, du sitzt im Strandkorb oder in deinem Liegestuhl, ein Cocktail in der Hand.
1: Ich bin eingeschlafen, bis ich den Cocktail angehoben. Narkolepsie habe ich da bei dem Lied.
0: So schlimm ist es nicht.
1: Nee, schlimmer. Ich hab's noch nett ausgedrückt.
0: Ja, okay. Möchtest du ein bisschen mehr Beat?
1: Bitte.
0: Ein bisschen mehr Beat?
1: Bitte.
0: Ein bisschen mehr Beat?
1: Ja.
0: Dann gibt's ein bisschen mehr Beat. Sound aus San Francisco. Global DJs. Und das Ganze in der Extended Version. Extended Version. Lassen wir es in der Extended Version.
1: Läuft.
0: So, wir haben noch 9 Minuten, dann habe ich Feierabend. Und bin nicht los. Ach, ist das toll.
1: Ich kann dich hören.

0: haben.
1: Oh, das war wieder anstrengend.
0: Ja, Mann. Wenn noch ein fettes Kind seine Nase an die Scheibe drückt, laufe ich Amok. Ja.
2: Leute, habt ihr vorhin die Frau in dem rosanen Kleid gesehen?
0: Die sah aus wie eine Presswurst. Da kriegt man Appetit.
1: Die fette Kuh.
3: So, das waren 3 Stunden 90s Battle Beats.
4: Du hast es geschafft?
3: Live aus dem Gläsernstuhl. Ja, ich hab's geschafft. Wir sagen ciao, ciao, Winke Winke. Bis nächsten Freitag.
4: Ciao.

0: Fluggäste behalten in der EU weiter ihren Anspruch auf Entschädigung, wenn der Flieger 3 Stunden zu spät ist. Darauf haben sich EU-Parlament und Mitgliedstaaten nach jahrelangem Streit geeinigt. Mehr dazu von André Glatzel.
1: Einige EU-Staaten wollten erst ab 4 Stunden eine Entschädigung zahlen, haben ihre Pläne in den Verhandlungen aber jetzt aufgegeben. Mit den neuen Fluggastrechten müssen Airlines Reisende künftig klarer über ihre Ansprüche informieren. Außerdem muss beim Buchungspreis auch das Handgepäck mit drin sein. Und Eltern dürfen nicht extra zur Kasse gebeten werden, wenn sie neben ihren Kindern sitzen wollen. Die Reform muss am Montag noch formal abgenommen werden.
0: Der Ostseewal ist nur wenige Tage nach der Rettungsaktion Anfang Mai gestorben. Das hat eine Auswertung der Tracker-Daten ergeben, so Mecklenburg-Vorpommerns Umweltminister Backhaus. Die genaue Todesursache blieb demnach unklar. Bund und Küstenländer wollen nun Leitlinien für die Strandung lebender Wale erstellen. Co-Gastgeber Kanada ist mit einem Unentschieden in die Fußball-Weltmeisterschaft gestartet. Die Partie gegen Bosnien-Herzegowina endete 1:1. Auch im Stadion in Toronto hat es zuvor eine Eröffnungsfeier gegeben. Nachher in der Nacht um 3 Uhr steigt dann auch der dritte Gastgeber dieser WM, die USA, ins Turnier ein, und zwar gegen Paraguay.
2: Laut FM Wetter.
3: Viele Wolken sind gerade am Start. Von Westen her kommen verbreitet Schauer rein und teils auch kräftige Gewitter. Im Südwesten kann es länger nass bleiben, während es in der Lausitz bis zum Nachmittag noch sonnig und trocken durchhält. Die Höchstwerte liegen heute zwischen 16 und 26 Grad. Bei Gewittern und in den Bergen sind Sturmböen möglich. Morgen dann Sonne und Wolken, ab und zu ein Schauer oder kurzes Gewitter, maximal 22 Grad.
2: EMR Radiodienst. Den aktuellen Verkehrsservice für deine Region findest du bei diversen Staumelde-Apps, bei Automobilclubs oder auf polizei.de. Wir wünschen dir eine gute Fahrt durchs EMR-Land. Komm gut an.

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1: Viele Wolken sind gerade am Start. Von Westen her kommen verbreitet Schauer rein und teils auch kräftige Gewitter. Im Südwesten kann es länger nass bleiben, während es in der Lausitz bis zum Nachmittag noch sonnig und trocken durchhält. Die Höchstwerte liegen heute zwischen 16 und 26 Grad. Bei Gewittern und in den Bergen sind Sturmböen möglich. Morgen dann Sonne und Wolken, ab und zu ein Schauer oder kurzes Gewitter, maximal 22 Grad.
2: EMR Radiodienst. Den aktuellen Verkehrsservice für deine Region findest du bei diversen Staumelde-Apps, bei Automobilclubs oder auf polizei.de. Wir wünschen dir eine gute Fahrt durchs EMR-Land. Komm gut an.
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1: Im Studio Imme Kasten. Es gibt wieder Hoffnung auf ein baldiges Ende des Iran-Krieges. Laut Pakistans Premier Sharif haben sich die USA und das Regime in Teheran auf die Endfassung einer Friedensvereinbarung geeinigt. Mehr dazu von Dirk Justus.
2: Sein Land arbeite nun eng mit beiden Seiten zusammen, um die nächsten Schritte abzuschließen, schrieb Sharif auf X. Zuletzt hatten die Verhandlungen für ein mögliches Ende des Krieges gestockt und es gab neue Attacken. US-Präsident Trump hatte dann überraschend Angriffe auf den Iran abgeblasen und dann ein baldiges Abkommen in Aussicht gestellt. Aber schon oft gab es Hoffnungen auf eine Vereinbarung, aus der dann nichts wurde.
1: Elon Musk ist der erste Billionär der Welt. Möglich macht das der größte Börsengang der Geschichte mit seiner Weltraumfirma SpaceX. Der Kurs ist zwischenzeitlich auf $175 pro Aktie nach oben geschossen. Das sind rund 30% mehr als der eigentliche Ausgabepreis. In Deutschland sollen Frauen besser vor häuslicher Gewalt geschützt werden. Der Bundesrat hat dafür ein neues Gesetz beschlossen. Dirk Justus.
2: Das ermöglicht etwa den Einsatz von elektronischen Fußfesseln bei den Tätern oder verpflichtet sie zu einem Anti-Gewalt-Training. Wer von Gewalt betroffen ist, soll auch ein Zusatzgerät bekommen. Das zeigt an, wenn sich ein Täter verbotenerweise nähert. Häusliche Gewalt sei eine der häufigsten Formen von Gewalt in Deutschland, hieß es zur Begründung der Neuregelung, und sie treffe besonders Frauen. Zuvor hatte der Bundestag das entsprechende Gesetz verabschiedet.
1: Fluggäste bekommen weiter ab 3 Stunden Verspätung Entschädigung. Mehrere EU-Staaten haben ihre Pläne in den Verhandlungen mit dem Parlament aufgegeben. Sie wollten erst ab 4 Stunden zahlen. Auch niedrigere Entschädigungen sind erst einmal vom Tisch. Zuvor hatte es jahrelange Verhandlungen darum gegeben. Co-Gastgeber Kanada ist mit einem Unentschieden in die Fußball-Weltmeisterschaft gestartet. Die Partie gegen Bosnien-Herzegowina endete 1:1. Auch im Stadion in Toronto hat es zuvor eine Eröffnungsfeier gegeben. Nachher in der Nacht um 3 Uhr steigt dann auch der dritte Gastgeber dieser WM, die USA, ins Turnier ein, und zwar gegen Paraguay.
0: Laut FM Wetter.
2: Viele Wolken sind gerade am Start. Von Westen her kommen verbreitet Schauer rein und teils auch kräftige Gewitter. Im Südwesten kann es länger nass bleiben, während es in der Lausitz bis zum Nachmittag noch sonnig und trocken durchhält. Die Höchstwerte liegen heute zwischen 16 und 26 Grad. Bei Gewittern und in den Bergen sind Sturmböen möglich. Morgen dann Sonne und Wolken, ab und zu ein Schauer oder kurzes Gewitter, maximal 22 Grad.
0: EMR Radiodienst. Den aktuellen Verkehrsservice für deine Region findest du bei diversen Staumelde-Apps, bei Automobilclubs oder auf polizei.de. Wir wünschen dir eine gute Fahrt durchs EMR-Land. Komm gut an.

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1: Viele Wolken sind gerade am Start. Von Westen her kommen verbreitet Schauer rein und teils auch kräftige Gewitter. Im Südwesten kann es länger nass bleiben, während es in der Lausitz bis zum Nachmittag noch sonnig und trocken durchhält. Die Höchstwerte liegen heute zwischen 16 und 26 Grad. Bei Gewittern und in den Bergen sind Sturmböen möglich. Morgen dann Sonne und Wolken, ab und zu ein Schauer oder kurzes Gewitter, maximal 22 Grad.
0: EMR Radiodienst. Den aktuellen Verkehrsservice für deine Region findest du bei diversen Staumelde-Apps, bei Automobilclubs oder auf polizei.de. Wir wünschen dir eine gute Fahrt durchs EMR-Land. Komm gut an. 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
1: Im Studio Imme Kasten. Es gibt wieder Hoffnung auf ein baldiges Ende des Iran-Krieges. Laut Pakistans Premier Sharif haben sich die USA und das Regime in Teheran auf die Endfassung einer Friedensvereinbarung geeinigt. Mehr dazu von Dirk Justus.
2: Sein Land arbeite nun eng mit beiden Seiten zusammen, um die nächsten Schritte abzuschließen, schrieb Sharif auf X. Zuletzt hatten die Verhandlungen für ein mögliches Ende des Krieges gestockt und es gab neue Attacken. US-Präsident Trump hatte dann überraschend Angriffe auf den Iran abgeblasen und dann ein baldiges Abkommen in Aussicht gestellt. Aber schon oft gab es Hoffnungen auf eine Vereinbarung, aus der dann nichts wurde.
1: Fluggäste behalten in der EU weiter ihren Anspruch auf Entschädigung, wenn der Flieger 3 Stunden zu spät ist. Darauf haben sich EU-Parlament und Mitgliedstaaten nach jahrelangem Streit geeinigt. Mit den neuen Fluggastrechten müssen Airlines Reisende künftig klarer über ihre Ansprüche informieren. Außerdem dürfen Eltern nicht extra zur Kasse gebeten werden, wenn sie neben ihren Kindern sitzen wollen. Die Reform muss am Montag nochmal formal abgenommen werden. Elon Musk ist der erste Billionär weltweit. Möglich macht das der größte Börsengang der Geschichte seines Raumfahrtunternehmens SpaceX. Der Konzern wurde auf einen Schlag zu einem der 10 wertvollsten Konzerne der USA. Das hat es so noch nicht gegeben, sagen Finanzexperten. Frauen in Deutschland sollen künftig besser vor häuslicher Gewalt geschützt werden. Der Bundesrat hat dafür ein neues Gesetz beschlossen. Das ermöglicht unter anderem den Einsatz von elektronischen Fußfesseln bei Tätern oder auch verpflichtende Anti-Gewalt-Trainings. Co-Gastgeber Kanada ist mit einem Unentschieden in die Fußball-Weltmeisterschaft gestartet. Die Partie gegen Bosnien-Herzegowina endete 1:1. Auch im Stadion in Toronto hat es zuvor eine Eröffnungsfeier gegeben. Nachher in der Nacht um 3 Uhr steigt dann auch der dritte Gastgeber dieser WM, die USA, ins Turnier ein, und zwar gegen Paraguay.
0: Laut FM Wetter.
2: Viele Wolken sind gerade am Start. Von Westen her kommen verbreitet Schauer rein und teils auch kräftige Gewitter. Im Südwesten kann es länger nass bleiben, während es in der Lausitz bis zum Nachmittag noch sonnig und trocken durchhält. Die Höchstwerte liegen heute zwischen 16 und 26 Grad. Bei Gewittern und in den Bergen sind Sturmböen möglich.